0: Fahrbahnen zu Sperrungen und Tempolimits. Die Bahn riet von nicht notwendigen Reisen in Fern- und Regionalverkehr ab. In Brandenburg saßen zeitweise mehr als 600 Fahrgäste ohne Klimaanlage in einem liegen gebliebenen Zug fest. Daher Menschen kamen mit Kreislaufproblemen ins Krankenhaus. Thomas Bleski, Nachrichtenredaktion.
1: Die Spritpreise sind durch den Iran-Krieg explodiert. Auch beim Gas gingen die Preise im Großhandel deutlich nach oben. Dennoch registriert das Vergleichsportal Verivox bisher keine Preissteigerungen für Verbraucher in Deutschland. Im Gegenteil, über das Jahr gesehen werden sogar sinkende Kosten erwartet.
2: Ähnlich wie der Ölpreis sind auch die Großhandelspreise für Gas durch den Iran-Krieg in die Höhe geschossen, von 30 Euro pro Megawattstunde auf bis zu 66 Euro. Die meisten Verbraucher haben davon nichts mitbekommen, weil die Preise, die sie zahlen, in langfristigen Verträgen festgelegt sind, anders als beim Tanken, wo die Preise stark schwanken. Je nach Tarif können laut Verivox sogar gut 11 Millionen Haushalte dieses Jahr damit rechnen, dass ihre Gasrechnung etwas niedriger ausfällt. Neukunden müssen dagegen mehr zahlen, im Schnitt 10,5%. Jan-Henner Reitze, Nachrichtenredaktion.
1: Zum Sport. Kanada-Umrückkehrer Alphonso Davies hat erstmals in seiner Geschichte das Achtelfinale einer Fußball-WM erreicht. Gegen Südafrika gewann das Team um den Bayern-Star im ersten Sechzehntelfinale der WM-Geschichte 1:0. Steven Eustachio erzielte in der Nachspielzeit das erlösende Tor und verhinderte eine Verlängerung.
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4: Jetzt in der Nacht kühlt es schon ordentlich runter, dann auch tatsächlich um die 20 Grad mal und nicht nachts auch irgendwie 25. 25 ist aber ein guter Wert, der bleibt nämlich in der Spitze für heute tagsüber. Ansonsten jetzt immer noch Regenschauer, die lassen dann später am frühen Morgen aber nach. Dann kommt die Sonne wieder raus, aber trotzdem, wie gesagt, die Spitzenwerte deutlich, deutlich angenehmer, deutlich kühler bei maximal 25, 26 Grad. Und genauso geht's die nächsten Tage auch weiter.
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6: A40 Essen-Dortmund. Zwischen Dortmund-Barob und Dortmund-Hombruch. 1 Kilometer Stau. Und A59 Köln-Bonn. Zwischen Dreieck Köln-Porz und Flughafen Köln-Bonn. 1 Kilometer stockender Verkehr. Wir wünschen allen unterwegs gute Fahrt.
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4: Jetzt für euch mal nicht Michael Jackson, sondern Janet Jackson. Das ist sie mit Together Again für euren Start in den Montag.

0: Imagine Dragons, schöner Song, on top of the world für euch. Es ist ja gerade WM, der Sommerurlaub winkt auch um die Ecke. Der Sommer wird immer internationaler. Bei Lisa Feller kommt noch einer obendrauf, die freut sich seit Tagen schon auf die Post. Nicht auf Tickets für unsere Comedy-Camp-Tour im Herbst, weil da steht sie ja selbst auf der Bühne. 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
3: 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Unser Postbote, der aus Frankreich kommt und auch wirklich genauso spricht, wie man sich das so wünscht. Ne? Wenn der so ankommt und sagt, Lisa, ich habe Post für dich. Ich denke immer so, ja, gib mir Straßennamen. Oh. So süß, ne? Der sagt immer so süße Sachen. Lisa, ich habe letztens zwei Jugendliche gehört. Der eine hat zu den anderen gesagt, du Uhrensohn. Ich dachte, was ist dein Uhrensohn? Kommt der immer zu spät? Ich sag, ja. Genau, das sagt man so bei uns. 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Freut mich so.
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1: Wir starten in den Montag auch mit Nebel stellenweise. Also Vorsicht, wenn ihr da später noch mit dem Auto unterwegs seid. Ansonsten in der Spitze heute nur 25 Grad, deutlich kälter. Jetzt in der Nacht noch mit Regenschauern und auch mal kräftigen Gewittern hier und da. Das Ganze auch bei einer dicken, dicken Wolkendecke. Die lässt dann ab Mittag auf jeden Fall nach. Und dann trotzdem immer noch viel, viel Sonnenschein den Tag über.
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2: A59 Köln-Bonn zwischen Dreieck Köln-Porz und Flughafen Köln-Bonn. 1 Kilometer Stau. Wir wünschen allen unterwegs gute Fahrt.
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1: Jetzt zurück zu den Hits mit absoluten Klassikern. Das sind die Red Hot Chili Peppers mit Californication. Macht euch einen richtig schönen Montag.

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Fußball und die WM schreibt sehr kuriose Geschichten. Es wäre auch sehr kurios, wenn Deutschland gegen Paraguay im 16. Finale rausfliegt. Also das wird hoffentlich nicht passieren, aber wenn, dann wäre es

0: Auch ziemlich peinlich für uns. Wir drücken auf jeden Fall die Daumen für heute Abend. Das erste K.O.-Spiel der Deutschen um 22.30 Uhr geht's los. Und bis dahin kümmern wir uns um andere kuriose Fußballgeschichten.
1: Das Land Bangladesch, das hat sich noch nie für eine Fußball-WM qualifiziert. Dabei haben die echt krasse Fans, krasse Deutschland-Fans. Ganz vorne mit dabei ist Amjad Hussein, ein 77-jähriger Bauer. Der hat aus Liebe zum deutschen Fußball einfach mal eine über 7 Kilometer lange Deutschlandfahne zur WM ausgerollt. Hat er selbst gemacht, das Teil? Auf Videos ist zu sehen, wie der Mann mit vielen Helfern die ewig lange Fahne ausrollt, befestigt an so Bambuspfählen. Die Fahne nimmt einfach kein Ende. Crazy ist auch, dass das Meisterwerk eigentlich schon 2022 fertig war, aber da lief die WM ja nur so semi-gut. Deutschland ist in der Gruppenphase ausgeschieden und die Fahne, ja, die blieb dann unter Verschluss. Die Liebe zu Deutschland, die hat bei unserem Edelfan übrigens einen persönlichen Charakter. 2004 war der Landwirt schwer krank und er sagt, deutsche Medikamente haben ihn wieder gesund gemacht. Jetzt träumt er von einem Foto mit der Mannschaft und natürlich vom Titel.
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1: Ich bin Dirk Zeitler. Die Hitzewelle hat zum Ausklang des Wochenendes ihren Höhepunkt erreicht und klingt jetzt ab. Die neue Woche startet deutlich angenehmer. An 3 aufeinanderfolgenden Tagen waren vorher Hitzerekorde für Deutschland aufgestellt worden.
2: Freitag 41,3 Grad im Saarland, Samstag 41,4 in Sachsen-Anhalt und schließlich Sonntag 41,7 Grad in Brandenburg. Auch die heißeste Nacht, die hierzulande je gemessen wurde, hat uns die jüngste Hitzewelle beschert. Im ostsächsischen Kubschütz sank das Thermometer nicht unter 29,4 Grad. Wissenschaftler sagen, diese extremen Temperaturen wären ohne den Effekt des Klimawandels so gut wie ausgeschlossen. Nach Berechnungen der Organisation World Weather Attribution wäre ein solches Wetterereignis vor 50 Jahren rund 3,5 Grad weniger heiß verlaufen. Thomas Bleskin, Nachrichtenredaktion.
1: Trotz mehrerer Angriffe während der eigentlich geltenden Waffenruhe gehen die USA von weiteren Gesprächen mit dem Iran in den kommenden Tagen aus. Es wurde nichts abgesagt, teilte ein hochrangiger US-Regierungsbeamter mit. Technische Gespräche zur Umsetzung des Rahmenabkommens liegen demnach für die kommenden Tage im Plan. Ein Ort für mögliche Gespräche wurde nicht genannt. Wie viel Geld bekommen Beamte, wenn sie im Ruhestand sind? Der Ökonom Peter Bofinger fordert Änderungen bei der Berechnung dieser Pensionen, denn es gebe die Tendenz von Beförderungen von Beamten kurz vor Ende ihrer Laufbahn, damit sie eine schöne Pension kriegen, sagte Bofinger der Neuen Osnabrücker Zeitung.
3: Die Höhe der Rente hängt davon ab, wie hoch das Einkommen im gesamten Berufsleben

0: war. Bei Beamten richtet sich die Pension dagegen nur nach der Höhe der Bezüge in den letzten beiden Dienstjahren. Entsprechend stärker wirkt sich also eine späte Beförderung aus. Um diesen Effekt zu verkleinern, spricht sich Bofinger dafür aus, die Berechnungsgrundlage auf die bis zu 10 letzten Berufsjahre zu erweitern. Pensionen sind ein riesiger Kostenfaktor für Staat und Steuerzahler. 2024 waren es zum Beispiel unterm Strich fast 57 Milliarden Euro, Tendenz steigend. Jan-Henner Reitze, Berlin.
1: Zum Sport. Kanada-Umrückkehrer Alphonso Davies hat erstmals in seiner Geschichte das Achtelfinale einer Fußball-WM erreicht. Gegen Südafrika gewann das Team um den Bayern-Star im ersten Sechzehntelfinale der WM-Geschichte 1:0. Steven Eustachio erzielte in der Nachspielzeit das erlösende Tor und verhinderte eine Verlängerung.
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3: Nach einer vielversprechenden Nacht mit 16 bis 20 Grad gucken wir uns den Wochenstart jetzt mal genauer an. Wir bleiben unter 30 Grad heute. Das ist doch schon mal die gute Nachricht. Hier und da ist noch mal ein bisschen Regen oder auch ein Gewitter drin. Ansonsten haben wir aber auch viel Sonne. Und wenn wir uns die nächsten Tage angucken, auch da kommen wir so kaum über die 28 Grad hinaus. Und die Nächte werden dann noch kühler. Es wird also angenehmer.
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4: A59 Köln-Bonn zwischen Dreieck Köln-Porz und Flughafen Köln-Bonn 1 Kilometer Stau. Wir wünschen allen unterwegs gute Fahrt.
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3: Hallo, kommt gut durch die Nacht mit mir. Ich bin Vera Körber und das hier ist Kaigo mit Save My Love.

0: Temper City, Self-Aware. Ja, ich weiß, die Hitze macht mit uns was, ne? Es ist einfach zu heiß, du machst alles falsch, ne? Bist nicht mehr so richtig konzentriert, ne? Und auch beim Autofahren und so, ne? Und dann vergisst man ständig was. Mir geht es zumindest so. Und ja, man kann natürlich komische Dinge machen bei dem Wetter. Aber alles hat seine Grenzen. Und die Grenze ist erreicht, finde ich, wenn jemand in eine Bahn steigt mit einer Fischkonserve in der Hand. Ja, einer offenen. Und in dieser Bahn, dann in dieser U-Bahn, bei einer Affenhitze, seine Fischröllchen da isst. Und zwar mit dem Deckel. Denn das war so eine längliche Dose. Mit dem Deckel ist der in die Dose gegangen und hat die Fischröllchen gegessen. In einer U-Bahn bei 40 Grad draußen. Und ich habe sehr, sehr viele Fragen. Wie kommt man denn auf so einen Blödsinn? Wirklich, Leute. Nur weil Sommer ist, ein bisschen benehmen können wir uns ja wohl alle, oder nicht?
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0: Das Wetter.
1: Das ganz große Schwitzen ist jetzt erstmal vorbei, aber ich will jetzt auch nicht zu viel versprechen. Es bleibt natürlich weiterhin heiß, aber immerhin sind wir zum Wochenstart mal unter 30 Grad. Wir können auch immer noch mal mit einem Gewitter oder Regen rechnen. Allerdings auch ganz viel Sonne dabei und wenn wir uns die nächsten Tage angucken, auch da sprengen wir die 30 Grad nicht mehr und die Nächte werden jetzt auch wieder ein bisschen kühler.
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2: A40 Essen-Dortmund zwischen Dortmund-Barob und Dortmund-Hombruch, 1 Kilometer Stau. Und A59 Köln-Bonn zwischen Dreieck Köln-Porz und Flughafen Köln-Bonn, 1 Kilometer

0: stockender Verkehr. Wir wünschen allen unterwegs gute Fahrt.
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2: Schöne Nacht wünsche ich euch. Mensch, da habe ich, Vera Körber, mich aber auch gerade mal wieder alt gefühlt, als ich gesehen habe, dass dieser Song ein Vierteljahrhundert alt ist. Outcast.

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1: Ich bin Dirk Zeitler. Auf der Online-Plattform Shein verkaufte Kleidung ist zum Teil stark mit Chemikalien belastet und reißt damit europäische Grenzwerte. Das geht aus Untersuchungen des Bremer Umweltinstituts im Auftrag der Deutschen Umwelthilfe hervor. 7 von 8 getesteten Kleidungsstücken verstießen demnach gegen EU-Grenzwerte. Shein will die Produkte vorerst aus dem Sortiment nehmen und die Vorwürfe prüfen. Die Hitzewelle hat zum Ausklang des Wochenendes ihren Höhepunkt erreicht und klingt jetzt ab. Die neue Woche startet deutlich angenehmer. An 3 aufeinanderfolgenden Tagen waren vorher Hitzerekorde für Deutschland aufgestellt worden.
2: Freitag 41,3 Grad im Saarland, Samstag 41,4 in Sachsen-Anhalt und schließlich Sonntag 41,7 Grad in Brandenburg. Auch die heißeste Nacht, die hierzulande je gemessen wurde, hat uns die jüngste Hitzewelle beschert. Im ostsächsischen Kubschütz sank das Thermometer nicht unter 29,4 Grad. Wissenschaftler sagen, diese extremen Temperaturen wären ohne den Effekt des Klimawandels so gut wie ausgeschlossen. Nach Berechnungen der Organisation World Weather Attribution wäre ein solches Wetterereignis vor 50 Jahren rund 3,5 Grad weniger heiß verlaufen. Thomas Bleskin, Nachrichtenredaktion.
1: Wie viel Geld bekommen Beamte, wenn sie im Ruhestand sind? Der Ökonom Peter Bofinger fordert Änderungen bei der Berechnung dieser Pensionen, denn es gebe die Tendenz von Beförderungen von Beamten kurz vor Ende ihrer Laufbahn, damit sie eine schöne Pension kriegen, sagte Bofinger der Neuen Osnabrücker Zeitung.
3: Die Höhe der Rente hängt davon ab, wie hoch das Einkommen im gesamten Berufsleben war. Bei Beamten richtet sich die Pension dagegen nur nach der Höhe der Bezüge in den letzten beiden Dienstjahren. Entsprechend stärker wirkt sich also eine späte Beförderung aus. Um diesen Effekt zu verkleinern, spricht sich Bofinger dafür aus, die Berechnungsgrundlage auf die bis zu 10 letzten Berufsjahre zu erweitern. Pensionen sind ein riesiger Kostenfaktor für Staat und Steuerzahler. 2024 waren es zum Beispiel unterm Strich fast 57 Milliarden Euro, Tendenz steigend. Jan-Henner Reitze, Berlin.
1: Zum Sport. Kanada-Umrückkehrer Alphonso Davies hat erstmals in seiner Geschichte das Achtelfinale einer Fußball-WM erreicht. Gegen Südafrika gewann das Team um den Bayern-Star im ersten Sechzehntelfinale der WM-Geschichte 1:0. Steven

0: Sacchio erzielte in der Nachspielzeit das erlösende Tor und verhinderte eine Verlängerung.
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2: Nach einer vielversprechenden Nacht mit 16 bis 20 Grad gucken wir uns den Wochenstart jetzt mal genauer an. Wir bleiben unter 30 Grad heute, das ist doch schon mal die gute Nachricht. Hier und da ist noch mal ein bisschen Regen oder auch ein Gewitter drin. Ansonsten haben wir aber auch viel Sonne. Und wenn wir uns die nächsten Tage angucken, auch da kommen wir so kaum über die 28 Grad hinaus. Und die Nächte werden dann noch kühler. Es wird also angenehmer.
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4: A40 Essen-Dortmund zwischen Dortmund-Barob und Dortmund-Hombruch. 1 Kilometer Stau. Und A59 Köln-Bonn zwischen Dreieck Köln-Porz und Flughafen Köln-Bonn. 1 Kilometer stockender Verkehr. Wir wünschen allen unterwegs gute Fahrt.
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2: Kuckuck, ich bin Vera Körber. Ich glaube, Michael Schulte ist in der falschen Zeitzone. Der ist nämlich schon eine Stunde weiter offensichtlich. Hier ist er mit 5 a.m.

0: Schluss mit Faulenzen.
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0: Ja, die K.O.-Phase der WM geht los. Für Deutschland geht's am Montagabend gegen Paraguay. Ja, wenn wir nach dem letzten Spiel gehen, hui. Ich würde sagen, da ist viel Unterstützung gebraucht. Wir werden die natürlich auf jeden Fall liefern. Montag tagsüber geht es dann erstmal zur Warm-up-Sendung aus dem Deutschen Fußballmuseum von 10 bis 14 Uhr. Mit dabei Ex-Fußballprofi Mario Basler, Comedian Lisa Feller, Tobi vom Produzentenduo Jonat Ass und natürlich unser Moderator Kevin Zimmer. Und wie sich das Ganze anhören kann, das hören wir jetzt mit einem kleinen Rückblick von der Sendung vom Donnerstag.
2: Stimmung ist gut hier im Deutschen Fußballmuseum in Dortmund. Wir begrüßen hier sozusagen am Eingang die Besucher des Deutschen Fußballmuseums. Comedian Guido Kanz macht gleich Einlasskontrolle.
3: Das wird die Tür, die gibt's in Berghain nicht, in Berlin, das sage ich dir, Knaller.
2: André Pawlak, anhand der Spiele, die du von der deutschen Nationalmannschaft gesehen hast, wen würdest du aufstellen?
4: Das wird spannend. Ja, wir sind ja 80 Millionen Nationaltrainer, ich gehöre auch dazu. Unter uns, ich würde Ubaldo Raúl gerne sehen. Ich würde es ihm gönnen und ich glaube auch, dass das die Spieler sind, die uns in Zukunft dann weiter.
2: Sänger Malik Harris, du bist beim FC Issingen gewesen.
5: Witzigerweise, Issingen, da kommt ja auch Julian Nagelsmann her. Also wir sind ja aus dem gleichen kleinen Dorf, 800 Einwohner.
2: Ja, du hoffst immer noch, dass er jetzt anruft.
5: Ja, genau, ich wollte gerade sagen, Julian, wenn du das hörst, ich hab Bock. Also wenn du da in der Sturmspitze noch jemanden suchst, sag Bescheid.
2: Für Dorian und Danny geht es jetzt um die Frage, fliege ich in diesem Jahr noch mit Altours nach Mallorca? Beide stehen am Kickertisch.
6: Es ist wirklich sehr, sehr spannend. Es ist nicht nur heiß draußen, auch heiß hier in der Partie. Und das ist Danny mit dem Schuss aus dem Mittelfeld.
2: Wenn ihr wollt, sehen wir und hören wir uns schon am Montag wieder. Dann spielt Deutschland zum ersten Mal in der K.O.-Runde. Dann freuen wir uns auf das Spiel im 16. Finale. Ich freue mich drauf. Vielen Dank an euch. Vielen Dank an vor allen Dingen unseren Hörerinnen und Hörern hier im Deutschen Fußballmuseum. Ich bin Kevin Zimmer und wir hören uns wieder. Dann hier wieder aus Dortmund.
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1: Das ganz große Schwitzen ist jetzt erstmal vorbei, aber ich will jetzt auch nicht zu viel versprechen. Es bleibt natürlich weiterhin heiß, aber immerhin sind wir zum Wochenstart mal unter 30 Grad. Wir können auch immer noch mal mit einem Gewitter oder Regen rechnen. Allerdings auch ganz viel Sonne dabei. Und wenn wir uns die nächsten Tage angucken, auch da sprengen wir die 30 Grad nicht mehr. Und die Nächte werden jetzt auch wieder ein bisschen kühler.
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2: A40 Essen-Dortmund zwischen Dortmund-Barob und Dortmund-Hombruch. 1 Kilometer Stau. Und A59 Köln-Bonn zwischen Dreieck Köln-Porz und Flughafen Köln-Bonn. 1 Kilometer stockender Verkehr. Wir wünschen allen unterwegs gute Fahrt.
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1: Einen schönen Morgen wünsche ich euch. So, wenn ihr jetzt fit sein müsst oder fit werden müsst, ist das eine ganz gute Möglichkeit für ein bisschen Frühsport. Sean Paul mit She Doesn't Mind. Muss mal ein bisschen schneller gleich die Hüfte bewegen. Ich bin Vera Körber. Kommt gut in den Montagmorgen.

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1: Ich bin Dirk Zeitler. Die Hitzewelle hat zum Ausklang des Wochenendes ihren Höhepunkt erreicht und klingt jetzt ab. Die neue Woche startet deutlich angenehmer. An drei aufeinanderfolgenden Tagen waren vorher Hitzerekorde für Deutschland aufgestellt worden.
2: Freitag 41,3 Grad im Saarland, Samstag 41,4 in Sachsen-Anhalt und schließlich Sonntag 41,7 Grad in Brandenburg. Auch die heißeste Nacht, die hierzulande je gemessen wurde, hat uns die jüngste Hitzewelle beschert. Im ostsächsischen Kubschütz sank das Thermometer nicht unter 29,4 Grad. Wissenschaftler sagen, diese extremen Temperaturen wären ohne den Effekt des Klimawandels so gut wie ausgeschlossen. Nach Berechnungen der Organisation World Weather Attribution wäre ein solches Wetterereignis vor 50 Jahren rund 3,5 Grad weniger heiß verlaufen. Thomas Bleskin, Nachrichtenredaktion.
1: Auf der Online-Plattform Shein verkaufte Kleidung ist zum Teil stark mit Chemikalien belastet und reißt damit europäische Grenzwerte. Das geht aus Untersuchungen des Bremer Umweltinstituts im Auftrag der Deutschen Umwelthilfe hervor. 7 von 8 getesteten Kleidungsstücken verstießen demnach gegen EU-Grenzwerte. Shein will die Produkte vorerst aus dem Sortiment nehmen und die Vorwürfe prüfen. Wie viel Geld bekommen Beamte, wenn sie im Ruhestand sind? Der Ökonom Peter Bofinger fordert Änderungen bei der Berechnung dieser Pensionen. Denn es gebe die Tendenz von Beförderungen von Beamten kurz vor Ende ihrer Laufbahn, damit sie eine schöne Pension kriegen, sagte Bofinger der Neuen Osnabrücker Zeitung.
3: Die Höhe der Rente hängt davon ab, wie hoch das Einkommen im gesamten Berufsleben war. Bei Beamten richtet sich die Pension dagegen nur nach der Höhe der Bezüge in den letzten beiden Dienstjahren. Entsprechend stärker wirkt sich also eine späte Beförderung aus. Um diesen Effekt zu verkleinern, spricht sich Bofinger dafür aus, die Berechnungsgrundlage auf die bis zu 10 letzten Berufsjahre zu erweitern. Pensionen sind ein riesiger Kostenfaktor für Staat und Steuerzahler. 2024 waren es zum Beispiel unterm Strich fast 57 Milliarden Euro, Tendenz steigend. Jan-Henner Reitze, Berlin.
1: Zum Sport. Kanada-Umrückkehrer Alphonso Davies hat erstmals in seiner Geschichte das Achtelfinale einer Fußball-WM erreicht. Gegen Südafrika gewann das Team um den Bayern-Star im ersten Sechzehntelfinale der WM-Geschichte 1:0. Steven Eustachio erzielte in der Nachspielzeit das erlösende Tor und verhinderte eine Verlängerung.
4: Das Wetter.
5: Nach einer vielversprechenden Nacht mit 16 bis 20 Grad gucken wir uns den Wochenstart jetzt mal genauer an. Wir bleiben unter 30 Grad heute. Das ist doch schon mal die gute Nachricht. Hier und da ist noch mal ein bisschen Regen oder auch ein Gewitter drin. Ansonsten haben wir aber auch viel Sonne. Und wenn wir uns die nächsten Tage angucken, auch da kommen wir so kaum über die 28 Grad hinaus. Und die Nächte werden dann noch kühler. Es wird also angenehmer.
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6: A2 Hannover Dortmund zwischen Hamm-Üntrop und Hamm 2 Kilometer Stau, 37 Minuten Zeitverlust und A59 Köln-Bonn zwischen Dreieck Köln-Porz und Flughafen Köln-Bonn 1 Kilometer stockender Verkehr. Wir wünschen allen unterwegs gute Fahrt.

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1: Guten Morgen, ich bin Vera Körber. Kommt gut in den neuen Tag mit Cyril jetzt und Stumbling.

0: Pink und What About Us. Einen schönen guten Morgen wünsche ich euch. Ich hoffe, ihr habt die Hitze am Wochenende einigermaßen überstanden. Ich glaube, wir sind alle 10 Kilo leichter, weil wir so viel Wasser verloren haben. Ne? Es war der Wahnsinn, aber jetzt wieder ein bisschen kühler auf jeden Fall. Also können wir uns wieder auf andere Dinge konzentrieren.
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0: Laura Potting ist am Start und heute spielen unsere Jungs ja wieder bei der WM, also um 22.30 Uhr. Das heißt, wir senden gleich auch wieder aus dem Deutschen Fußballmuseum in Dortmund.
2: So sieht's aus. Wir senden ja immer von 10 bis 14 Uhr aus dem Deutschen Fußballmuseum und zwar eben an jedem Tag, an dem die deutsche Fußballnationalmannschaft spielt. Und wir haben heute auch wieder richtig, richtig coole Gäste. Mario Basler himself ist am Start. Comedy Queen Lisa Feller kommt. Moderiert wird das Ganze von unserem Kevin Zimmer. Also das wird richtig, richtig, richtig toll.
0: Oh, und es gibt auch wieder eine Reise zu gewinnen mit Altus.
2: Ja, genau. Ihr konntet euch ja bewerben, um dabei zu sein bei der Sendung. Und unter allen, die sich beworben haben und vor Ort sind, werden dann wieder zwei Kandidaten ausgelost. Und die müssen am Kickertisch gegeneinander antreten. Und der Gewinner darf dann hierhin.
3: 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Eine Woche Rodos, all-inclusive im 4,5-Sterne-Alsan-Hotel Irene Palace. Großzügige, im Winter renovierte Ferienanlage direkt am weitläufigen Sandstrand mit hoteleigenem Aquapark, Open-Air-Fitnesskursen und Flug mit Condor.
2: Das Kicker-Duell gibt's übrigens jedes Mal, wenn wir aus dem Fußballmuseum senden zur WM. Sprich, da kann man sich dann jedes Mal auch aufs Neue für bewerben. Wenn's also mal nicht geklappt hat, einfach beim nächsten Mal nochmal probieren, zumindest so lange, wie unsere Jungs im Turnier sind.
0: Und ansonsten heißt es genau für die heute Abend die Daumen zu drücken um 22.30 Uhr. Dankeschön, Laura.
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1: Das ganz große Schwitzen ist jetzt erstmal vorbei, aber ich will jetzt auch nicht zu viel versprechen. Es bleibt natürlich weiterhin heiß, aber immerhin sind wir zum Wochenstart mal unter 30 Grad. Wir können auch immer noch mal mit einem Gewitter oder Regen rechnen. Allerdings auch ganz viel Sonne dabei und wenn wir uns die nächsten Tage angucken, auch da sprengen wir die 30 Grad nicht mehr und die Nächte werden jetzt auch wieder ein bisschen kühler.
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2: Hier die aktuelle Verkehrslage. A2 Hannover-Dortmund zwischen Hamm-Üntrop und Hamm. 3 Kilometer Stau, 47 Minuten Zeitverlust. Weiterhin auf der A33 Osnabrück-Brilon zwischen Steinhagen und Bielefeld-Senne. Dichter Verkehr, 10 Minuten Verzögerung. Und zusätzlich auf der A59 Köln-Bonn zwischen Dreieck Köln-Porz und Flughafen Köln-Bonn. 1 Kilometer zähfließender Verkehr. Wir wünschen allen unterwegs gute Fahrt.
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1: Also ich hoffe ja, dass ihr alle ein bisschen pennen konntet letzte Nacht. Es war ja dann doch zumindest ein kleines bisschen kühler, ne? Unter 20 Grad, das war ja schon mal nicht schlecht. Ich würde sagen, das machen wir jetzt in den nächsten Tagen genauso. Jede Nacht wird es noch mal ein bisschen kühler jetzt. Können auch die Menschen mit einer Dachgeschosswohnung endlich mal wieder ein bisschen aufatmen. Kommt gut in die neue Woche.

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0: 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Stichtag.
1: 21:30 heute Abend am Tiber, ein gigantisches Spektakel. Michelangelo soll's erfunden haben. La Girandola heißt der Wahnsinn. Seit über 500 Jahren mega Feuerregen über der Engelsburg. Immer heute, denn in der ganzen katholischen Kirche weltweit wird ein besonderes Fest begangen. Peter und Paul. Es sind die beiden Apostelfürsten. Petrus mit dem Schlüssel, Paulus mit dem Schwert. Der eine gelernte Fischer, mit Jesus unterwegs, der andere radikaler Christenverfolger. Beide hielten zuletzt den Kopf hin. Dompropst Hans-Bernd Köppen aus Münster hat uns das mal erklärt.
2: Paulus war jemand, der ursprünglich sehr eifrig darin war, die Christen zu verfolgen, weil er sich mit dem Neuen überhaupt nicht anfreunden konnte. Es war dann die unmittelbare Begegnung, die sozusagen in ihm eine Bekehrung ausgelöst hat und ihn vom Verfolger zum Verkünder der frohen Botschaft Jesu Christi gemacht hat.
1: Der Gründer des Bistums Münster, Ludgerus, machte ihn zum Patron des Doms. 1200 Jahre her. Saulus, der zum Paulus wurde, ums ganze Mittelmeer herumreiste. Petrus, auf den die Päpste zurückgehen, und Paulus, sie sind so etwas wie Yin und Yang des ganzen Christentums.
2: Paulus ist ein Apostel, der das Christentum in ganz verschiedene Kulturen hineingebracht hat. Beispiel dafür, dass man immer wieder daran glauben kann, dass Menschen auch durch eine persönliche Begegnung etwas verändern können in ihrem Leben.
1: Heute feiern sie ihn, ganz ohne Feuerwerk, in Münster um 6:30 im Paulusdom. Mehr auf augenblickmalonline.de. Christoph Beckmann von der katholischen Kirche für Augenblick mal.
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1: Mit Marc Weiß. Schönen guten Morgen. Es war ein Wochenende der Hitzerekorde in Deutschland. Der vorläufige Temperaturrekord wurde im Osten Brandenburgs gebrochen mit 41,7 Grad. Aber auch anderswo war es extrem heiß. Und für alle, die sich nach Abkühlung sehnen, gibt es jetzt zum Wochenstart mal gute Nachrichten. Es kühlt sich ab, zumindest etwas. Danny Hopper aus dem News-Team mit weiteren Infos.
2: Es geht endlich mal wieder unter 30 Grad, werden sich wohl viele sagen, denn die Hitze der vergangenen Tage war schon extrem. So schätzt es auch die Organisation World Weather Attribution ein. Und aus ihrer Sicht liegt das klar am Klimawandel. Solche Extremtemperaturen wären vor 50 Jahren in West- und Mitteleuropa zu dieser Jahreszeit praktisch unmöglich gewesen. Und auch der Deutsche Wetterdienst führt den aktuellen Juni in den Top 3 der wärmsten seit Messbeginn. Die genauen Zahlen will er am Mittag bekannt geben. Auch die Weltgesundheitsorganisation warnt, Europa sei der Kontinent, der sich am schnellsten erwärme. Allein seit dem 21. Juni seien in Europa mehr als 1300 zusätzliche Todesfälle verzeichnet worden, die im Zusammenhang mit den hohen Temperaturen stünden. Auch andere Zahlen belegen, dass wir ein extremes Wochenende hinter uns haben. Seit Freitag sind in ganz Deutschland mindestens 15 Menschen bei Badeunfällen ums Leben gekommen, in Flüssen, Seen oder im Meer. Und auch viele Autofahrer haben die Folgen der Hitze zu spüren bekommen. Laut ADAC gab es am Wochenende auf etlichen Autobahnen Sperrungen und Geschwindigkeitsbegrenzungen, weil sich durch die große Hitze die Fahrbahn gewölbt hat.
1: Danny Hoppe mit Infos, vielen Dank. Jetzt die weiteren Themen in der Zusammenfassung. Die USA und der Iran wollen ihre gegenseitigen Angriffe im Streit um die Straße von Hormuz US-Angaben zufolge einstellen und weiter verhandeln. Schiffe könnten wieder frei verkehren, während die Gespräche fortgesetzt werden sollen, heißt es in Washington. Der nächste Gesprächstermin soll schon morgen in Katar stattfinden, melden US-Medien. NRW-Ministerpräsident Wüst und Landesverkehrsminister Krischer sagen heute im Untersuchungsausschuss Brückendesaster aus. Im Fokus steht diesmal der Neubau der Leverkusener Rheinbrücke auf der A1. Der Landesbetrieb Straßen NRW hatte den Vertrag mit dem Baukonzern 2020 gekündigt. Daraus entwickelte sich ein Rechtsstreit, der bis heute andauert und für Verzögerungen gesorgt hat. Wüst war damals Verkehrsminister. Für die deutsche Fußballnationalmannschaft wird es heute Abend bei der WM ernst. Es beginnt die K.O.-Runde. Unser Gegner im 16. Finale ist Paraguay. Das Land hatte sich als einer der 8 besten Gruppendritten qualifiziert. Die Favoritenrolle liegt eindeutig bei der deutschen Mannschaft. Paraguay gilt vor allem als starke Abwehrmannschaft und geizt im Vorfeld nicht mit Lob für uns. Gegen Deutschland zu spielen sei eine große Herausforderung. Man werde aber alles geben, sagte Trainer Alfaro. Deutschland gehöre zu den Titelfavoriten. Und das waren die Nachrichten mit Marc Weiß.
3: Danke dir, Marc. Hier ist das Wetter für Hagen. Im Moment gibt es viele Wolken. Vereinzelt gibt es mal ein paar Tropfen und 21 Grad. Später geht es dann trocken weiter. Sonne und Wolken bis 26 Grad. Morgen gibt es dann erstmal Sonne. Später ziehen dichte Wolken durch. Bei bis zu 27 Grad sind einzelne Schauer und auch Gewitter möglich. Hagen schnellster Verkehrsservice. Das ist gerade um kurz nach 6 noch alles recht entspannt hier bei uns. Gute Fahrt.
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0: Gleich 10 nach 6, rein geht's in die neue Woche.
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0: In der Nacht zu gestern hat es im Lennetal gebrannt, besser gesagt am frühen Sonntagmorgen. Ein großer Schrotthaufen hatte da Feuer gefangen. Ralf Schäpe mit den Infos.
2: Gemeldet war um 20 vor 4 am Morgen der Brand einer Lagerhalle in der Tiegelstraße. Vor Ort stellte die Feuerwehr fest, dass es sich um einen großen Schrotthaufen mit Elektroschrott handelt. Die Feuerwehr lobt die Firma. Beschäftigte haben geholfen, mit einem Bagger den Schrott auseinanderzuziehen, sodass besser gelöscht werden konnte. Das gibt es nicht häufig, sagt ein Feuerwehrmann. Gegen 20 vor 7 am Sonntag war der Einsatz beendet.
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0: Hallo zusammen und schönen guten Morgen.
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0: Ja, am Freitag war es ja schon so richtig, richtig heiß. Und da hat sich die Feuerwehr gedacht, Mensch, wir hätten da ja eigentlich entsprechendes Equipment, ne? Sagen wir doch einfach mal Wassermarsch, und zwar im Volkspark, um euch abzukühlen.
3: Ja, manche Ideen entwickeln sich halt erst. Wir waren gestern schon in den Gedanken von Schulen angefragt worden, ob wir es eventuell machen können, dass wir die Kinder ein bisschen abkühlen. Da haben wir uns gedacht, was liegt näher als heute an so einem super heißen Tag, soll da bis 40 Grad heute werden, einfach mal im Volkspark das zu machen und hier die Möglichkeit zu geben, dass sich jedermann einfach abkühlen kann, der vorbeikommen möchte.
4: Also ich finde, dass es so bleiben sollte, weil es ist sonnig und die Kinder, die machen sich dann so nass und kühlen sich dann ab.
5: Einen wunderschönen guten Tag. Natürlich, es hat mir unfassbar gut getan. Ich fand das sehr, sehr schön. Und wenn wir jetzt noch ein bisschen Schatten darüber hätten, wäre das absolut perfekt. Aber alleine das auf der Haut zu haben, ist einfach fantastisch.
6: Also ich fand das auch richtig cool, weil es auch so Spaß macht, um so mal nass zu werden. 11 von 10.
0: Ja, schöne Aktion. Fotos und Videos habt ihr vielleicht schon bei Instagram und Facebook auf unseren Seiten gesehen.
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0: Es ist 6:30.
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0: Mit Anja Busch-Jost. Guten Morgen. Deutschland hat ein glühend heißes Wochenende erlebt. Noch nie war es hierzulande so heiß. Es gab gleich mehrere Hitzerekorde binnen weniger Tage. Der Wochenstart bringt in den meisten Regionen zumindest etwas Abkühlung. Die USA und Iran wollen ihre gegenseitigen Angriffe im Streit um die Straße von Hormuz US-Angaben zufolge einstellen und weiter verhandeln. Beide Seiten werden vorerst von weiteren Maßnahmen absehen, erfuhr die Nachrichtenagentur dpa aus informierten Kreisen. Schiffe könnten verkehren, während die Gespräche zur Umsetzung des Rahmenabkommens fortgesetzt würden. Und jetzt Nachrichten aus unserer Stadt. Ein Fall einer zeitweisen Kindesentführung hat am Wochenende die Polizei in Lüdenscheid und die Staatsanwaltschaft Hagen beschäftigt. Eine junge Frau hatte anscheinend einen Säugling aus einer Klinik entführt und später in einem Parkhaus abgelegt. Eine 18-Jährige wurde gestern Nachmittag als tatverdächtig festgenommen. Die junge Frau ist nach Angaben der Ermittler bereits polizeilich in Erscheinung getreten. Sie wurde wegen Kindesentziehung und Menschenraubes festgenommen. Das Ems-Karibisch-Festival bringt auch in diesem Jahr wieder echtes Strandfeeling nach Hagen. Auf dem Marktplatz an der Karl-Ernst-Osthaus-Straße wird dafür Sand aufgeschüttet. Dazu gibt es Musik, Sommerstimmung und karibische Cocktails. Gefeiert wird ab Freitag. Der Sonntag ist als Familientag geplant. Das Ems-Karibisch-Festival ist ein echtes Highlight für den Stadtteil und die ganze Stadt Hagen, sagt Mitorganisator Stefan Opizieta.
2: Also für unseren Stadtteil ist das ein super Event für die ganze Familie, für Groß und Klein, an drei Tagen endlich mal wieder was zu erleben. Neben dem Basketballturnier oder dem Siedlerfest oder eben halt auch den Handballtagen. Organisatorisch legen wir den Marktplatz aus mit 70 Tonnen Sand. Es werden viele Liegestühle und Sonnenschirme aufgestellt. Eine Bühne für die Live-Musik sowie Cocktailbar und diverse Speisen. Das wird natürlich hinterher über das Konzept auch alles wieder weggeräumt. Also wir sind seit Dezember letzten Jahres daran. Es sind mehrere Leute beteiligt, unter anderem die Hagener Wirtschaftsentwicklung sowie die Jungs vom Streetfood Festival. Sollte das Wetter nicht mitspielen, stellen wir auf jeden Fall eine Menge Pavillons auf.
0: Heute Abend gibt es kein Public Viewing im Hammacke Park. Die Fanarena wird vor allem von Ehrenamtlichen gestemmt. Das Organisationsteam legt heute eine Pause ein. Sollte sich die deutsche Nationalmannschaft für die nächste Runde qualifizieren, öffnet die Fanarena am Donnerstag wieder ihre Tore zum nächsten Public Viewing im Hammacke Park. In der K.O.-Runde der WM trifft Deutschland heute Abend auf Paraguay. Das Spiel beginnt um 22.30 Uhr. Und das waren die Radio Hagen Nachrichten mit Anja Busch-Jost. Das Wetter für Hagen, im Moment viele Wolken, vereinzelt Schauer und 21 Grad. Später geht es trocken weiter, Sonne und Wolken bis zu 26 Grad. Morgen gibt es erst Sonne, später ziehen dichte Wolken durch. Bei bis zu 27 Grad sind einzelne Schauer und auch Gewitter möglich. Leicht wechselhaft wird es auch am Mittwoch.
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0: Hagens schnellster Verkehrsservice, da sind wir im Moment noch staufrei. Blitzer kann es geben, heute zum Beispiel Karl-Ernst-Ostau-Straße oder auch Holthauser-Straße. Allen unterwegs. Gute Fahrt.
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3: Mit Timo Hiebler. Hallo.
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0: Hi zusammen bei Radio Hagen. Ja, die Temperaturen, die sind diese Woche ja wieder ein bisschen angenehmer, zumindest im Vergleich zu der Gluthitze der letzten Tage. Es bleibt aber sommerlich und deswegen zieht es viele natürlich ins Freibad oder an die Talsperren und Badeseen. Wenn ihr so ein paar Ideen braucht, mal woanders vielleicht hin wollt, wir stellen euch die Woche auch mal ein paar Insider-Tipps im ganzen Land vor, denn es gibt einfach so viele Badeseen. Bisschen wie beim Online-Dating. Viel zu viel Auswahl, deswegen bringen wir da mal Ordnung ein, damit ihr euer perfektes Badeseematch auch findet.
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2: Das große Badeseetindern.
1: Wo treffen wir uns?
3: Am Südstrand vom Unterbacher See. Also in Düsseldorf-Unterbach.
2: Muss ich was bezahlen?
3: Ja, das Date ist nicht kostenlos. Der Eintritt für Erwachsene liegt so bei 5,50 Euro für die Tageskarte. Kinder bis 4 kommen kostenlos rein.
1: Was können wir da machen?
3: Ganz klassisch. Baden, Sonnen. Es gibt lange Sandstrände, Liegewiesen, Tischtennis und Beachvolleyball mit sehr freundlichen Spielern, die gerne andere mitspielen lassen.
4: Ja, sicherlich. Wir brauchen sowieso noch einen. Wenn du ein bisschen zocken kannst, dann gerne.
3: Und die auch spielen, selbst wenn es bei der Hitze mal ein bisschen wärmer wird.
4: Ja, also wenn die Sonne da drauf scheint, dann muss man schon schnell auf den Beinen sein, weil ansonsten tut's natürlich weh.
3: Direkt in der Nähe gibt's außerdem eine Kite- und Surfschule sowie einen Hochseilgarten. Grillplätze gibt's auch am Südufer, die müssen aber vorher gebucht werden.
2: Kann ich meine Kids mitbringen?
3: Ja, auf jeden Fall. Der Südstrand ist total familientauglich. Es gibt Kinderspielgeräte am Strand, eine Spielwiese, eine flache Kinderspielzone, Nichtschwimmerbereich und sogar eine Wasseraufsicht.
5: Schönes Wetter.
1: Treffen wir uns zum Essen oder nur für Drinks?
3: Beides geht. Am Südstrand gibt's einen klassischen Kiosk mit Pommes, Currywurst, Snacks, Eis, kalten Getränken, Kaffee oder ein bisschen entspannter sitzt man im Strandcafé Ponton inklusive schwimmender Terrasse, Kaffee, Kuchen und Blick auf den See.
6: Zur Abkühlung werden wir nachher einen alkoholfreies Weizenbier trinken.
2: Können wir da chillen?
3: Auf jeden Fall. Der Südstrand hat beschattete Wiesen, Sandstrand, Mietliegen, Schließfächer und sogar einen separaten FKK-Bereich. Kleiner Praxistipp, für die Schließfächer muss man ein eigenes Vorhängeschloss mitbringen. Die werden vor Ort nämlich nicht vermietet.
1: Ist es ein Match?
3: Ja, ziemlich klares Match. Der Südstrand passt für Familien, Freundesgruppen, sportliche Sonnenliga und alle, die Seegefühl wollen, ohne direkt bis ans Meer zu fahren. Kein Match ist es, wenn man absolute Ruhe, kostenlosen Eintritt oder völlige Spontanität bei den Grillplätzen erwartet. Unterm Strich, ein solides Sommerdate.

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0: mit Marc Weiß. Schönen guten Morgen. Seit knapp zwei Wochen steht das Abkommen zwischen den USA und dem Iran, aber es ist weiterhin ein sehr brüchiger Frieden. Das hat auch das Wochenende wieder gezeigt, an dem es erneut Angriffe auf beiden Seiten gab. Jetzt sollen die Waffen aber wieder schweigen. Stattdessen soll es neue Gespräche geben. Danny Hopper aus dem News-Team. Morgen wollen beide Seiten offenbar in Katar miteinander sprechen.
1: Ja, das melden wir einstimmend mehrere US-Medien und vorher hieß es auch schon aus der US-Regierung, beide Seiten würden sich jetzt erstmal zurückhalten. Auch die Schiffe in der Straße von Hormus könnten sich wieder frei bewegen. Denn die für den Handel so wichtige Meerenge bleibt weiter einer der großen Knackpunkte. Eigentlich sollte es bei den nächsten Verhandlungen um das iranische Atomprogramm gehen. Wegen der jüngsten Vorfälle soll jetzt aber vor allem wieder über die Straße von Hormus gesprochen werden. Denn beide Seiten legen das unterzeichnete Rahmenabkommen anders aus. Der Iran sieht es so, dass er allein die Kontrolle des Schiffsverkehrs in der Meerenge hat. Viele Schiffe hatten zuletzt aber eine Route genutzt, die von den USA unterstützt wird. Die führt eng am Südrand entlang, also an den Küsten des Omans und der Vereinigten Arabischen Emirate. Teheran will aber, dass die Schiffe eine Route entlang seiner Küste nehmen und warnte vor der Nutzung der alternativen Route. Denn die Straße von Hormus hatte sich in den letzten Wochen und Monaten für den Iran als mächtiger Hebel in den Verhandlungen mit den USA herausgestellt und den will man in Teheran natürlich nicht aus der Hand geben.
0: Infos von Danny Hopper aus dem News-Team. Vielen Dank. Jetzt die weiteren Themen in der Zusammenfassung. Die ganz große Hitze ist erstmal weg. Ab heute geht es kaum noch über 30 Grad und auch die Nächte werden endlich kühler. Gestern gab es dafür nochmal Rekorde. Im Osten Brandenburgs wurde mit 41,7 Grad die höchste je in Deutschland gemessene Temperatur gemessen. Der Tankrabatt ist nach Schätzungen des Münchner IFO-Instituts nur teilweise bei den Verbrauchern angekommen. Vor allem Dieselfahrer wurden demnach benachteiligt. Für Diesel seien durchschnittlich 12 Cent pro Liter an den Verbraucher weitergegeben worden, rechnet das Institut vor. Die Steuer wurde aber um 16,7 Cent gesenkt. So, gleich schon mal Trikot für heute Abend rauslegen. Es wird ernst. Für die deutsche Fußballnationalmannschaft beginnt die K.O.-Phase der WM. Im 16. Finale wartet heute um 22.30 Uhr Paraguay. Infos von Ralf Bosse aus dem WM-Studio.
2: Das Team von Bundestrainer Julian Nagelsmann will den nächsten Schritt Richtung WM-Titel gehen. Nach dem Gruppensieg ist die Mannschaft um Kapitän Joshua Kimmich Favorit in der Partie, weiß aber um die Qualitäten der Südamerikaner. Paraguay hat sich als einer der besten Gruppendritten für die K.O.-Runde qualifiziert. Ein unangenehmer Gegner, urteilt DFB-Sportdirektor Rudi Völler. Mit einem Sieg würde die DFB-Elf ins Achtelfinale einziehen. Dort wartet der Gewinner der Partie Frankreich gegen Schweden.
0: Ralf Bosse mit Infos aus dem WM-Studio. Vielen Dank. Und das waren die Nachrichten mit Marc Weiß.
3: Danke Marc, hier ist das Wetter für Hagen. Im Moment sind einige Wolken unterwegs. Ist ja auch mal ein abwechslungsreiches Bild im Vergleich zu den letzten Tagen. Zwischendurch kommen auch mal ein paar Tropfen runter. Wir haben so knapp über 20 Grad. Später geht es trocken weiter. Sonne und Wolken gibt es. Es wird wärmer bis zu 26 Grad. Morgen gibt es dann erst Sonne. Später ziehen dichte Wolken durch. Bei bis zu 27 Grad sind auch einzelne Schauer, teilweise auch mal Gewitter möglich. Leicht wechselhaft wird es dann auch am Mittwoch. Hagen schnellster Verkehrsservice. Die A45 ist dabei in Richtung Dortmund zwischen dem Kreuz Hagen und dem Westhofener Kreuz. 4 Kilometer stockend. Da kommt 10 Minuten drauf.
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3: Ich bin Thibaut Hiepler. Hallo.
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0: 10 nach 7. Hallo zusammen und schönen guten Morgen.
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0: Ja, dieser Fall hat am Wochenende für Aufsehen gesorgt. Habt ihr vielleicht schon bei uns

0: nachlesen auf radiohagen.de. In Lüdenscheid hatte es die Polizei mit einer zeitweisen Kindesentführung zu tun. Eine junge Frau hatte anscheinend einen Säugling entführt und später in einem Parkhaus abgelegt. Ralf Schäpe dazu.
1: Gestern Nachmittag ist eine tatverdächtige 18-Jährige verhaftet worden. Der Säugling ist erst 7 Tage alt. Er war Samstagnachmittag von einer Frau aus einer Klinik entführt worden. Die Frau hatte sich dort als Mitarbeiterin ausgegeben. Noch am selben Nachmittag wurde das Kind in der Nähe eines Kassenautomaten im Sterncenter Parkhaus gefunden. Der Säugling war soweit wohl auf. Der Fall hat in Lüdenscheid Aufsehen erregt. Die Polizei bekam Hinweise auf eine 18-Jährige. Die taucht auch auf Videoaufnahmen aus dem Parkhaus auf. Zu der Frau meldet die örtliche Polizei, sie sei erheblich polizeilich in Erscheinung getreten. Sie wurde wegen Kindesentziehung und Menschenraubes festgenommen.

0: 18 nach 7. Hi zusammen.
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0: Ja, normalerweise hätte das ein entspanntes letztes Heimspiel in der Faustball-Arena für den TSV 1860 gegen Berlin werden sollen. Eine Veränderung in der Tabelle war unabhängig vom Spielausgang nicht mehr möglich. Ja, und so hätte es ein schöner Ausklang vor der Meisterschaftsendrunde werden können. Ja, normalerweise.
2: Die äußeren Umstände, ja, die sind natürlich super herausfordernd und deswegen glaube ich, wird das schon zumindest ein Spiel auf nicht allzu hohem Niveau werden, ja.
3: So Ole Schachtsieg, Kapitän des deutschen Faustballmeisters TSV Hagen 1860 vor dem Playoff-Spiel gegen VfK Berlin. Das Thermometer zeigt 36 Grad. Im Schatten wohlgemerkt. Die 60er vermuten, dass es auf dem voll in der Sonne liegenden Platz geschätzte 50 sein werden. Und ehrlich gesagt, so fühlt es sich auch an. Selbst Abteilungsleiter Dirk Schachtsieg, ehemals Weltfaustballer mit vielen internationalen Einsätzen, kann sich kaum an ähnliche Bedingungen erinnern.
4: In Europa tatsächlich, glaube ich, wirklich noch nie. Das ist so heute mit 36, 37 Grad schon wirklich ganz, ganz heftig. In Brasilien hatten wir ähnliche Bedingungen mit etwas höherer Luftfeuchtigkeit. Aber das ist 30 Jahre her, würde ich mal sagen.
3: Noch schlimmer trifft es übrigens die Gäste aus Berlin. Neben dem Spiel in der Gluthitze haben sie noch schlappe 1000 Autobahnkilometer am Samstag zurückzulegen. Aber auch sie machen das nicht, um in der Hohlleihe brav zu verlieren. Am Ende müssen sie sich trotzdem deutlich mit 0:5 geschlagen geben. Die Konkurrenz ist durch den Meistertitel im letzten Jahr für die 60er eher größer geworden, glaubt Dirk Schachtsieg.
4: Die Sichtbarkeit ist sicherlich größer geworden durch dieses große Event letztes Jahr, die Finals in Dresden. Ansonsten sind wir natürlich jetzt der Gejagte, das kenne ich aus unseren früheren Zeiten natürlich. Das ist für die Jungs jetzt ein bisschen neu, weil natürlich möchte jeder den deutschen Meister schlagen. Und wir haben ja auch gesehen, dass wir das Hinspiel gegen Brettorf auch verloren haben.

0: Insofern ist das erstmal eine neue Rolle, in die man sich reinfinden muss.
1: Und auch Sohn Ole weiß genau, dass die Titelverteidigung im niedersächsischen Badowick in 3 Wochen eine heiße Angelegenheit werden kann. Unabhängig von der Außentemperatur.
2: Also die Chance ist auf jeden Fall da. Sie ist jetzt nur, weil wir amtierender deutscher Meister sind, nicht höher als in den letzten Jahren. Und wir sind uns da ganz bewusst, dass wir wieder 100% unserer Leistung abrufen müssen. Und natürlich auch ein Stück weit darauf angewiesen sind, dass es bei dem einen oder anderen Gegner nicht bei 100% liegen wird. Das haben wir letztes Jahr einfach mit einem super Wochenende geschafft. Wir haben unsere Leistung gebracht. Funkstadt ganz konkret nicht zu 100%. Und das ist natürlich schon auch immer Voraussetzung. Und warten wir mal ab, wie es dann wird.
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1: Mit Anja Busch-Jost. Guten Morgen. Die USA und Iran wollen ihre gegenseitigen Angriffe im Streit um die Straße von Hormuz US-Angaben zufolge einstellen und weiter verhandeln. Das erfuhr die Nachrichtenagentur dpa aus informierten Kreisen in Washington. Schiffe könnten verkehren, während die Gespräche zur Umsetzung des Rahmenabkommens fortgesetzt würden. Nach einem glühend heißen Wochenende und einem vorläufigen Temperaturrekord in Deutschland von 41,7 Grad im Osten Brandenburgs ist Abkühlung in Sicht. Die wird allerdings örtlich begleitet von zum Teil schweren Gewittern mit Starkregen und Sturmböen. Und jetzt Nachrichten aus unserer Stadt. Im Lennetal hat es am frühen Sonntagmorgen ein Feuer gegeben. Ein großer Schrotthaufen hat gebrannt. Die Feuerwehr war zunächst zum Brand einer Lagerhalle an der Tegelstraße gerufen worden. Vor Ort stellten die Retter fest, dass es sich um einen großen Schrotthaufen mit Elektroschrott handelt. Die Feuerwehr lobt die Firma. Beschäftigte haben geholfen, mit einem Bagger den Schrott auseinanderzuziehen, sodass besser gelöscht werden konnte. Gegen 20 vor 7 am frühen Sonntag war der Einsatz beendet. Anwohner waren zwischenzeitlich per Nina Warn-App dazu aufgerufen worden, Fenster und Türen vorsichtshalber zu schließen. Ein Fall einer zeitweisen Kindesentführung hat am Wochenende die Polizei in Lüdenscheid beschäftigt. Eine junge Frau hatte anscheinend einen Säugling entführt und später in einem Parkhaus abgelegt. An den Ermittlungen ist auch die Hagener Staatsanwaltschaft beteiligt. Ralf Schäpe berichtet.
2: Gestern Nachmittag ist eine tatverdächtige 18-Jährige verhaftet worden. Der Säugling ist erst 7 Tage alt. Er war Samstagnachmittag von einer Frau aus einer Klinik entführt worden. Die Frau hatte sich dort als Mitarbeiterin ausgegeben. Noch am selben Nachmittag wurde das Kind in der Nähe eines Kassenautomaten im Sterncenter Parkhaus gefunden. Der Säugling war soweit wohlauf. Der Fall hat in Lüdenscheid Aufsehen erregt. Die Polizei bekam Hinweise auf eine 18-Jährige. Die taucht auch auf Videoaufnahmen aus dem Parkhaus auf. Zu der Frau meldet die örtliche Polizei, sie sei erheblich polizeilich in Erscheinung getreten. Sie wurde wegen Kindesentziehung und Menschenraubes festgenommen.
1: Im Zusammenhang mit mutmaßlicher Schleuserkriminalität sind am Wochenende in NRW mehrere Objekte durchsucht worden. Ein Mann sei festgenommen worden, sagte eine Sprecherin der Bundespolizei auf dpa-Anfrage. Es gehe um den Verdacht illegaler Schleusungen nach Deutschland. Herrin des Ermittlungsverfahrens ist die Hagener Staatsanwaltschaft. Details zu den Durchsuchungen vom Samstag gibt es noch nicht. Und das waren die Radio Hagen Nachrichten mit Anja Busch-Jost. Das Wetter für Hagen, im Moment viele Wolken, vereinzelt Schauer und 21 Grad. Später geht's trocken weiter, Sonne und Wolken, es wird nicht mehr ganz so heiß, 26 Grad. Morgen gibt es erst Sonne, später ziehen dichte Wolken durch. Bei bis zu 27 Grad sind einzelne Schauer und auch Gewitter möglich. Ähnlich wechselhaft wird's auch am Mittwoch.
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1: Hagens schnellster Verkehrsservice, Autobahn 45 Richtung Dortmund. 5 Kilometer stocken zwischen dem Kreuz Hagen und dem Westhofener Kreuz. Da dauert es 10 Minuten länger. Wenn ihr was seht, gerne anrufen 200 5885. Gute Fahrt.
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0: unserem WM-Studio. Es war wirklich so eng, wie das Ergebnis auch sagt, ne?
1: Wenn der entscheidende Treffer in der Nachspielzeit fällt, dann kann man das wohl sagen. Kapitän Steven Eustachio traf mit einem Schuss von der Strafraumgrenze flach links unten ins Netz. Die Canucks feierten damit den bislang größten Erfolg ihrer WM-Geschichte. Das schwache Niveau führte zu Buhrufen von den Rängen. Fußballerisch war das erste 16-Finale des Turniers kein Leckerbissen. Südafrika hielt die Partie lange offen, schaffte es offensiv aber zu selten, für echte Gefahr zu sorgen. Für Kanada lebt damit der Traum vom ganz großen Wurf bei der WM weiter.
0: Ja, heute Abend richtet sich der Blick dann aus deutscher Sicht auf das 16-Finale gegen Paraguay. Um 22.30 Uhr geht es im Boston Stadium los. Ja, was gibt es Aktuelles so aus dem Teamquartier?
1: Deutschland geht nach dem Gruppensieg als Favorit in die Partie. Unterschätzen darf die Mannschaft Paraguay aber keinesfalls. Die Südamerikaner haben sich als einer der besten Gruppendritten qualifiziert und gelten als körperlich robust sowie zweikampfstark. Paraguays Kapitän Gustavo Gomez kündigte bereits einen kampfbetonten Auftritt an. Entscheidend wird sein, dass die DFB-Elf von Beginn an dagegen hält. Nathaniel Brown ist einsatzbereit. Er dürfte als Linksverteidiger auflaufen. Ansonsten dürfte es keine Änderungen in der Aufstellung geben.
0: Ja, wir halten euch natürlich den gesamten WM-Tag über mit allen Ergebnissen und Entwicklungen auf dem Laufenden.
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0: See live gesendet, sind mit einem Partybus mitgefahren, haben mit den Künstlerinnen und Künstlern gesprochen und uns natürlich auch der Sonne ausgesetzt. Aber warum erzähle ich euch das? Wenn ihr es auch hören könnt, hier kommt ein kleiner Rückblick vom Tag.
1: So, und du lässt dich heute auch hier schön zum Festival kutschieren, ne?
2: Richtig, auf der Deutschen Bahn ist eh kein Verlass, also nehmen wir den Partybus.
3: Hallo aus Köln vom Fühlinger See. Heute steigt hier das bunteste und auch lauteste und vor allen Dingen auch heißeste Event des Jahres. Zehntausende Leute sind heute Nachmittag wirklich bei schweißtreibenden Temperaturen vor Ort und die Stimmung ist ausgelassen.
1: Leute, wie findet ihr das Rainbow Festival? Ja, ist einfach eine geile Stimmung hier.
3: Bei mir steht gerade Olivia Jones, du moderierst das Ganze. Olivia, wie hältst du die Hitze heute bitte schön aus?
4: Es ist nicht einfach, aber es ist einfach auch nicht nur ein Spaß-Event, sondern auch ein wichtiges Event. Es geht darum, dass wir die Vielfalt feiern und queere Sichtbarkeit.
3: Kamrat ist bei mir, wir sitzen gerade hier im Backstage-Bereich. Ist noch irgendein Auftritt, den du dir anschauen wirst, bevor du dann wieder abrauschst?
5: Ich finde einfach ein bisschen witzig, dass wir vor Bonnie M. spielen, also direkt nach uns spielt Bonnie M. Dementsprechend werde ich da wahrscheinlich mal reingucken.
3: Wenn du schon so ein großer Fan von Bonnie M. bist, mal gucken, wie textsicher du bist. Ich fange einfach mal an. Daddy, Daddy cool.
5: Daddy, Daddy cool.
6: Die Stimmung hier ist super, einfach klasse. Das Programm, dass die Veranstalter sich gut um uns kümmern, mit Wassereis, mit tollen Abkühlungsmöglichkeiten, echt toll.
1: Adi pool. Toll, also Rainbow ist immer ein Besuch wert. Wir waren letztes Jahr da und super.
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0: gefragtes Durchhalt zusammen. Das Rainbow Festival, das war bunt, laut und brüllend heiß natürlich und wir waren mittendrin.
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2: Das Rainbow Festival.
1: Die bunteste Party des Jahres.
0: Ja, wir haben Samstag vom Frühling

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1: Mit Ralf Bosse. Kanada steht als erste Mannschaft im Achtelfinale der Fußball-Weltmeisterschaft. Am Abend wurde Südafrika mit 1:0 geschlagen. Der entscheidende Treffer fiel sehr spät. Kapitän Steven Eustachio traf in der zweiten Minute der Nachspielzeit. Gegner im Achtelfinale ist am Samstag der Sieger der Begegnung Niederlande gegen Marokko. Am Abend ab 22.30 Uhr trifft Deutschland im 16. Finale auf Paraguay. Nathaniel Brown ist einsatzbereit. Er dürfte als Linksverteidiger beginnen.
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2: Mit Marc Weiß. Schönen guten Morgen. Die WM-Euphorie in Deutschland hatte zuletzt einen kleinen Dämpfer bekommen nach der 1:2-Pleite gegen Ecuador. Noch so ein Patzer kann sich die DFB-Elf heute Abend in Boston im 16. Finale gegen Paraguay natürlich nicht leisten, sonst ist die WM für uns vorbei. Aber das wird natürlich auch gar nicht passieren. Danny Hopper aus dem News-Team, der Druck ist allerdings schon da.
3: Ja, weiß auch Trainer Julian Nagelsmann, wenn man verliere, sei alles Shit. Also müsse man heute gewinnen, sagt er. Dazu muss es aber deutlich besser laufen als zuletzt gegen Ecuador. Da gab es viel Kritik an der Spielweise, aber auch an der Einstellung. Nagelsmann versucht, das auszublenden. Es gehe ihm nur um die Mannschaft und den Erfolg. Auf die Einstellung dürfte es heute trotzdem ganz besonders ankommen, denn ähnlich wie Ecuador tritt auch Paraguay sehr körperbetont und giftig auf. Kapitän Gustavo Gomez hat schon angekündigt, man könne gut kämpfen.

0: das sei die eigene Identität. Also da muss die DFB-Elf heute definitiv besser dagegenhalten als zuletzt. Mit dabei sein wird wohl wieder Außenverteidiger Nathaniel Brown. Er stand beim letzten Training wieder auf dem Platz. DFB-Sportdirektor Rudi Völler versucht auf jeden Fall Optimismus zu verbreiten. Jetzt mit der K.O.-Phase gehe die WM erst richtig los und der Glaube zum Weiterkommen sei da.
1: Die Einstellung ist immer Fakt, sagt Thorsten Leger. Infos von Danny Hoppe aus dem News-Team. Vielen Dank. Jetzt die weiteren Themen in der Zusammenfassung. Die ganz große Hitze ist erstmal weg. Ab heute geht es kaum noch über 30 Grad und auch die Nächte werden kühler. Gestern gab es nochmal Rekorde. Im Osten Brandenburgs wurde mit 41,7 Grad die höchste je in Deutschland gemessene Temperatur registriert. 4 Tage nach den verheerenden Erdbeben in Venezuela besteht kaum noch Hoffnung, weitere Überlebende in den Trümmern zu finden. Anwohner und Rettungskräfte berichten stattdessen von einem immer stärkeren Leichengeruch im Katastrophengebiet. Bisher wurden rund 1500 Tote geborgen. Dass der Billig-Online-Händler Shein aus China keine hochwertige Ware verkauft, dürfte bei den Preisen klar sein. Nach einer Überprüfung durch die Deutsche Umwelthilfe sind die Sachen aber zum Teil wirklich gefährlich, weil sie viel zu viele Schadstoffe enthalten. 15 von 18 getesteten Produkten enthielten laut Umwelthilfe Schadstoffe oder auffällige chemische Produktionsrückstände. Knapp 40% der untersuchten Waren verstießen gegen geltende EU-Chemikalienvorschriften und dürften demnach gar nicht verkauft werden. Weichmacher und andere Chemikalien hätten die Grenzwerte in einigen Fällen um das 12.000-fache überschritten, meldet die Umwelthilfe und fordert von Shein, die Produkte sofort von der Plattform zu nehmen. Außerdem müsse Bundesumweltminister Schneider solchen sogenannten Ultra-Fast-Fashion-Modellen mit einem neuen Textilgesetz konsequent entgegentreten. Und das waren die Nachrichten mit Marc Weiß.
2: Danke, Marc. Hier ist das Wetter für Hagen. Den Tag über bleibt es meistens trocken. Sonne und Wolken bis zu 26 Grad. Morgen gibt es dann erst noch Sonne. Später ziehen dichte Wolken durch. Bei bis zu 27 Grad sind einzelne Schauer und auch Gewitter möglich. Hagen schnellster Verkehrsservice. Die 45 ist weiterhin dabei in Richtung Dortmund. Zwischen dem Kreuzhagen und Dortmund Süd. 7 Kilometer Stau. Da kommt eine Viertelstunde obendrauf. Kleinen Stau gibt es auf der A46 Hema in Richtung Hagen. Zwischen Iserlohn, Seilersee und Iserlohn Zentrum. Dichter Verkehr, da kommen ein paar Minuten drauf. Und die 46 noch Wuppertal Richtung Düsseldorf zwischen dem Kreuz Wuppertal Nord und Barmen. 4 Kilometer Stau, eine Viertelstunde on top.
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2: Mit Timo Hiebler, hallo.
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0: Hallo zusammen, gleich 10 Minuten nach 8. Guckt ihr wirklich alle Spiele dieser WM? Also ich meine wirklich alle, auch die mitten in der Nacht. Zwei junge Männer aus den USA machen das gerade.
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0: Ja, und falls ihr denkt, krass, ja, ist es auch. Allerdings werden die zwei Typen für das Gucken aller Spiele auch bezahlt. Kollegin Laura Potting weiß mehr.
2: Der 29-jährige Austin Franklin und der 3 Jahre jüngere Kevin Akoto erhalten umgerechnet rund 44.000 Euro dafür, dass sie sich jedes Spiel der Fußball-Weltmeisterschaft anschauen, und zwar in einem großen Glaskasten auf dem legendären Times Square in New York. Bedeutet, sie werden auch die ganze Zeit beobachtet, da sind ja jede Menge Fußballfans auch unterwegs. Und mit alle Spiele anschauen, ne? Meine ich wirklich alle Spiele. In 39 Tagen 104. Dabei lümmeln die beiden auf Sesseln rum und haben vor sich eben eine große Leinwand und machen nebenbei auch noch Content für Social Media. Die beiden wurden ausgesucht unter tausenden Bewerbern für diesen Job. Kevin Akoto hat dafür sogar seinen Job gekündigt und seine Beziehung beendet. Sein Kommentar dazu: Der Arbeitgeber nahm es gut auf, die bessere Hälfte nicht ganz so gut. Naja.
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0: Viertel nach acht haben wir es gleich. Hallo zusammen, schönen guten Morgen am Montag. Am Freitag ist Ingo Oschmann wieder im Haspa-Hammer und zwar zweimal.
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0: Ja, nachmittags um 16 Uhr gibt es erstmal ein Kinderprogramm.
2: Im Familienprogramm geht es um ein Miteinander. Also da bin ich nicht im Vordergrund, sondern die Kinder oder auch die Jugendlichen kommen nach vorne und zaubern selber. Ich bin eigentlich nur so der Anleiter. Die Geschichte ist ja, dass ich einen Hut habe und wenn man diesen Hut auf den Kopf setzt, dann kann ich zaubern und ich habe Glück, dass der Hut mir gehört, denn jeder, der Bock hat, kann den Hut aufsetzen und zaubern und das beweisen wir. Wir zaubern sogar gegeneinander und da verliere ich und sehe extrem alt aus, wenn ich nicht schon alt wäre.
0: Ja, und abends um 19.30 Uhr gibt es dann sein Programm Herzschmerz.
2: Ich habe ja letztes Jahr meine Premiere im Haspa-Hammer in Hagen gefeiert mit diesem Programm und da ist extrem viel passiert. Also das hat überhaupt nichts mehr mit dem zu tun, wie es damals mal war. Wer also da war, das damals genossen hat und sagt, mich würde das schon mal interessieren, wie da jetzt so die Entwicklung ist.

0: ihr werdet ein komplett neues Programm erleben. Da hat sich ganz viel getan, da ist viel dazu gekommen. Würde mich also wahnsinnig freuen, wenn wir uns am 3.7. im Haspar Hammer sehen mit meinem Programm Herz, Scherz. Das wird auf jeden Fall ein großartiger Abend, das kann ich jetzt schon versprechen.
1: Ja, Ingo Oschmann verbindet ja immer Kabarett eben auch mit Zauberei, das habt ihr gehört. Und zwei Programme an einem Tag, das ist vielleicht wirklich auch Zauberei. Kommt man da nicht irgendwie durcheinander?
0: Nee, durcheinander kommt man nicht, weil das eine ist ja ein Familienprogramm und das andere ist mein Abendprogramm. Und das ist für Jugendliche, ist das ja in Ordnung. So ab 10 kann man sich da hinsetzen, aber mein Familienprogramm ist ab 5 Jahre und 5-Jährige haben auch abends nichts bei mir verloren.
1: Ingo Oschmann ist am Freitag im Haspar Hammer wieder. Er kommt zurück und zwar mit Doppelpack-Programm.

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0: Es ist 8:30.
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0: Mit Anja Busch-Jost. Guten Morgen. Das DFB-Team steht vor dem ersten K.O.-Spiel der WM heute Abend gegen Paraguay. Die Niederlage im letzten Gruppenspiel gegen Ecuador dämpfte die gute Stimmung nach den zwei Auftaktsiegen. Die Mannschaft und auch Trainer Julian Nagelsmann stehen unter Druck. Ein Ausscheiden im 16. Finale gegen den Underdog wäre blamabel. Gefühlte Backofentemperaturen haben in Nordrhein-Westfalen vielerorts das Geschehen bestimmt und auch am Wochenende zu zahlreichen Notfällen geführt. Mehrere Menschen kamen bei Badeunfällen ums Leben, darunter auch ein Kind. Rettungsteams und die Notaufnahmen vieler Krankenhäuser waren enorm gefordert. Einsatzkräfte wurden auch zu Seniorenheimen gerufen, wo Bewohnerinnen und Bewohner kollabierten oder aus überhitzten Gebäudeteilen gerettet werden mussten. Und jetzt Nachrichten aus unserer Stadt. Musiktherapie

0: kann Frühgeborenen auf dem Weg ins Leben helfen. Der Lions Club Hasteria Haken hat dem Förderverein der Kinderklinik am Allgemeinen Krankenhaus 3000 Euro für diesen Zweck gespendet. Bei Frühgeborenen sind noch nicht alle Lebensfunktionen ausgereift. Die nötigen Apparate, um sie medizinisch zu unterstützen, verursachen bei ihnen einen erheblichen Stress. Musiktherapie auf der Frühgeborenenstation verbessert Atmung und Herzschlag und den Sauerstoffgehalt im Blut. Im Lennetal hat es am frühen Sonntagmorgen ein Feuer gegeben. Ein großer Schrotthaufen hat gebrannt. Ralf Schäpe berichtet.
1: Gemeldet war um 20 vor 4 am Morgen der Brand einer Lagerhalle in der Tiegelstraße. Vor Ort stellte die Feuerwehr fest, dass es sich um einen großen Schrotthaufen mit Elektroschrott handelt. Die Feuerwehr lobt die Firma. Beschäftigte haben geholfen, mit einem Bagger den Schrott auseinanderzuziehen, sodass besser gelöscht werden konnte. Das gibt es nicht häufig, sagt ein Feuerwehrmann. Gegen 20 vor 7 am Sonntag war der Einsatz beendet.
0: Eine Reise um die Welt gibt es Samstagnachmittag bei einem Kinderfest in Berchum. Anlass ist das Treffen Create in Care, das der Verein East West East Germany organisiert. 20 Jugendliche aus Finnland, Frankreich, Georgien, Griechenland, Italien, Spanien und der Ukraine sind dabei. Es geht darum, kreativ zu arbeiten und sich dabei auch um andere zu kümmern. Deshalb gibt es die Zusammenarbeit mit dem Waldkindergarten in Berchum, der deutsch-griechischen Kita in Weringhausen und einer Kindergruppe, die aus jesidischen Familien kommt. Alle zusammen laden Samstag ab 16 Uhr zum Fest am Zentrum für interkulturelle Bildung. Und das waren die Radio Haken Nachrichten mit Anja Busch-Jost. 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Wir können durchlüften. Den Tag über bleibt es meist trocken. Sonne und Wolken bis zu 26 Grad. Morgen gibt es erst Sonne, später ziehen dichte Wolken durch. Bei bis zu 27 Grad sind einzelne Schauer und auch Gewitter möglich. Leicht wechselhaft wird's dann auch am Mittwoch.
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0: Hakens schnellster Verkehrsservice, Autobahn 40 Richtung Essen. 7 Kilometer stocken zwischen dem Dreieck Bochum West und dem Dreieck Essen Ost. Da braucht ihr 10 Minuten länger. Die A45 nach Dortmund, 6 Kilometer Stau zwischen dem Kreuz Haken und Dortmund Süd, Viertelstunde. Dann noch die 46 nach Düsseldorf, 2 Kilometer Stau zwischen dem Ausbau in der A46 und Wuppertal-Oberbarmen. 10 Minuten dauert es da länger. Gute Fahrt.
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0: Hallo zusammen, ich bin Timo Hiepler. Ja, ein bisschen hat sich's ja abgekühlt, war aber auch Formsache, ne? Nach dieser Gluthitze der letzten Tage, da waren ja selbst Cocktails im Schatten anstrengend. Entspannter wird's auf jeden Fall nächstes Wochenende, aber auch eben im absoluten Sommersetting und zwar auf Emst. Da ist nämlich Emst Karibisch angesagt.
1: Also für unseren Stadtteil ist das ein super Event für die ganze Familie, für Groß und Klein, an 3 Tagen endlich mal wieder was zu erleben. Neben dem Basketballturnier oder dem Siedlerfest oder eben halt auch den Handballtagen.
0: Sagt Stefan Opitz-Jetta, da wird ordentlich Sand auf dem Marktplatz aufgeschüttet.
1: Also organisatorisch legen wir den Marktplatz aus mit 70 Tonnen Sand. Es werden viele Liegestühle und Sonnenschirme aufgestellt, eine Bühne für die Live-Musik sowie Cocktailbar und diverse Speisen. Das wird natürlich hinterher über das Konzept auch alles wieder weggeräumt.
0: Ja, da muss also dann ordentlich durchgefegt werden. Kein Dauerstrand auf Emst, aber eben ein karibisches Wochenende. Freitag bis Sonntag. Emst Karibisch.

0: Hi zusammen und schönen guten Morgen.
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0: Ja, wenn das erste K.O.-Spiel zum heimlichen vorgezogenen Finale wird. Zumindest für Jens und seine Frau Debi ist das so. Sie kommen nämlich aus Paraguay. Entsprechend hängen heute Abend beide Flaggen im Wohnzimmer. Jens ist so ein bisschen aufgeregt.
2: Heute Abend, Stunde der Wahrheit. Deutschland gegen Paraguay. Für uns zu Hause ein ganz besonderes Spiel. Meine Frau kommt aus Paraguay. Meine Tochter freut sich auch schon. Ja, das wird natürlich spannend. Also ich hoffe natürlich aus deutscher Sicht, dass es nicht ganz so spannend wird, aber wenn es dann doch schief gehen sollte, haben wir zumindest zu Hause einen Grund zum Freuen, aber drücken natürlich der deutschen Mannschaft die Daumen und wenn Paraguay gewinnt, ist da auf jeden Fall morgen Nationalfeiertag und alle haben spontan frei. Sei ihnen gegönnt, aber hoffen wir mal, dass es nicht so kommt.
0: Ja, hoffen wir natürlich auch und ja, Grüße an euch beiden auf jeden Fall. Vertragt euch heute abendartig, 22:30 Uhr, K.O.-Spiel, 16. Finale, Deutschland gegen Paraguay.

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1: Mit Marc Weiß. Schönen guten Morgen. Die ganz große Hitze ist vorbei. Endlich werden wohl die meisten sagen. Die Temperaturen in Nordrhein-Westfalen steigen nicht mehr über 30 Grad, zumindest heute nicht. In anderen Bundesländern sorgen Hitze und Trockenheit allerdings immer noch für Probleme. Am Chiemsee in Bayern zum Beispiel wütet im Moment ein großer Waldbrand. Infos dazu von Danny Hoppe.
2: Am Chiemsee stehen tausende Quadratmeter Wald und Moor in Flammen. Wegen des aufsteigenden Rauchs musste auch die nahegelegene A8 komplett gesperrt werden. Seit dem späten Abend versuchen rund 200 Feuerwehrleute, den Brand unter Kontrolle zu bringen. Ein Löschhubschrauber soll heute dabei helfen. Gute Nachrichten gibt es dagegen vom Waldbrand in der Gorischheide an der Landesgrenze von Sachsen und Brandenburg. Dieser ist inzwischen unter Kontrolle. Dabei hat auch der einsetzende Regen geholfen. Das haben die Behörden am Morgen bestätigt. Generell dürften sich viele Menschen über Regen und Abkühlung freuen, denn wir haben ein Wochenende der Rekorde hinter uns. Die höchste Tagestemperatur mit 41,7 Grad im östlichen Brandenburg. Dazu die wärmste Nacht seit Beginn der Aufzeichnungen mit 29,4 Grad im ostsächsischen Kubschütz. Seine Juni-Bilanz legt der Deutsche Wetterdienst am Mittag vor. Er hat aber schon im Vorfeld durchsickern lassen, dass es einer der drei wärmsten Juni-Monate seit Messbeginn sein wird. Für die Organisation World Weather Attribution steht außerdem klar fest, dass die aktuelle Hitzewelle dem Klimawandel geschuldet ist. Solche Extremtemperaturen seien in West- und Mitteleuropa vor 50 Jahren praktisch unmöglich gewesen, heißt es.
1: Infos von Danny Hoppe aus dem News-Team. Vielen Dank. Jetzt die weiteren Themen in der Zusammenfassung. Ein Flugzeug mit 225 Passagieren und 7 Crewmitgliedern an Bord ist in der Nacht am Flughafen Erfurt-Weimar notgelandet. Grund sei

0: unklare Rauchentwicklung gewesen, sagte ein Flughafensprecher. Verletzt wurde niemand. Der Airbus war auf dem Weg von Griechenland nach London. Der Tankrabatt ist nach Schätzung des Münchner IFO-Instituts nur teilweise bei den Verbrauchern angekommen. Dieselfahrer wurden demnach benachteiligt. Für Diesel seien durchschnittlich 12 Cent pro Liter an den Verbraucher weitergegeben worden, rechnet das Institut vor. Die Steuer wurde aber um 16,7 Cent gesenkt. Bei den Preisen für Super und E10 gab es nichts zu beanstanden. So, gleich schon mal die Trikots für heute Abend rauslegen und die Fahnen richten. Es wird ernst. Auch für die deutsche Nationalmannschaft beginnt bei dieser WM die K.O.-Runde. Unser Gegner im 16. Finale ist Paraguay. Das Land hatte sich als einer der 8 besten Gruppen Dritten qualifiziert. Die Favoritenrolle liegt also klar bei uns. Paraguay gilt vor allem als starke Abwehrmannschaft und spielt ähnlich körperbetont wie Ecuador. Trainer Alfaro sagte, gegen Deutschland zu spielen sei eine große Herausforderung. Man werde alles geben. Anstoß ist heute Abend um 22.30 Uhr. Das Spiel ist in der Nähe von Boston. Und das waren die Nachrichten mit Marc Weiß.
1: Danke dir, Marc. Und hier ist das Wetter für Hagen. Den Tag über bleibt es meistens trocken. Sonne und Wolken gibt's. Bis zu 26 Grad sind drin. Morgen gibt's dann erstmal Sonne. Später ziehen dichte Wolken durch. Bei bis zu 27 Grad sind dann einzelne Schauer und auch mal Gewitter möglich. Leicht wechselhaft wird's dann auch am Mittwoch. Hagen-Schnellzer Verkehrsservice mit einem Stau. Die 45 ist Richtung Dortmund dabei. Zwischen dem Kreuz Hagen und dem Westhofener Kreuz 3 Kilometer Stau. Da kommt 10 Minuten drauf.
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1: Mit Timo Hiebler, hallo.
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0: Gleich 10 nach 9, halt zusammen.
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0: Ja, die Fahrt zur Tankstelle ist mittlerweile wieder ein bisschen entspannter. Ne? Man kann da wieder hinfahren, ohne vor Ärger ins Lenkrad zu beißen. Ein Grund ist neben sinkenden Ölpreisen auch der Tankrabatt. Allerdings fallen die 16,7 Cent Steuererleichterung übermorgen am Mittwoch wieder weg. Was passiert dann? Thorsten Ortmann aus dem Nachrichtenteam. Reden wir zunächst mal über die Bilanz. Hat dieser Tankrabatt überhaupt funktioniert?
2: Ja, hat er. Der Tankrabatt ist zum großen Teil bei den Autofahrenden angekommen. Das hat auch die Monopolkommission ausgerechnet. Danach haben die Mineralölkonzerne von den 16,7 Cent zwischen 15 und 16 Cent weitergegeben. Allerdings gab es da auch regionale Unterschiede. Bei uns in NRW ist der Tankrabatt komplett angekommen. Im Süden Deutschlands sind von den 16,7 Cent nur zwischen 13,3 und 14,9 Cent an den Tankstellen angekommen.
0: Ja, und ich habe da auch eine Ahnung, was dann am Mittwoch passiert, wenn der Rabatt ausläuft.
2: Die Preise werden wieder hochgehen, befürchtet zumindest Herbert Rabel vom Tankstelleninteressenverband, und sie sollen auch hoch bleiben.
3: Langfristig werden wir die 2-Euro-Marke ansteuern beim normalen Sprit, also bei E5 und E10. Wenn die Lieferketten da einigermaßen in Ordnung und stabil sind, dann wird sich der Abstand zwischen Diesel und Sprit wieder so einstellen, wie das war, aber auf höherem Niveau.
2: Eine Nachfolgeregelung zum am Mittwoch auslaufenden Tankrabatt wird es nicht geben, aber die Bundesregierung will genau hinschauen, was die Mineralölkonzerne am Mittwoch machen und gegebenenfalls dann andere Maßnahmen ergreifen.
0: Wie geht's denn jetzt weiter mit den Spritpreisen? Also die Lage an der Straße von Hormus hat sich ja so ein bisschen beruhigt und die ersten Öltanker, die fahren ja auch wieder.
2: Ja, die Lage hat sich etwas beruhigt, darum sind die Ölpreise gefallen, aber sie bleibt angespannt und könnte auch schnell wieder kippen, wenn der Iran den Seeweg erneut sperrt oder eine Maut durchsetzt. Und bis die Ölförderung in der Region wieder vorkriegt, Niveau erreicht hat, das kann auch noch dauern, sagt Herbert Rabel.
3: Weil da sind Raffinerien kaputt gegangen, die lassen sich nicht von heute auf morgen reparieren. Die

0: Innenräumgeschichten dauern mindestens ein halbes Jahr, bis das wirklich wieder sicher ist, die Straße von Hormuz. Das dauert mindestens ein halbes Jahr bis zu 2 Jahre, bis alles wieder ruhig ist.
1: Am Mittwoch läuft der Tankrabatt aus. Darum solltet ihr vielleicht vorher auf jeden Fall noch schnell tanken.

0: Hallo zusammen und schönen guten Morgen. Ihr hört Radio Hagen. Ja, was für ein Wetter, was für ein Wochenende. Alle mit so einem nassen Lappen auf dem Kopf oder im Nacken auf der Suche nach Schatten und irgendwie noch zusätzlicher Abkühlung. Sind wir nicht alle so ein bisschen Faultier? Anja Buschius, das Gegenteil von Faultier heißt auf jeden Fall in Hagen Feuerwehr. Die Retter, die hatten in der Hitze gut zu tun.
1: Auf jeden Fall. Allein der Rettungsdienst hat die letzten Tage 30% mehr Einsätze gefahren als sonst üblich. Hitze und schwüle Luft haben so einige Leute auf die Knie gehen lassen. Es war ja aber auch kaum noch möglich, die Wärme aus den Wohnungen zu vertreiben. Völlig klar, dass da einige Leute gesundheitliche Probleme bekommen haben. Trotz aller Vorsicht und Vorsorge.
0: Ja, unter dem Wetter haben aber nicht nur viele Menschen gelitten, sondern auch Tiere und Technik.
1: Ja, und das bei der Technik hätte fatale Folgen haben können. Zweimal mussten die Retter raus, weil die Überdruckventile von Flüssiggastanks abgeblasen hatten. Also die Behälter, die waren durch die Sonneneinstrahlung so heiß geworden, die mussten lange gekühlt werden. 3 Einsätze gab es, weil es an Transformatoren zu Rauchentwicklungen gekommen war. Das sorgte für kurze Stromausfälle in den jeweiligen Bereichen. NRW-Techniker konnten die Stromversorgung aber durch, ich sag mal, Laien Umleitungen recht schnell wiederherstellen. Brandeinsätze gab es für die Feuerwehr am Wochenende auch. Samstagabend brannte es erst in einem Gebäude in Hohenlimburg und in dem Lauf der Nacht wurde die Feuerwehr dann zu einem Lagerhallenbrand an der Tegelstraße alarmiert. Da war auf einer Freifläche ein Schrotthaufen in Brand geraten. Also die hatten gut zu tun. Der Einsatz dauerte bis in den Sonntagmorgen.
0: Ja, wahrlich, das muss man so sagen. Ein heißes Wochenende. Heute kann man auf jeden Fall wieder durchlüften, ohne den Föhn ins Gesicht zu kriegen. Kühler Kopf ist auf jeden Fall bei uns angesagt. Um 9:30 gibt es nämlich frische Nachrichten mit Anja Buschius.
1: Sehr gerne.

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0: Es ist 9:30 Uhr.
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0: Mit Anja Busch-Jost. Guten Morgen. Nach einem glühend heißen Wochenende mit Rekordtemperaturen ist Abkühlung in Sicht. Allerdings begleitet von teils schweren Gewittern mit Starkregen und Sturmböen. Für heute sind niedrigere Temperaturen angesagt, bei Höchstwerten zwischen 25 und 29 Grad. Lokal im Osten und Südosten bis 32 Grad. Dazu werden im Westen, Süden und Osten Schauer und teils Gewitter mit erhöhter Unwettergefahr erwartet. Das DFB-Team steht vor dem ersten K.O.-Spiel der WM, heute Abend gegen Paraguay. Die Niederlage im letzten Gruppenspiel gegen Ecuador dämpfte die

0: Gute Stimmung nach 2 Auftaktsiegen. Die Mannschaft und auch Trainer Julian Nagelsmann stehen unter Druck. Ein Ausscheiden im 16. Finale gegen den Underdog wäre blamabel. Und jetzt Nachrichten aus unserer Stadt. Eine Autofahrerin ist Samstag bei einem Verkehrsunfall in Böhlerheide schwer verletzt worden. Die 88-Jährige hatte möglicherweise ein plötzliches gesundheitliches Problem. In Höhe Pappelstraße kam die Frau mit ihrem Skoda plötzlich von der Fahrbahn ab und prallte gegen einen Ampelmasten. Dabei zog sie sich schwere Verletzungen zu. Das Auto musste abgeschleppt werden. Vor Ort ergaben sich für die Polizisten Hinweise, dass gesundheitliche Probleme eine wesentliche Ursache für den Unfall gewesen sein könnten. Musiktherapie kann Frühgeborenen auf dem Weg ins Leben helfen. Der Lions Club Hagen Asteria hat dem Förderverein der Kinderklinik am AKH 3.000 Euro für diesen Zweck gespendet. Ralf Schäpe berichtet.
1: Bei Frühgeborenen sind noch nicht alle Lebensfunktionen ausgereift. Die nötigen Apparate, um sie medizinisch zu unterstützen, verursachen bei ihnen durch den Krach einen erheblichen Stress. Musiktherapie auf der Frühgeborenenstation verbessert Atmung und Herzschlag und den Sauerstoffgehalt im Blut, sie verringert den Stress. Der Lions Club Asteria hat nach einem Vortrag über den Sinn von Musiktherapie 3.000 Euro an den Förderverein der Kinderklinik gespendet, damit die Therapie auf der Frühstation fortgesetzt werden kann.
0: Heute Abend gibt es kein Public Viewing im Hammerke Park. Die Fanarena wird vor allem von Ehrenamtlichen gestemmt. Das Organisationsteam legt heute eine Pause ein. Sollte sich die deutsche Nationalmannschaft für die nächste Runde qualifizieren, öffnet die Fanarena am Donnerstag wieder ihre Tore zum nächsten Public Viewing. In der K.O.-Runde der WM trifft Deutschland heute Abend auf Paraguay. Das Spiel beginnt um 22.30 Uhr. Und das waren die Radio Hagen Nachrichten mit Anja Busch-Jost. 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Morgen gibt es erst Sonne, später ziehen dichte Wolken durch. Bei 27 Grad sind einzelne Schauer und auch Gewitter möglich. Ähnlich wechselhaft wird's auch am Mittwoch.
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0: Hagens schnellster Verkehrsservice mit einem, naja, ich sag mal eher Problemchen auf der 45 Richtung Dortmund. 2 Kilometer stockt es da zwischen dem Kreuz Hagen und dem Westhofener Kreuz. Gute Fahrt.
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3: 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Hallo.
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0: 20 vor 10 haben wir es gleich. Hi zusammen, ihr hört Radio Hagen. Es gibt ja Leute, die folgen keinen Trends. Es gibt Leute, die setzen Trends. Atze Schröder zum Beispiel, ne? Der ist quasi Trend. Trotzdem sieht er immer zu, dass er keinen Trend verpasst. Hier, das haben wir in seinem aktuellen Podcast gehört.
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3: Ja, nee, ist klar.
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3: So, wer jetzt denkt, ey, der Schröder heult den Mond an. Nee, das klingt nochmal anders bei mir. Nein, hier.
4: Du bist gut genug.
3: Das ist auch dieser neue Hit von Kitschkrieg, Blumengarten und Sharon David. Ja, dieser Song, wo die halbe Welt gerade steil drauf geht und die andere Hälfte fragt, hä, was stimmt denn mit dir nicht? Bist du unter Zucker, soll ich einen Arzt rufen? Aber so ist das heute. Erfolg wird in der Nische gemacht. Ist doch das gleiche wie mit Bad Bunny. Ja, da war letztens ganz Düsseldorf gesperrt, weil der im Stadion aufgetreten ist. Alle am Ausrasten, aber sag mal, ein Hit von dem. Kleiner Tipp, Mambo Number 5 ist es nicht. Ich kenne keinen Hit von Bad Bunny, bin aber trotzdem Riesenfan. Ich habe das Publikum doch jetzt mit eigenen Augen gesehen in Düsseldorf. Super stylisch, super sexy und cool wie Eisbärenscheiße. Ja, und da guckst du nach Gelsenkirchen, wo zeitgleich Helene Fischer auf der Bühne steht. Ein

0: Er von Trekking-Sandalen, City-Hemden, Dreiviertelhosen und versagenden Deo. Deutlicher kann man den Unterschied zwischen Mainstream und individueller Nische in Deutschland doch nicht klar machen. Und wenn ihr mich fragt, ob ich jetzt lieber eine Nacht mit Sharon David oder mit Helene Fischer verbringen will, da muss ich ganz klar sagen, wer mich sucht, der findet mich auf der Aftershow-Party von Bad Bunny.
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0: Viertel vor zehn ist durch. Hallo zusammen. Ab jetzt heißt es alles oder nichts.
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0: Ja, Deutschland startet heute Abend in die K.O.-Runde der Fußball-WM. Im 16. Finale geht's gegen Paraguay. Wir bereiten uns gleich schon mal ordentlich vor ab 10 Uhr mit unserer WM-Warm-Up-Sendung aus dem Fußballmuseum in Dortmund mit dem Kollegen Kevin Zimmer. Und Kevin, heute wird es eine ganz kuschelige Runde bei euch, ja?
2: Genau, vielleicht merkt ihr das. Es ist ein bisschen ruhiger heute hier im Deutschen Fußballmuseum in Dortmund. Normalerweise ist Ruhetag am Montag. Ist auch heute so. Aber für uns hat man extra aufgeschlossen. Einer muss ja Mario Basler reinlassen, das machen die hier. Und ich freue mich auch wirklich sehr, unsere Hörerinnen und Hörer haben dadurch auch einen sehr exklusiven Eindruck hier im Deutschen Fußballmuseum. Gleich ab 10 Uhr melden wir uns direkt aus Dortmund und heute sage ich nicht, bitte vorbeikommen, denn heute ist hier Ruhetag nur für unsere VIP-Hörerinnen und Hörer. Die dürfen dabei sein und ihr könnt am Radio dabei sein, gleich ab 10.
0: Genau, am Vormittag unsere Warm-Up-Show für das 16. Finalspiel, für das K.O.-Spiel heute Abend Deutschland-Paraguay. Gleich 10 bis 14 Uhr live aus dem Deutschen Fußballmuseum nebenan in Dortmund. Ich bin Timo Hiebler, sag dann Tschüss hier für den Moment. Wir hören uns morgen früh wieder ab 6 bei Radio Hagen. Bis dann. Ciao.

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0: Nach dem Gruppensieg ist es soweit. Heute stehen unsere Jungs zum vierten Mal auf dem Platz. Im ersten K.O.-Spiel in Boston. Alles oder nichts. Nur ein Sieg bringt uns ins Achtelfinale. 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
1: Mit Ralf Bosse. Heute vor 40 Jahren unterlag die deutsche Fußballnationalmannschaft im WM-Endspiel Argentinien mit 2:3, verpasste damit den Titel. Heute Abend geht es bei der WM gegen Paraguay. Ein böses Omen, diese Finalpleite. Immerhin hat Paraguay in der WM-Qualifikation sowohl Brasilien als auch Argentinien geschlagen. Im steilen, hohen und lauten Boston Stadium muss die deutsche Mannschaft alles bringen, um das Achtelfinale zu erreichen.
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2: Mit Marc Weiß. Schönen guten Morgen. Seit knapp 2 Wochen steht das Abkommen zwischen den USA und dem Iran. Es ist allerdings ein sehr brüchiger Frieden. Das hat auch das Wochenende wieder gezeigt, an dem es erneut Angriffe auf beiden Seiten gab. Jetzt sollen die Waffen aber wieder schweigen. Stattdessen soll es neue Gespräche geben. Danny Hopper aus dem News-Team. Morgen wollen beide Seiten offenbar in Katar miteinander verhandeln.
3: Ja, das melden wir einstimmend mehrere US-Medien und vorher hieß es auch schon aus der US-Regierung, beide Seiten würden sich jetzt erstmal zurückhalten. Auch die Schiffe in der Straße von Hormus könnten sich wieder frei bewegen. Denn die für den Handel so wichtige Meerenge bleibt weiter einer der großen Knackpunkte. Eigentlich sollte es bei den nächsten Verhandlungen um das iranische Atomprogramm gehen. Wegen der jüngsten Vorfälle soll jetzt aber vor allem wieder über die Straße von Hormus gesprochen werden. Denn beide Seiten legen das unterzeichnete Rahmenabkommen anders aus. Der Iran sieht es so, dass er allein die Kontrolle des Schiffsverkehrs in der Meerenge hat. Viele Schiffe hatten zuletzt aber eine Route genutzt, die von den USA unterstützt wird. Die führt eng am Südrand entlang, also an den Küsten des Omans und der Vereinigten Arabischen Emirate. Teheran will aber, dass die Schiffe eine Route entlang seiner Küste nehmen und warnte vor der Nutzung der alternativen Route. Denn die Straße von Hormus hatte sich in den letzten Wochen und Monaten für den Iran als mächtiger Hebel in den Verhandlungen mit den USA herausgestellt und den will man in Teheran natürlich nicht aus der Hand geben.
2: Einschätzungen von Danny Hopper aus dem News-Team. Vielen Dank. Jetzt die weiteren Themen in der Zusammenfassung. Beim Zusammenstoß eines kleinen Busses mit einem PKW sind auf der A2 bei Hamm in Richtung Oberhausen 7 Menschen verletzt worden. Einer soll ums Leben gekommen sein. Das bestätigt die Autobahnpolizei allerdings noch nicht offiziell, weil die Angehörigen noch nicht erreicht werden konnten. Die XXL-Fußball-WM in den USA, Kanada und Mexiko hat dem Weltverband erwartungsgemäß einige Rekorde beschert. Die 72 Spiele der Vorrunde wurden in den Stadien von insgesamt rund 4.645.000 Zuschauern besucht. Damit knackte das Turnier schon vor Beginn der K.O.-Phase den bisherigen Zuschauerrekord der 94er WM, ebenfalls in den USA. Die griechischen Behörden zahlen Fischern in einigen Regionen, darunter Kreta, Prämien pro Kilo gefangenem Hasenkopf-Kugelfisch. Der Fisch ist erst seit kurzem im Mittelmeer unterwegs, gehört da eigentlich nicht hin und stört das Ökosystem. Außerdem soll es schon Bissattacken auf Badegäste gegeben haben. Durchatmen in Nordrhein-Westfalen. Die ganz große Hitze ist erstmal vorbei. Ab heute geht es kaum noch über 30 Grad und die Nächte werden endlich kühler. Gestern gab es dafür nochmal Rekorde. Im Osten Brandenburgs wurde mit 41,7 Grad die höchste jemals in Deutschland gemessene Temperatur registriert. Es ist heute auch noch nicht in ganz Deutschland entspannt. Einige Brände beschäftigen die Feuerwehren nach wie vor. Der Brand in Gorescheide an der Landesgrenze von Sachsen und Brandenburg ist inzwischen unter Kontrolle. Auch die Lage beim Waldbrand am Rotenfeld in Rheinland-Pfalz hat sich dank der Wetterveränderung etwas verbessert. Nicht so am Chiemsee, hier stehen tausende Quadratmeter Wald und Moor in Flammen. Seit dem späten Abend versuchen rund 200 Feuerwehrleute den Brand am

0: Chiemsee unter Kontrolle zu bringen. Und das waren die Nachrichten mit Marc Weiß.
1: Das Wetter. Entspannung in Sachen Hitze. Heute nur noch Temperaturen zwischen 25 und 28 Grad. Das ist auf jeden Fall viel angenehmer. Ein paar mehr Wolken sind unterwegs und wir müssen auch mit Schauern und Gewittern im Tagesverlauf rechnen. Morgen wird es auch Sonne, Wolken und Regenschauer geben und auch da sind Gewitter möglich. Mit 27 Grad sind wir noch mal ein bisschen kühler als heute. Das Wetter bleibt uns dann auch die Woche so erhalten.
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1: Hier vor dem Deutschen Fußballmuseum in Dortmund keine Staus, denn heute ist hier Ruhetag. Heute wird hier nur für unsere Hörerinnen und Hörer aufgeschlossen. Auf den Autobahnen sieht es anders aus. Alle Staus ab 18 Minuten Zeitverlust. A2 Hannover-Dortmund zwischen Beckum und Hamm 6 Kilometer, 51 Minuten müsst ihr da einplanen. Die A4 Olpe-Aachen zwischen Köln-Merheim und Kreuz Köln-Süd 7 Kilometer plus 20 Minuten. Die 44 Kassel-Dortmund zwischen Kreuz-Werl und Kreuz-Dortmund-Unna 11 Kilometer, hier sind es 18 Minuten mehr. Die A45 Hagen-Gießen zwischen Herborn-Süd und Wetzlarer Kreuz 5 Kilometer, 32 Minuten on top und die A52 Essen-Düsseldorf zwischen Essen-Rüttenscheid und Breitscheid 6 Kilometer plant 22 Minuten mehr Zeit ein. Allen unterwegs gute Fahrt.
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1: Und da sind wir wieder, hier in Dortmund im Deutschen Fußballmuseum. Immer wenn Deutschland bei dieser WM spielt, senden wir von hier. Heute also erstes K.O.-Rundenspiel gegen Paraguay. Und ich hoffe, unsere Nationalmannschaft hebt jetzt genauso ab wie Sido und Andreas Burani. Hier ist Astronaut.
3: Ich heb ab.

0: Schöne Grüße aus Dortmund. Wir sind hier im Deutschen Fußballmuseum.
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0: Es sind so Wörter, die sind wir hier gar nicht von Weltmeisterschaften gewohnt, ne? Hydration Break, 16. Finale. Es wäre das erste Mal in der Geschichte des deutschen Fußballs, dass wir im 16. Finale bei einer WM ausscheiden, weil es vorher noch nie eins gab. Wir hoffen aber das Beste, Pessimismus überlassen wir den anderen. Wir kommen heute weiter. Das sage ich so, weil ich einfach auch noch ein paar Mal von hier in Dortmund aus dem Deutschen Fußballmuseum senden will. Das ist ganz uneigennützig. Heute übrigens eine Besonderheit, das Fußballmuseum hat montags normalerweise Ruhetag. Die haben heute nur für uns aufgeschlossen. Das ist echt super. Unsere Hörer, die hier den VIP-Platz gewonnen haben, haben also nachher die Ausstellung für sich. Es wird eine exklusive Führung geben. Es gibt natürlich Essen und Getränke auf unserem Deckel. Und so gesehen haben sie auch die Promis heute für sich. Ab 12 Uhr erwarten wir hier im Deutschen Fußballmuseum in Dortmund Ex-Nationalspieler, mehrfacher deutscher Meister und Pokalsieger und, sehr wichtig, Sommerhaus der Stars-Teilnehmer Mario Basler hier. Comedy Queen Lisa Feller ist auch gleich hier und beweist uns, dass sie wirklich Ahnung von Fußball hat. Und wenn nicht, ist auch egal, denn bei der WM darf ja jeder und jede eine Meinung haben. Also Vorfreude ist groß und es geht heute auch noch um eine Reise mit Altus nach Rhodos. Einer unserer Hörer hier vor Ort wird am Kickertisch diese Reise erspielen können. Also wir haben viel geplant, Musik haben wir auch dabei. Jetzt mit Topic und Your Love.

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0: Es ist 10:30.
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0: Mit Anja Busch-Jost. Guten Morgen. Die aktuelle Hitzewelle in Europa ist nach Einschätzung der Weltgesundheitsorganisation mitverantwortlich für hunderte zusätzliche Todesfälle. Seit dem 21. Juni seien in Europa mehr als 1.300 zusätzliche Todesfälle verzeichnet worden, die im Zusammenhang mit den hohen Temperaturen stehen. Europa sei zudem der Kontinent der Erde, der sich am schnellsten erwärme. Die Arbeits- und Sozialminister der Europäischen Union wollen heute in Luxemburg Schlussfolgerungen zur Prävention und Bekämpfung von Cybergewalt gegen Mädchen stellen. Außerdem geht es um Wohnen, um die Förderung einer fairen Arbeitskräftemobilität und über das Sozialpaket. Und jetzt Nachrichten aus unserer Stadt. In Hagen gibt es zu wenig Wohnungen für ältere Menschen. Die Situation wird sich absehbar verschärfen. In den nächsten Jahren werden knapp 29.000 Menschen in Rente gehen. Das Pestel-Institut hat die Wohnraumzahlen berechnet, und zwar im Auftrag des Bundesverbandes Baustoffhandel. Damit ist das Zahlenwerk zwar interessengeleitet, aber deswegen nicht falsch. Nur 4% des Wohnungsbestandes ist ideal für Menschen, die mit Rollator oder Rollstuhl unterwegs sind. Bei vielen Wohnungen sind schon die Eingänge zu schmal. Nur 20% der Wohnungen haben gut begehbare Duschen. Bei einem Verkehrsunfall ist am Samstag eine 88-jährige Autofahrerin schwer verletzt worden. Möglicherweise hatte die Frau ein plötzlich auftretendes gesundheitliches Problem. Ralf Schäpe berichtet.
2: Passiert ist der Unfall in Böhlerheide auf der Hagener Straße. In Höhe Pappelstraße kam die Frau mit ihrem Skoda plötzlich von der Fahrbahn ab und prallte gegen einen Ampelmasten. Dabei zog sie sich schwere Verletzungen zu, das Auto musste abgeschleppt werden. Vor Ort ergaben sich für die Polizisten Hinweise, dass gesundheitliche Probleme eine wesentliche Ursache für den Unfall gewesen sein könnten.
0: Ein italienischer Maler im Nachkriegsdeutschland, das ist eine neue Ausstellung im Emil-Schumacher-Museum Hagen. Diese widmet sich ab dem Wochenende dem Schaffen des venezianischen informellen Emilio Vedova. Gezeigt werden Arbeiten der 1960er Jahre, die während seines Aufenthalts im Nachkriegsdeutschland entstanden sind. Und das waren die Radio Hagen Nachrichten mit Anja Busch-Jost. Das Wetter für Hagen: Sonne und Wolken, bis zu 26 Grad. Zwischendurch kann es Schauer geben. Morgen gibt es erst Sonne, später ziehen dichte Wolken durch. Bei bis zu 27 Grad sind dann wieder einzelne Schauer und auch Gewitter möglich. Leicht wechselhaft wird es auch am Mittwoch. Hagens schnellster Verkehrsservice, Autobahn 5.

0: verkehrt sich Richtung Dortmund. Da stockt es 2 Kilometer zwischen dem Kreuzhaken und dem Westhofener Kreuz. Wenn ihr mehr seht, gerne anrufen 200 5885. Gute Fahrt.
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2: Schön, dass ihr da seid. Heute ist wieder Spieltag für Deutschland. Deswegen senden wir heute aus dem Deutschen Fußballmuseum in Dortmund unser WM-Warm-up. Deutschland spielt heute gegen den Dritten der Gruppe D. Das sind die, die die Türkei besiegt haben. Türkei also nicht mehr dabei. Paraguay schon, gegen die spielen wir heute. Aber heute werden sie ihr letztes

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0: Museum in Dortmund, denn Deutschland spielt heute gegen Paraguay.
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0: Wenn das erste K.O.-Spiel zum heimlichen vorgezogenen Finale wird, zumindest für Jens und seine Frau Debbie, ist das nämlich heute so. Sie kommt nämlich aus Paraguay. Entsprechend hängen heute Abend beide Flaggen im Wohnzimmer. Jens ist so ein bisschen aufgeregt und bekommt die ganze Zeit schon WhatsApp-Nachrichten von der Verwandtschaft aus Südamerika.
2: Für uns zu Hause hier ein ganz besonderes Spiel. Meine Frau kommt aus Paraguay. Von daher haben wir, egal wie es heute Abend ausgeht, auf jeden Fall einen Grund zur Freude. Drücken aber natürlich der deutschen Mannschaft die Daumen. Denke, das wird auch klappen. Ansonsten der Rest der Family aus Paraguay, da wohnen noch ganz viele Verwandte von uns. Die fiebern natürlich auch schon mit. Und zumindest die würden sich über einen paraguayischen Sieg freuen, denn da wird dann auch gerne im Fall eines Sieges mal ein nationaler Feiertag ausgerufen. Spontan, an dem dann alle frei haben. Wir haben Bock und das wird schon. 2-0.
0: Ja, gefeiert wird bei den beiden, übrigens mit den Kids, so oder so. Aber den, ich sag mal so, den Tipp von Jens, den nehmen wir gerne mit. K.O.-Spiel, 16. Finale Deutschland-Paraguay, heute Abend 22.30 Uhr. Wir sind das Warm-up aus Dortmund, aus dem Deutschen Fußballmuseum. Nachher noch ab 12 Uhr mit unseren Stargästen Comedy-Queen Lisa Feller und Mario Basler wird hier sein.
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3: Mit Marc Weiß. Schönen guten Tag. Bei der Fußball-WM ist die erste Entscheidung im 16-Finale gefallen. Kanada hat sich gegen Südafrika mit 1:0 durchgesetzt. Kanada damit zum ersten Mal im Achtelfinale einer Fußball-WM. Und das nächste Spiel dieser WM ist ein ganz besonderes, denn dann spielen wir Deutschland gegen Paraguay heute Abend um 22.30 Uhr. Infos dazu aus dem WM-Studio von Ralf Bosse.
4: Nach dem Gruppensieg geht Deutschland als Favorit in die Partie gegen Paraguay. Trotzdem ist Vorsicht geboten. Die Südamerikaner gelten als unangenehmer Gegner mit viel Physis und kämpferischer Stärke. Für Deutschland zählt heute Abend nur das Weiterkommen ins Achtelfinale. Dort könnte dann Frankreich als Gegner warten. Ein Fußballsimulator hat inzwischen die wahrscheinlichsten Finalpaarungen der Fußballweltmeisterschaft berechnet. Demnach gehört der DFB nicht zu den Titelfavoriten. Mit einer Wahrscheinlichkeit von 2,2% wurde ein Endspiel gegen Argentinien vorausberechnet. Ob es soweit kommen könnte, entscheidet sich im 16-Finalspiel am Abend ab 22.30 Uhr.
3: Ralf Bosse mit Infos aus dem WM-Studio. Vielen Dank. Jetzt die weiteren Themen in der Zusammenfassung. Nach dem Ende der Hitzewelle kämpfen die Feuerwehren noch mit einigen Waldbränden. Aktuell brennen am Chiemsee Wälder und Moorflächen. Etwas besser sieht es bei den Bränden in Gorischer Heide an der Landesgrenze von Sachsen und Brandenburg und am Rotenfels in Rheinland-Pfalz aus. Beide Feuer hier sind im Moment unter Kontrolle. Der Staat hat im vergangenen Jahr deutlich mehr investiert als in den Jahren davor. Rund 148 Milliarden Euro waren es, 12,3% mehr als 2024, das meldet das Statistische Bundesamt. Insgesamt war es der höchste Anstieg der staatlichen Investitionen seit über 25 Jahren. Grund dafür waren vor allem die hohen Ausgaben für die Verteidigung. Der Tankrabatt ist nach Schätzung des Münchner IFO-Instituts nur teilweise bei den Verbrauchern angekommen. Dieselfahrer wurden demnach benachteiligt. Für Diesel seien durchschnittlich 12 Cent pro Liter an den Verbraucher weitergegeben worden, rechnet das Institut vor. Die Steuer wurde aber um 16,7 Cent gesenkt. Bei Super und E10 gab es keine Beanstandungen. Und wieder eine positive Meldung mitten in der Wirtschaftskrise. Die Kirschernte war außerordentlich gut in Deutschland. Die deutschen Obstbauern können sich über eine der besten Ernten seit Jahren freuen. Mehr als 51.000 Tonnen Süß- und Sauerkirschen wurden in diesem Jahr von den Bäumen geholt und damit 8,5% mehr als im Jahr davor. Das zeigen die neuen Zahlen des Statistischen Bundesamtes. Demnach dürfte es vor allem bei den Süßkirschen die beste Ernte seit 10 Jahren werden. Auch bei den Sauerkirschen gibt es ein Plus. Das fällt allerdings nicht ganz so aus, weil hier die Anbauflächen in den letzten 10 Jahren um rund ein Viertel zurückgegangen sind. Die wichtigsten Anbaugebiete für Kirschen sind Baden-Württemberg, Rheinland-Pfalz, Niedersachsen und Thüringen. Und das waren die Nachrichten mit Marc Weiß.
5: Das Wetter. Die große Hitze legt erstmal eine Pause ein. Heute liegen die Temperaturen nur noch zwischen 25 und 28 Grad. Das fühlt sich schon deutlich angenehmer an. Es sind mehr Wolken unterwegs und im Tagesverlauf kann es auch Schauer und Gewitter geben. Morgen erwartet uns wieder so ein Mix aus Sonne, Wolken und Regenschauer. Dazu sind ebenfalls Gewitter drin. 27 Grad sind es dann morgen. Dann ist es sogar noch ein bisschen kühler. Und dieses Wetter bleibt uns dann auch erstmal erhalten.
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5: Und wir schauen auf die Straßen. Alle Staus ab 9 Minuten Wartezeit. Wir starten auf

0: Auf der A1 Münster-Dortmund zwischen Kreuzmünster-Süd und Ascheberg 2 Kilometer, 9 Minuten on time. Auf der A2 Hannover-Dortmund zwischen Beckum und Hamm, da hat es einen Unfall gegeben, 8 Kilometer, da steht ihr derzeit 60 Minuten im Stau. Die A4 Köln-Aachen zwischen Dreieck-Köln-Heumau und Köln-Eiffeltor, 5 Kilometer, 9 Minuten mehr. Die 43 Wuppertal-Recklinghausen zwischen Witten-Herbede und Bochum-Witten, 2 Kilometer, da seid ihr nach 10 Minuten durch. Die 45 Hagen-Gießen zwischen Herborn-Süd und Wetzlarer Kreuz, 6 Kilometer, 38 Minuten on top. Und die A52 Essen-Düsseldorf zwischen Essen-Kettwig und Breitscheid 2 Kilometer, 10 Minuten on top. Allen unterwegs, gute Fahrt.
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0: Ja, heute spielen wir bei der WM gegen Paraguay. Übrigens das einzige Land, das auf der Fahne zwei Wappen hat. Eins auf der Vorderseite, eins auf der Rückseite. Frage ich mich natürlich, welche Seite heute im Stadion ausgerollt wird. Eine Seite wird immer zu kurz kommen. Wetten, und die andere Seite werden wir ja nicht mehr sehen, weil wir ja heute Abend gewinnen werden. Wer gleich hier um den Gewinn der Altoursreise kickern darf, das losen wir gleich aus. Denn wer hier bei uns zu Gast im Fußballmuseum ist, bekommt mit etwas Glück die Chance, um eine Reise mit Altours zu kickern. Welche beiden Hörer, das entscheiden wir gleich hier.

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1: Wir laden ja immer bis zu 20 Hörerinnen und Hörer hier zu unserem WM-Warm-up ins Deutsche Fußballmuseum ein. Das haben wir jetzt auch gemacht. Die hören wir jetzt. Wunderbar. Die sind da, weil sie die Promis erleben wollen, weil sie das Museum erleben wollen. Sie sind aber auch da, weil sie in dem Fall Rhodos erleben wollen. Eine Woche, zwei Personen mit Altours. Und das wird ausgekickert hier am Kickertisch. Und wir haben prominenten Besuch, denn ihr sollt ja jetzt ausgelost werden. Das machen wir wie beim DFB-Pokalfinale. Ihr habt alle Nummern bekommen, ja? Diese Nummern sind in dieser Box hier und ich habe neben mir den Kollegen stehen, wo ich gedacht habe, ja, das ist, ich habe eigentlich damit gerechnet, er hat ein Fernseharrangement.
2: Ja, die haben nicht angerufen. Ich wäre ja hingegangen, aber die haben nicht angerufen. Bin von Dubai extra nach Deutschland geflogen, aber ich bin Weltfußballer, ich bin Europameister, ich bin Weltmeister, ich bin hier zu Hause. Und die haben mir gesagt, ich kriege hier heute eine eigene riesige Lothar Matthäus-Ausstellung. Ich glaube, die machen eine ganze Etage für mich frei und es ist heute ganz große Eröffnung hier mit ganz, ganz viel Publikumsverkehr.
1: Wunderbar. Lothar Matthäus ist heute hier. Los geht's. Es geht um den ersten Kandidaten am Kickertisch.
2: Das ist doch viel zu eng, das Loch, wo ich reingreifen muss. Das ist doch schon wieder Behinderung, ist das doch schon.
1: So, es ist die Nummer?
2: Ist die 4.
1: Es ist die 4. So, einmal abklatschen hier. Du bist die?
3: Janina.
1: Hi. Janina. Es ist aber auch witzig, dass Lothar Matthäus als erste Kandidatin, ja, ne, auch eine Frau zieht. Ne? Das ist irgendwie, es ist Lothar Matthäus.
2: Jetzt immer, Sie drücken das hier wieder in eine Richtung, die mir nicht gefällt.
1: So, also, jetzt vielleicht nochmal ein Gegenspieler oder eine Spielerin. Er ist es so gewohnt, so. Es schön durchmischen, Lothar, ne?
2: Die Nummer 1.
1: Die Nummer 1, ja! Zack, auch da einmal abklatschen. So, herzlichen Glückwunsch, du bist der?
4: Uwe.
1: Uwe, deine Kickererfahrung?
4: Also, weniger.
1: Dann dürft ihr beide euch jetzt ein bisschen warm spielen, warm kickern. Und dann melden wir uns gleich hier zurück mit dem großen Kicker-Duell. Und es geht um die Reise nach Rhodos, nicht nach Dubai.
2: Hab ich die auch gewonnen jetzt? Also kann ich damit als
1: Nein, Betreuer? Es tut mir
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0: Mit Anja Busch-Jost. Guten Morgen. Der Tankrabatt ist nach Schätzung des Münchner IFO-Instituts nur teilweise bei den Verbrauchern angekommen. Für Diesel wurde nur eine Weitergabe von durchschnittlich 12 Cent pro Liter errechnet. Das wäre deutlich weniger als die 16,7 Cent, um die Steuer gesenkt wurde. Super E5 und E10 liegen mit einer errechneten Weitergabe von 17 und 16 Cent pro Liter dagegen sehr nah am Wert der Steuersenkung. Die aktuelle Hitzewelle in Europa ist nach Einschätzung der Weltgesundheitsorganisation mitverantwortlich für hunderte zusätzliche Todesfälle. Seit dem 21. Juni seien in Europa mehr als 1.300 zusätzliche Todesfälle verzeichnet worden, die im Zusammenhang mit den hohen Temperaturen stehen. Europa sei zudem der Kontinent der Erde, der sich am schnellsten erwärme. Und jetzt Nachrichten aus unserer Stadt. Der Künstler Christo inspiriert auch die Menschen in Vorhalle. Christo hatte unter anderem den Reichstag in Berlin verhüllt. Die Gruppe Lebendiges Vorhalle kümmert sich seit Jahren darum, das Leben im Stadtteil etwas schöner zu machen und das Gemeinschaftsgefühl zu stärken. Vieles davon sieht man auf dem Europaplatz, ob es der Bau von Holzliegen ist, Spielgeräte oder kleine Holzhütten oder Hochbeete. Nach und nach arbeiten die Ehrenamtlichen daran, den Platz zu einem Wohlfühlort zu machen. Und alles, was man in den letzten Jahren gemacht hat, soll jetzt verhüllt werden und jeder, der mag, kann sich daran beteiligen. Termin ist am kommenden Sonntag. In Hagen gibt es insgesamt rund 100.000 Wohnungen, aber nur 4% sind ideal für ältere Menschen. Das wird in den nächsten Jahren zu einem Problem. Ralf Schäpe berichtet.
2: Das Problem ist, dass in den nächsten 10 Jahren knapp 29.000 Hagener in Rente gehen. Das Pestel-Institut hat die Wohnraumzahlen für die wachsende Kohorte alter Hagener berechnet, und zwar im Auftrag des Bundesverbandes Baustoffhandel. Damit ist das Zahlenwerk zwar interessengeleitet, aber nicht unbedingt falsch. Nur 4% des Wohnungsbestandes ist danach ideal für alte Leute, die mit Rollator oder Rollstuhl durchs Leben gehen. Bei vielen Wohnungen sind schon die Eingänge zu schmal und nur 20% der Wohnungen haben gut begehbare Duschen. Der Bund, so das Pestel-Institut, müsse das Problem durch Zuschüsse zum Umbau an Hausbesitzer angehen.
0: Ein Radfahrer hat sich am Wochenende bei einem Unfall in Dahl schwer verletzt. Der Mann war Sonntagmorgen im Hengstenbergweg unterwegs. Auf der abschüssigen Strecke war er vermutlich zu schnell, verlor die Kontrolle und stürzte zu Boden. Der Rettungsdienst versorgte den schwer verletzten Mann und brachte ihn in ein Krankenhaus. Und das waren die Radio Hagen Nachrichten mit Anja Busch-Jost. 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Morgen gibt es erst Sonne, später ziehen dichte Wolken durch, bei bis zu 27 Grad sind dann wieder einzelne Schauer und auch Gewitter möglich. Leicht wechselhaft wird es auch am Mittwoch. Hagens schnellster Verkehrsservice, Autobahn 45 Richtung Dortmund, da staut es sich 2 Kilometer zwischen dem Kreuz Hagen und dem Westhofener Kreuz. 10 Minuten, dann seid ihr da durch. Gute Fahrt.
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3: Schönen Vormittag. Es geht um eine Reise nach Rhodos. Janina und Uwe spielen sich gerade warm und in etwa 15 Minuten legen wir hier los. Es geht um nichts mehr und nichts weniger als ums Weiterkommen. Nicht ins Achtelfinale wie für Deutschland heute, sondern fürs Weiterkommen direkt nach Rhodos. Gleich schalten wir rüber ins Altours Kickerstadion.
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1: Bisher wurden unsere Kicker-Turniere übrigens in letzter Sekunde entschieden. Beim letzten Mal hat der Underdog gegen den Favoriten gewonnen. Wir sind also gespannt, was heute passieren wird. Henning Barth ist unser Kommentator hier im Altours Kicker-Stadion. Henning, was glaubst du, warum haben wir dich ausgesucht?
2: Weil ich Spannung verspreche.
1: Nee, ich glaube, bist du zwei Meter

0: das Wort geben, beziehungsweise den Pfiff an unseren Schiedsrichter. Es kann losgehen um die Reise nach Rhodos. Anpfiff in dieser Partie. Mal gucken, ob es einen abtasten wird. Und das ist direkt in Sekunde 1, das 1:0 für Janina. Das ging hier richtig, richtig schnell. Also direkt aus der Mittelfeldreihe das erste Tor von Janina geschossen, ohne Verzögerung. Das ging richtig, richtig schnell. Wie reagiert Uwe in dieser Partie? Kann er dagegenhalten? Oder wird das dann doch eine relativ einseitige Partie? Das 2:0 und das nach 26 Sekunden. Was gibt Janina hier für ein Tempo vor in dieser Partie? Da ist bislang nicht viel zu holen für Uwe, so sieht's zumindest aus. Bekommt er noch einen Fuß in diese Partie? Wir haben gleich Halbzeit. Wieder im Angriffsdrittel. Janina gibt da überhaupt keinen Raum frei. Drückt Uwe hinten rein in die Dreierkette. Die Hälfte der Spielzeit ist um. Es steht weiterhin 2:0. Wie es sieht zumindest aktuell so aus, als hätten wir hier eine Kolossin von Rhodos gefunden in dieser Partie. Gibt es nochmal den Weg zurück für Uwe? Er ist im Angriffsdrittel, bekommt aber keinen Fuß an den Ball. Jetzt wieder und das 3:0. Kullert da über die rechte Flanke rein. Janina ist auf dem Weg in Richtung Strand, in Richtung Uso, in Richtung Urlaub. Jetzt vielleicht nochmal das Ausbauen dieses Ergebnisses. Janina auf jeden Fall heiß wie Frittenfett in dieser Partie. Wir haben es gleich geschafft. Die Partie wird abgepfiffen und es endet 4:0. Janina gewinnt.
1: Herzlichen Glückwunsch. Unter den Augen schon von Mario Basler. Ja, hast du gewonnen. Herzlichen Glückwunsch.
2: Ja, danke schön. Ich freue mich. Danke.
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1: Das war eine sehr eindeutige Kiste. Wen nimmst du mit?
2: Ja, mein Mann.
1: Guck mal, der freut er sich. Der hat die ganze Zeit gefilmt mit dem Handy. Wunderbar. Was sagt der Mann? Hat so gut gemacht, ne?
4: Mega.
1: Viel Spaß euch auf Rhodos.
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3: Und Niall Horan, Drive Safe.
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3: Hallo, hier ist die Janina. Ich habe gerade beim Altours Kicker-Turnier die Reise nach Bordeaux gewonnen und ich freue mich riesig. Dankeschön. Danke.
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0: Lanzai, Pedro Capó, Georgie Noriega, R808, Shadow Towers, Puerto Rico.
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2: Mit Marc Weiß. Schönen guten Tag. Es war ein Sommerwochenende der Extreme. Sowohl tagsüber als auch nachts wurden neue Hitzerekorde gebrochen. Um sich abzukühlen, hat es viele Menschen in Deutschland offenbar ans Meer, die Seen, Flüsse oder auch Kanäle gezogen. Und leider haben das an diesem Wochenende wieder einige mit dem Leben bezahlt. Danny Hopper aus dem News-Team. Allein von Freitag bis gestern hat die DLRG mindestens 26 Badetote gezählt.
3: Ja, und bei allen Toten handelt es sich um Männer oder Jungen. Also genau die Gruppe, bei der die DLRG schon seit Wochen warnt, dass sie sich und ihre Fähigkeiten oft überschätzt. Zum Beispiel in unüberwachte und unbekannte Gewässer springt, oft überhitzt und zum Teil noch unter Alkoholeinfluss. Schon vor der aktuellen Hitzewelle hatte die DLRG ja dazu aufgerufen, die Gefahren und Risiken beim Baden und Schwimmen in der Hitze nicht zu unterschätzen. Offenbar vergebens. 26 Badetote sind viel für ein Wochenende. Dazu kommen nochmal 7 Menschen, die schon am Donnerstag ertrunken waren. Außerdem mussten am Wochenende laut DLRG noch mal mindestens 8 Menschen reanimiert und ins Krankenhaus gebracht werden. Und auch Vermisste gibt es noch. Im Neffelsee in Zülpich wird seit gestern Abend nach einem 39-Jährigen gesucht. Im Fühlinger See bei Köln wird ein 21 Jahre alter Schwimmer vermisst und im Kreis Wesel ein gekenterter Kanufahrer. Dazu kommen noch Verletzte. In Baden-Württemberg zum Beispiel hat sich ein 15-Jähriger bei einem Sprung in einen Baggersee schwer verletzt. Und deshalb wird die DLRG nicht müde, an alle zu appellieren, beim Baden in Seen, Flüssen und Kanälen eben vorsichtig zu sein.
2: Danny Hopper aus dem News-Team mit Infos. Vielen Dank. Jetzt die weiteren Themen in der Zusammenfassung. NRW-Ministerpräsident Wüst sagt am Nachmittag im Untersuchungsausschuss Brückendesaster aus. Im Fokus steht diesmal der Neubau der Leverkusener Rheinbrücke auf der A1. Der Landesbetrieb Straßen NRW hatte den Vertrag mit dem Baukonzern 2020 gekündigt. Daraus entwickelte sich ein Rechtsstreit, der bis heute andauert und für Verzögerungen gesorgt hat. Wüst war damals Verkehrsminister. Die griechischen Behörden zahlen Fischern in einigen Regionen, darunter Kreta, Prämien pro Kilo gefangenem Hasenkopf-Kugelfisch. Der Fisch ist erst seit kurzem im Mittelmeer unterwegs, gehört da eigentlich nicht hin und stört das Ökosystem. Außerdem soll es schon Bissattacken auf Badegäste gegeben haben. In 10,5 Stunden wird es bei der Fußball-WM ernst fürs deutsche Team. Um 22.30 Uhr trifft die DFB-Auswahl im 16. Finale auf Paraguay. Wir gehen als Favorit ins Spiel. Leicht wird es trotzdem voraussichtlich nicht, denn Paraguay spielt ähnlich hart und körperbetont wie Ecuador. Nach dem Auslaufen des Tankrabatts muss es nach Ansicht der Verbraucherzentrale Bundesverband eine Entlastung für private Haushalte an anderer Stelle geben. Verbandschefin Popp sagte, die Bundesregierung müsse wegen der weiterhin hohen Energiepreise ihr Versprechen endlich einlösen und die Stromsteuer auch für Privathaushalte senken. Das entlaste nicht nur Verbraucher, sondern mache den Umstieg auf klimafreundliche Alternativen auch attraktiver. Der Tankrabatt läuft morgen aus. Er hatte die Kraftstoffpreise um knapp 17 Cent pro Liter nach unten gedrückt. Experten und alle, die tanken müssen, warten jetzt gespannt darauf, wie viel teurer es wird. Theoretisch dürften es maximal 17 Cent sein. Und das waren die Nachrichten mit Marc Weiß.
4: Das Wetter.
5: Endlich etwas Entspannung bei der Hitze. Heute werden nur noch 25 bis 28 Grad erreicht. Das ist schon deutlich angenehmer. Ein paar mehr Wolken sind unterwegs und über den Tag verteilt müssen wir auch ein bisschen mit Regenschauern und Gewittern rechnen. Morgen bleibt's bei Sonne, Wolken und Regenschauern. Gewitter sind ebenfalls möglich. Mit 27 Grad ist es dann sogar noch mal ein bisschen kühler als heute. Und dieses Wetter bleibt erstmal.
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5: Und jetzt alle Staus ab 8 Minuten Wartezeit. A1 Köln-Euskirchen zwischen Erftstadt und Kreuz Bliesheim 3 Kilometer, 9 Minuten. Die A2 Hannover-Dortmund zwischen Beckum und Hamm 6 Kilometer. Da hat es einen Unfall gegeben. Aktuell steht ihr dort 57 Minuten im Stau. Die A3 Oberhausen-Köln zwischen Kreuz-Hilden und Solingen 2 Kilometer. Seid ihr schon nach 8 Minuten durch. Die A43 Recklinghausen-Wuppertal zwischen Bochum-Riemke und Bochum 2 Kilometer plus 11 Minuten. Und die A45 Hagen-Gießen zwischen Herborn-Süd und Wetzlarer Kreuz 6 Kilometer, 39 Minuten Wartezeit. Allen unterwegs, gute Fahrt mit uns.
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5: Das

0: letzte Spiel ging verloren, das war aber egal. Ab jetzt zählt es. Wir schicken Motivation aus dem Deutschen Fußballmuseum in Dortmund nach Boston. Da spielt Deutschland heute. Und wenn Menschen motivieren können, dann sind es die, die heute hier sind. Ex-Nationalspieler, mehrfacher deutscher Meister und Pokalsieger Mario Basler ist hier. Herzlich willkommen.
1: Hallo, guten Tag.
0: Wie sehr fieberst du der deutschen Nationalmannschaft bei diesem Turnier mit?
1: Genauso wenig wie davor auch.
0: Ja, du bist da sehr relaxed.
1: Nein, die Vorrunde, das ist der Pillepalle, ne? War zu erwarten, dass er Erster werden. Heute Abend musste das Spiel klar und deutlich gewinnen, weil es wird wahrscheinlich das vorletzte Spiel sein für unsere Nationalmannschaft. Weil mit der Leistung, die sie im letzten Spiel und auch davor gebracht haben, werden wir gegen Frankreich keine Chance haben.
0: Ja. Comedy Queen Lisa Feller ist auch da. Herzlich willkommen. Du warst vor zwei Jahren, da waren wir hier bei der Europameisterschaft. Ja. Bist einfach sitzen geblieben, hast du gesagt.
2: Ich habe seitdem nichts anderes mehr gemacht. Das war sehr schön.
0: Bist du etwas optimistischer als Mario?
2: Also ich hoffe ja immer. Nee, weißt du, ich hoffe immer auf dieses Wunder, dass man so denkt, ja, aber wenn die müssen, dann kommen sie. Ich sehe ungläubiges Kopfwackeln. Das ist meine Hoffnung. Ich sage ja nicht, dass es so wird, aber ich hätte schon Bock, dass noch ein bisschen dauert.
1: Also Fakt ist ja, wir wollen ja alle, dass er Weltmeister wird.
0: Absolut.
1: Ja, das ist ja, also es ist ja nicht so, ich bin zwar sehr kritisch mit der Nationalmannschaft, aber ich würde mir das natürlich wünschen. Nur, wenn du das realistisch und objektiv siehst, mit der Form haben sie halt gegen die Franzosen keine Chance.
0: Und über diese Form sprechen wir gleich noch ganz ausführlich hier aus dem Deutschen Fußballmuseum in Dortmund. Und wir haben natürlich auch wieder Hörerinnen und Hörer dabei, die das bei den NRW-Lokalradios gewonnen haben. Herzlich willkommen, schön, dass ihr da seid. Ich bin Kevin Zimmer und wir machen das alles hier aus Liebe. Und deswegen sind hier die Toten Hosen, alles aus Liebe.
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0: Heute spielt Deutschland das erste Mal bei dieser WM in der K.O.-Runde. Nach dem letzten Spiel gegen Ecuador sind wir ein bisschen angespannter, muss ich ganz ehrlich sagen. Aber Lisa Feller, unsere Comedy-Frau hier in dieser Runde, du hast gesagt, man muss auch mal positiv sehen.
1: Ja, weißt du, was ich immer so denke? Die verlieren ja eh oder gewinnen. Egal, wie ich vorher drauf hinfieber. Und wenn ich die ganzen Tage mich drauf gefreut habe, die Tage nimmt mir aber auch keiner mehr. Weißt du, dann hatte ich wenigstens ein paar Tage mit Vorfreude. Danach kann ich ja mit der Trauer umgehen.
0: Ja, jetzt geht's ja für die deutsche Nationalmannschaft heute schon los. Mal angenommen, du wärst dabei als Spielerfrau.
1: Klar.
0: Wie wäre so ein Tagesablauf heute bei dir?
1: Da würde ich mich wahrscheinlich erstmal massieren lassen. Dann würde ich ins Spa gehen. Dann würde ich vielleicht mich nochmal massieren lassen und dann irgendwann mit der Sänfte ins Stadion tragen lassen. Ja. Wäre doch schön.
0: Das wäre
1: schön. So ist das doch, oder? Bei den Spielerfrauen.
0: Der Einzige, der hier in der Runde wirklich weiß, wie es ist, eine Fußball-Weltmeisterschaft zu spielen, ist Mario Basler, Ex-Nationalspieler, jetzt die WM in unter anderem den USA. Kommen da bei dir so Erinnerungen nochmal an 94 hoch, wenn du das da jetzt noch alles nochmal siehst? Mehr gute oder mehr schlechte Erinnerungen?
2: Naja, also Erinnerungen, nee, weil die Stadien sich alle komplett verändert haben, ne, zu der Zeit, wo wir spielten. Da
0: eins ist abgerissen worden.
2: Genau, da ist ein Parkplatz jetzt drauf und vom Grunde her gibt es halt nur an die 94er WM mehr schlechte Erinnerungen. Ne, es war eine Vollkatastrophe. Wir haben, das sage ich heute noch, mit Abstand die beste Mannschaft gehabt. Also wir waren eigentlich verdammt, den Weltmeistertitel zu holen. Aber wenn natürlich in einer Mannschaft Sodom und Gomorra herrscht, dann hast du natürlich bei so einem großen Turnier keine Chance.
0: Was war denn da das Problem? Also ich meine, man hatte die Weltmeister von 1990. Du warst sozusagen der junge Wilde dann, der dazugekommen ist, durfte aber erstmal gar nicht spielen. Ich kann mich noch an die Szene erinnern, wo du Eis auf der Ersatzbank gegessen hast. Gab es Ärger von Berti?
2: Nein, ich mache ja immer, was ich will. Ja. Also von daher gibt es auch keinen Ärger. Nein, ich hatte ja im ersten Spiel, wurde hier eingewechselt und durfte 18 Minuten spielen gegen Bolivien. Und danach hat der Berti in der Pressekonferenz gesagt, dass ich habe meine Chance gehabt. Also wusste ich, dass ich keine Sekunde mehr spiele. Und deswegen, wenn er uns zum Warmmachen geschickt hat, habe ich mich hingesetzt, habe mich gesonnt, dass ich jetzt noch ein bisschen Farbe mitnehme. Und dann zwischendurch habe ich mein Eis gegessen, weil es sehr kalt war. Ich glaube, das war ja auch so ein bisschen dann das Problem, dass halt jeder gemacht hat, was er wollte.
0: Mehr von solchen Anekdoten übrigens von damals erzählst du ja auch auf der Bühne. Du tourst mittlerweile auch hier durch NRW, 24.10. in Leverkusen, 5.11. München, Gladbach. Was erzählst du dann noch so an?

0: alles bei Basler, Ballard. Erzählst du auch zu deinem Verhältnis? Ich weiß nicht, Berti Vogts, das Verhältnis war ja relativ angespannt.
1: Nein. Vom Grunde her erzähle ich nur Geschichten aus meiner Karriere. Ne? Was ich so vor, nach oder auch manchmal während den Spielen so getrieben habe. Und das war nicht immer schön und nicht immer gut. Aber das sind eigentlich ganz lustige Geschichten. Ne? Weil heute, in der heutigen Zeit ist ja so, die Fußballer, die von denen hörst du ja nichts mehr, ne? Die triffst du nirgends mehr. Die fahren ja im Trainingsgelände ohne Tiefgarage rein und danach wieder raus. Die Fans, die haben keinen Kontakt mehr. Aber ich erzähle einfach so ein paar tolle Geschichten, die ich mit meinen Kameraden damals, ne, mit meinen Mitspielern so erlebt habe. Und die sind eigentlich ganz lustig. Wir sind jetzt seit 7 Jahren unterwegs. Ich wollte eigentlich schon 2 Jahre aufhören, aber...
0: Da fällt dir nochmal was ein.
1: Nein, vom Grunde her nicht. Die Anfragen sind kommen dann immer. Ich meine, wir haben ja viele Städte oder viele Dörfer. Ne? Ich meine, in 7 Jahren waren wir fast schon in ganz Deutschland, aber es gibt dann doch noch schon ein paar Ecken.
0: Bist du schon hier im Deutschen Fußballmuseum in Dortmund aufgetreten?
1: Nein, da war ich noch nicht.
0: Nils, aber, hört zu.
1: Das ja, ist ja, ja, ja, aber wie gesagt, und das macht immer wieder Spaß, ne, mit den Leuten. Da auf die, Lisa kennt das ja auch, macht ja auch, gucke ich auch sehr gerne zu, wenn sie ihre Comedian-Reise da hat und Späßchen macht.
2: Ich mag das, ich aber gerne. Ich sage demnächst nicht mehr, ich bin auf Tour, sondern ich sage, ich bin auf Comedian-Reise.
0: Aber da guck mal, so viel Liebe im Raum. Und Mario Basler ist da. Wer hätte das gedacht?
2: Ja, doch. Wir kennen uns ja schon. Und wir haben immer sehr gut zusammen performt.
1: Ja, das hat immer auch Spaß gemacht.
2: Ich habe noch eine Frage. Du hast gerade gesagt, so die Spieler heute, die sind nicht mehr so nah am Fan, die fahren in eine Tiefgarage, Privatjet und so. Haben sich denn die Fans auch verändert? Kommen die so durch Social Media, haben die das Gefühl, die können schon alle anpacken?
1: Ja, aber glaube ich auch für den Spieler manchmal ganz gut, ne, weil man weiß ja mittlerweile mit den Handys, ne, du gehst irgendwo was essen, was trinken und dann setzen sie in die Ecke und du kriegst es ja gar nicht mit, wenn sie sich aufnehmen. Ich sage ja immer wieder, wenn es zu meiner Zeit... Ja. Handyvideo schon gegeben hätte.
0: Ach, da raucht er.
1: Da wäre ich heute noch im Gefängnis.
0: Da trinkst du wieder ein Bierchen.
2: Im
0: Gefängnis?
1: Da hätte ich heute noch Gefängnis. Da hätte ich wahrscheinlich Lebenslänge.
0: Mario, umso mehr freuen wir uns, dass du heute hier bist im Deutschen Fußballmuseum. Und wir melden uns gleich nochmal zurück hier mit dieser Runde mit Lisa Feller und Mario Basler.
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0: Mit Anja Busch-Jost. Guten Tag. Die deutsche Fußballnationalmannschaft kann sich im 16. Finale der WM gegen Paraguay keinen weiteren Patzer erlauben. Heute Abend geht es für das DFB-Team in Boston um den Einzug in die Runde der letzten 16. Im Vergleich zur Niederlage im letzten Gruppenspiel gegen Ecuador wird die DFB-Elf sich deutlich steigern müssen. Der Tankrabatt ist nach Schätzung des Münchner IFO-Instituts nur teilweise bei den Verbrauchern angekommen. Für Diesel wurde nur eine Weitergabe von durchschnittlich 12 Cent pro Liter errechnet. Das wäre deutlich weniger als die 16,7 Cent, um die die Steuer gesenkt wurde. Super E5 und E10 liegen mit einer errechneten Weitergabe von 17 und 16 Cent pro Liter dagegen sehr nah am Wert der Steuersenkung. Und jetzt Nachrichten aus unserer Stadt. Der amtierende deutsche Faustballmeister der Männer, TSV Hagen 1860, strebt in diesem Sommer die Titelverteidigung an. Am Samstag gab es das letzte Heimspiel der Saison in der Faustballarena Hohe Leie gegen VfK Berlin. Bei sengender Hitze siegten die 60er glatt mit 5:0 Sätzen. In 3 Wochen folgt dann die Finalrunde im niedersächsischen Badowick. Das wird für die 60er eine schwierige Aufgabe. Das Team will 100% Leistung bringen. Wie kann eine Bürgergruppe zeigen, was sie so alles geschafft hat? Die Initiative Lebendiges Vorhalle orientiert sich an dem Künstler Christo. Sie verhüllt. Was? Das weiß Ralf Schäpe.
2: Die Gruppe Lebendiges Vorhalle kümmert sich seit Jahren darum, das Leben im Stadtteil etwas schöner zu machen und das Gemeinschaftsgefühl zu stärken. Vieles davon sieht man auf dem Europaplatz. Ob es der Bau von Holzliegen ist, Spielgeräten oder kleinen Holzhütten oder Hochbeeten, nach und nach arbeiten die Ehrenamtlichen daran, den Platz zu einem Wohlfühlort zu machen. Und alles, was man in den letzten Jahren gebaut hat, soll nun erstmal verhüllt werden und jeder, der mag, kann sich daran beteiligen. Die Verhüllung Aktion ist am 5. Juli und die Idee ist einfach pfiffig, etwas verhüllen, um es sichtbarer zu machen.
0: Ein kostenloses Training für angehende Schulkinder gibt es nächsten Montag in der Stadtbücherei auf der Springe. Vorschulkinder lernen und vertiefen dabei die Fähigkeiten, die sie für einen guten Start in der ersten Klasse benötigen. Themen wie Formen, Farben und Zahlen werden spielerisch geübt. Die Veranstaltung kann ohne Anmeldung besucht werden. Und das waren die Radio Hagen Nachrichten mit Anja Busch-Jost. Das Wetter für Hagen, Sonne und Wolken bis zu 26 Grad, zwischendurch kann es Schauer geben. Morgen gibt es erst Sonne, später ziehen dichte Wolken durch, bei bis zu 27 Grad sind dann wieder einzelne Schauer und auch Gewitter möglich. Leicht wechselhaft wird es auch am Mittwoch. Hagens schnellster Verkehrsservice, Autobahn 45 Richtung Dortmund. Da staut es sich 2 Kilometer zwischen dem Kreuz Hagen und dem Westhofener Kreuz. 10 Minuten, dann seid ihr da durch. Gute Fahrt.
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3: Zu jedem deutschen Spiel senden wir aus dem Herz des deutschen Fußballs, aus dem Deutschen Fußballmuseum in Dortmund. Hier kann man übrigens den WM-Pokal sich ansehen. In der Schatzkammer. Lisa hat ihn schon gesehen ein paar Mal.
4: Ja, ich war ja vor 2 Jahren schon mal hier bei der Sendung.
3: Ja, hast mal drüber gestreichelt über den Glaskasten.
4: Ja, das war ganz toll. So ein indirektes Touchen. Ja.
3: Oh, jetzt wird's hier. Heißt, du sitzt ganz nah an Mario.
4: Ja, deswegen inspiriert mich das.
3: Den Europameisterpokal, der steht hier natürlich auch. Den kann man sich hier natürlich auch anschauen. 1996 gehörtest du ja zur Nationalmannschaft, hast dich aber im Training dann verletzt und bist dann abgereist. Ja? So ein Schlotterbeck, der bleibt da jetzt gerade. Hattest du einfach dann damals bei der Europameisterschaft, hast du keinen Bock mehr gehabt oder haben sie dann zu dir auch gesagt, komm Mario, komm, du atmest uns hier nur die Luft weg?
5: Nein, völlig falsch. Ich hatte mich verletzt, bin dann nach Hause geflogen, kam dann wieder zurück, wurde untersucht bei Dr. Müller-Wohlfahrt und kam dann wieder zurück nach England und beim ersten Training, als ich wieder mittrainierte, hat mir Christian Ziege, der mich beim ersten Mal schon gefoult hat, beim zweiten Mal wieder an der gleichen Stelle getroffen.
3: Ja, hat er extra gemacht.
5: Wahrscheinlich, obwohl ich mit seiner Position ja nichts zu tun habe.

0: tun hatte. Er ist ja Linksfuß, ich Rechtsfuß, ja. Also hat mich auch ein bisschen gewundert. Und dann bin ich wieder nach Hause geflogen, da wurde ich operiert.
1: Fühlst du dich denn wie ein Europameister von 1996?
0: Das ist mir scheißegal.
1: Das ist eine Aussage.
0: Nein, man kann ja, es gibt ja viele, ne? Großkreuz fühlt er sich als Weltmeister.
1: Also ja, der war hier in der Sendung auch schon drin, so. Der fühlt sich als Weltmeister. Ja,
0: da fühle ich mich auch als Europameister.
1: Alles klar.
0: Ja. Auch wenn ich nicht gespielt
2: habe. Ich habe damals übrigens auch nicht gespielt.
1: Ich auch nicht, bin auch Europameister.
0: Und du bist auch Europa- und Weltmeister.
1: Sind wir doch alle. Lisa Feller, mit den Titeln, die Mario Basler da errungen hat, da können wir jetzt irgendwie natürlich nicht mithalten oder so. Aber fandst du einen Nationalspieler damals, so in den 90ern, richtig toll? Mario tippt dich schon an.
2: Außer Mario Basler habe ich mir niemanden gemerkt.
1: Moment.
2: Und jetzt, wo ich weiß, dass du sogar freie Gelenkskörper hattest.
1: Welche Spieler hätte sie denn gar nicht sagen dürfen jetzt?
0: Nee, das ist ja jedem selbst überlassen. Ne? Also,
1: nö, aber so ein Stefan Effenberg hätte sie auch toll finden können.
0: Ja, bestimmt. Ja. Stefan ist ein überragender Typ.
2: Der hat auch einen tollen Mittelfinger. Das war super.
1: Der musste wieder kommen.
2: Natürlich.
1: Also, ihr merkt schon zu Hause, wir schießen uns hier locker die Bälle zu, live aus dem Deutschen Fußballmuseum in Dortmund. Das ist die Warm-up-Show zum Spiel heute Abend 22.30 Uhr gegen Paraguay. 16. Finale.
2: Das ist wirklich niedlich.
1: Ja, finde ich auch. Wir melden uns gleich zurück.
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0: Heute geht es um was? Heute dürfen wir nicht nochmal verlieren. Das erste Mal in der Geschichte der WM würden wir im 16. Finale rausfliegen. Das liegt auch daran, dass es das erste Mal, glaube ich, ein 16. Finale geben wird. Mario, 104 Spiele bei dieser WM. Guckst du davon was? Ist das dir auch zu aufgebläht? Das ist ja die große Kritik, die man immer irgendwie hört. Oder ist es halt auch schön, dass halt auch mal Länder mitspielen dürfen, die vielleicht nicht so oft dabei sind, wie Curaçao?
1: Ja, das Getränk, was wir früher getrunken haben, darf jetzt aber eine WM dabei sein. Nein, es ist schon vom Grunde her, ja, schön, dass mal solche Länder dabei sind. Die andere Seite als Fußballromantiker, als Fußballfan, als ehemaliger Fußballspieler, es ist zu viel. Es wird dann noch schlimmer. Die nächste WM wird ja mit 128 Mannschaften ausgetragen.
0: Es wird noch mal mehr, ja.
1: Die geht über 8 Monate, dass die Italiener auch mal wieder bei einer WM dabei sein dürfen.
0: Das werden sie wohl schaffen.
1: Da sind sie ganz sicher dabei, bei 128 Mannschaften.
0: Hast du denn so eine Mannschaft, wo du sagst, der gucke ich gerade sehr gerne zu? Also, was weiß ich, Argentinien gerade, bei denen läuft es ganz gut?
1: Die Argentinier werden eine große Rolle spielen, weil die ja auf der leichten Seite sind des Baums. Ne? Also, die haben ja jetzt 16. Finale, 8. Finale, die haben eine ganz leichte Gegner. Also wir sind ja mit den Franzosen, mit Spanien sind wir ja auf der anderen Seite. Das heißt, du kommst vielleicht gegen Frankreich weiter, was ich nicht glaube. Aber wenn, dann spielen wir, glaube ich, gegen Spanien oder England. Also es geht ja Schlag auf Schlag, da was da passieren kann. Ja.
0: Aber kommen wir vielleicht mit diesen Gegnern, sorry, wenn
1: Nein.
0: ich da direkt reingehe, kommen wir vielleicht mit diesen
1: Nein,
0: besser,
1: Clemen, bitte
0: besser
1: nicht.
0: Klar
1: Frag
0: als...
1: Mich nicht.
0: Doch, kommen wir besser klar mit diesen Gegnern,
1: Nein.
0: die ein anderes Spiel machen als dieses körperbetonte Spiel, was wir vielleicht auch heute Abend sehen werden.
1: Nein, ich glaube, dass unser Problem, unserer Nationalmannschaft einfach ist, wenn die gegen eine körperlich aggressive Mannschaft spielen. Wir gewinnen unsere Zweikämpfe nicht. Das hat man gegen Ecuador gesehen. Das wird heute Abend kein anderes Spiel. Die Franzosen, wir dürfen ja eins nicht vergessen. Wir haben ja auch mit Kimmich, mit unserem Superkapitän, der seit 3 Spielen jetzt
0: Du bist
1: mal
0: nicht
1: langsam,
0: der größte Fan?
1: Nein, bin ich nicht. Ich würde ihn ja, wenn du mal nach der Aufstellung heute fragen würdest, ich würde ihn sogar rausnehmen heute als Kapitän, weil er einfach keine Form hat. Er ist auf der rechten Seite zu langsam. Wir haben immer unsere Probleme über Kimi seiner Seite.
0: Wir müssen gleich nochmal ausführlich, glaube ich, über Nagelsmann sprechen. Habe ich so das Gefühl.
1: Ja, können wir gerne machen. Da wirst du keine schönere oder bessere Antwort für Nagelsmann kriegen.
0: Lisa Feller, unsere Comedy-Frau in dieser Runde. Wir haben gerade schon von Mario gehört, also diese aufgeblähte WM. Ja. Wie ist bei dir zu Hause die WM-Stimmung? 2 Söhne hast du?
2: Ja, ich habe 2 Söhne und das Gute ist ja, im Moment kannst du ja anmachen, Fernseher, wann du willst. Irgendwer spielt
0: gucken
2: gerade
0: die
2: so
0: auch?
2: Ungefähr. Ja, die gucken tatsächlich. Ich merke so ein bisschen, bin da jemand, ich bin total gerne bei so einer WM richtig mit Leidenschaft dabei, aber dieses ja, dann spielt, wie du gerade schon gesagt hast, irgendwie, keine Ahnung, Recklinghausen Süd gegen Höckelhofen fest und denkst, ah, ist auch noch ein Vorrundenspiel, okay. Ja. Das lässt mich gerade so ein bisschen schwer emotional da reinsliden, muss ich ehrlich sagen.
0: Aber gibt diese WM nicht für dich auch so ein bisschen Comedy-Gold her, dadurch, dass es so aufgebläht ist, dass vielleicht am Ende Donald Trump mehr feiern wird als die Siegermannschaft?
2: Ja, aber so ein Trump, der hält sich ja total zurück, der kommt ja gar nicht vor, wo man denkt, mach doch mal was Beklopptes. Oder so. Also im Moment darf das ja alles so stattfinden. Aber Gott sei Dank, wahrscheinlich.

0: ist der damit beschäftigt, der hat ja den Infantino im Arsch. Da muss er erstmal. Mein Gott,
1: Sand-Comedy, ja. Sandfriedenspreis, muss man sagen.
0: Drin, mein Gott.
2: Jetzt, wir haben mit Mario Basler jemanden hier sitzen, der das Herz auf der Zunge trägt, der kein Blatt vom Mund nimmt.
0: Finde ich super.
2: Und die Fußballer. Jetzt sind ja, also ich sag mal so, wenn du dir das anschaust, würdest du denen gerne mal so ein Interviewtraining geben, wie man einfach mal lockerer rüberkommt und vielleicht auch ein bisschen ehrlicher? Oder?
0: Boah, ich glaube, das ist wahrscheinlich dasselbe Thema, was wir vorhin hatten mit dem sich irgendwie zurückziehen. Es ist heutzutage ja so, egal was du sagst, es ist auf jeden Fall falsch. Und das Interviewtraining ist wahrscheinlich gerade, egal was du gefragt wirst, sag einfach nichts.
2: Ich glaube, der Letzte, der mal ein bisschen was Amüsantes gesagt hat, war dann Poldi, der gesagt hat, wir kraulen uns alle mal an den Eiern. Ne? Also ja. das war das. Und dann war es das.
0: Aber man liebt so Typen einfach. Ich meine, das ist doch super, wenn man sich dran reiben kann und irgendwie sich aufregen kann oder das abfeiern kann. Aber natürlich ist das schön, wenn sowas passiert, als dass man irgendwie denkt, ja, da ist alles stromlinienförmig passiert.
2: Aber Mario, bereust du irgendetwas, was du mal gesagt hast?
0: Weil lass mich für dich antworten. Du sagst natürlich jetzt auf keinen Fall.
3: Nein, es gibt ja auch nichts zu bereuen. Was soll ich denn bereuen? Ich meine, wenn ich doch etwas sage, dann muss ich auch dazu stehen. Also, auch das Gendern. Ich gender nicht.
2: Ja.
3: Auf gar keinen Fall.
2: Mario,
3: ich lerne doch mit 57 nicht nur mal eine neue Sprache, bloß weil irgendein Hammelmann das will. Also sei mir bitte nicht böse. Wo sind wir denn überhaupt?
2: Die nächste Sendung machen wir zum Gendern mit Mario Basler. Hier aus dem Deutschen Fußballmuseum. Wir sind gleich hier wieder zurück. Aus Dortmund melden wir uns mit Lisa Feller und Mario Basler.
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0: 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Im ersten K.O.-Spiel in Boston. Alles oder nichts. 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
1: Mit José Nachsiandi. Guten Tag. Morgen und übermorgen könnte es an den Tankstellen richtig voll werden. Ab Mittwochmittag um 12 Uhr wird es nämlich vermutlich einen ordentlichen Preissprung geben. Dann läuft nach 2 Monaten der Tankrabatt aus. Thorsten Adolfs aus dem News-Team. Wie stark haben wir denn von der staatlichen Leistung profitiert? Lässt sich das schon sagen?
2: Das IFO-Institut hat nachgerechnet und es kommt zu einem gemischten Ergebnis. Bei Super E5 und E10 wurde der Rabatt fast komplett an die Autofahrer weitergegeben. Bei Diesel sieht es aber anders aus. Da kamen von der eigentlich versprochenen Entlastung von knapp 17 Cent pro Liter im Schnitt nur 12 Cent bei uns an. Ein Teil des Geldes ist also offenbar bei den Konzernen gelandet, statt unsere Portemonnaies zu schonen. Dem widerspricht die Mineralölwirtschaft zwar und beharrt darauf, dass die Preise in voller Höhe gesenkt wurden. Aber auch bei einer früheren Untersuchung der Monopolkommission hatte es da schon Zweifel gegeben.
1: So richtig scheint man den Mineralölkonzernen aber offenbar nicht zu trauen. Von den Verbraucherzentralen kommt deshalb auch eine klare Ansage. Wie lautet die?
2: Genau, sie warnen davor, nach dem Auslaufen des Tankrabatts nochmal ein paar Cent extra auf die dann ja ohnehin wieder höheren Spritpreise aufzuschlagen. Die Chefin des Bundesverbandes POP sagte, das Ende des Tankrabatts dürfe nicht zum Startschuss für Extragewinne werden. Wir erinnern uns, als der Rabatt damals kam, da sind die Preise anfangs nur ganz leicht gesunken, obwohl die Lager voll waren. Deshalb dürften sie eigentlich ab Mittwochmittag auch nur schrittweise wieder ansteigen. Vom Bundeskartellamt fordern die Verbraucherzentralen deshalb, bei der Preisentwicklung genau hinzuschauen. Und der Bundesverband sagt auch, dass mit dem Tanken allein reicht noch nicht an Entlastungen für die Verbraucher. Deshalb fordert der Verband nach dem Ende des Tankrabatts, die Stromsteuer für Privathaushalte zu senken. So eine Maßnahme würde die Menschen auf Dauer entlasten, heißt es.
1: Danke, Thorsten. Und diese Themen haben wir heute Mittag auch noch für euch. Am heißen Wochenende sind in Deutschland mindestens 26 Menschen beim Baden ums Leben gekommen. Das meldet die Deutsche Lebensrettungsgesellschaft. Die Opfer seien alles Männer oder Jungen. Die DLRG warnt davor, die eigenen Fähigkeiten zu überschätzen und unnötige Risiken einzugehen. Die Kette Depot befindet sich in einem Insolvenzverfahren. Sie muss deshalb 66 Filialen in Deutschland schließen. Eine entsprechende Liste wurde auf der Internetseite veröffentlicht. Betroffen sind unter anderem Geschäfte in München, Stuttgart und Bonn. Bundespräsident Steinmeier hat davor gewarnt, das Engagement für die Vereinten Nationen zurückzufahren. In Hamburg sagte er, ein Rückzug wäre kurzsichtig und fatal. Bundesaußenminister Wadefuhl hatte angedeutet, Deutschland könne seinen Einsatz in der UNO zurückfahren. Hintergrund ist die gescheiterte Wahl Deutschlands in den Sicherheitsrat. In Deutschland kämpfen die Feuerwehren gegen zahlreiche Waldbrände. Am Chiemsee stehen tausende Quadratmeter Wald und Moor in Flammen. Die nahegelegene A8 musste zwischendurch gesperrt werden. Die Lage beim großen Waldbrand am Rotenfels in Rheinland-Pfalz hat sich etwas verbessert. Regen habe das Feuer nach unten gedrückt, das sagte die zuständige Landrätin. Es gebe keine lodernden Flammen mehr. Wegen des Feuers war ein gesamtes Dorf evakuiert worden. Und das waren die Nachrichten mit José Nachsiandi.
3: Das Wetter.
4: In Sachen Hitze können wir erstmal durchatmen. Heute liegen die Temperaturen nur noch bei 25 bis 28 Grad. Ich würde sagen, auf jeden Fall angenehmer. Es ziehen ein paar mehr Wolken durch und im Tagesverlauf müssen wir auch mit Schauern und Gewittern rechnen. Morgen gibt es wieder einen Mix aus Sonne, Wolken und Regenschauern. Dazu kann auch mal ein Gewitter dabei sein, das aber nur örtlich. 27 Grad dann morgen.
0: NRW Verkehr.
4: Und das ist noch aktuell los auf den Straßen A1 Köln-Münster zwischen Westhofener Kreuz und Kreuz Dortmund-Unna. 5 Kilometer, 13 Minuten on top. Die A1 Münster-Osnabrück zwischen Lengerich und Kreuz Lotte-Osnabrück. 5 Kilometer, hier müsst ihr 10 Minuten warten. Die A2 Hannover-Dortmund zwischen Beckum und Hamm. 5 Kilometer, seid ihr nach 41 Minuten durch. Die A3 Frankfurt-Köln zwischen Siebengebirge und Kreuzborn-Siegburg. 5 Kilometer, 15 Minuten. Und die A45 Hagen-Gießen zwischen Herborn-Süd und Wetzlar-Ost. 5 Kilometer, 24 Minuten. Allen unterwegs, gute Fahrt mit uns.
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4: Schönen Montag. Heute spielt Deutschland gegen Paraguay.

0: 16. Finale und wir diskutieren hier schon mit Comedy-Frau Lisa Feller und Mario Basler ist hier und ein Hörer, eine Hörerin bekommt ja immer eine Wildcard, die mit uns mitdiskutieren darf, ja? Hast du spezielle Wünsche, Mario? Wer sollte mitdiskutieren? Sollte er Ahnung von Fußball haben oder wäre dir das wurscht?
1: Ich habe ja auch keine Ahnung von Fußball, von daher ist es egal.
0: Okay, dann würde ich mal sagen, beste Voraussetzung. Es ist ein bisschen wie DFB-Pokal-Auslosung. Hast du eigentlich schon mal die Ehre gehabt, diese Kugeln da rauszuziehen? Das wird ja auch immer hier im Deutschen Fußballmuseum in Dortmund gemacht.
1: Nein, habe ich nicht. Ist ja auch langweilig.
0: Ansonsten nehmen wir das jetzt als Bewerbung. Mitdiskutieren darf
1: die 05.
0: Die 5, wer ist die 5? Ja! Herzlich willkommen. Du bist die?
2: Christina,
0: das ist Mario. Dann viel Spaß, komm in unser gläsernes Studio und dann darfst du jetzt gleich mitdiskutieren.

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Normalerweise sage ich ja immer, kommt gerne noch vorbei. Hier im Deutschen Fußballmuseum stehen wir mit unserem gläsernen Studio direkt am Eingang. Montags ist hier aber Ruhetag im Deutschen Fußballmuseum. Das Team hat heute nur für uns aufgeschlossen. Die Hörerinnen und Hörer, die hier sind, die wir jetzt hören, die sind reingelassen worden. Und Christina, unsere Hörerin, die darf

0: Talken. Das hat sie gewonnen. Mario Basler hatte ich ja gerade eben gezogen. Christina, wie ist das jetzt so, zwischen Comedy-Frau Lisa Feller zu sitzen und Mario Basler?
1: Ja, ist total toll, mit den richtigen Stars und ja, alles live zu erleben.
0: Und du hast schon gesagt, ich habe wie viel Ahnung von Fußball?
1: Ja, ich bin natürlich totaler Profi. hab schon bestimmt 2, 3 Spiele gesehen, diese WM, und freue mich.
0: Ja, genau, damit hast du fast so viel gesehen wie Mario Basler, muss man sagen. Also von daher, das geht. Christina, gibt es, jeder hat ja so eine WM, die einen vielleicht geprägt hat. Ja, gibt es bei dir so eine, wo du sagst, das war es die 2014er, wo wir Weltmeister geworden sind?
1: Na, oder? Also meine erste WM war die 94, da war ich 1, kann ich mich natürlich, also war ein Desaster, habe ich schon gehört.
0: Ja, sei froh, dass du es nicht mitbekommen hast.
1: Ansonsten, ich glaube, am meisten hängen geblieben ist bei mir auch die 14, das war eine gute Zeit.
0: Alles klar, wir schauen auf diese Fußball-Weltmeisterschaft. Mario Basler, Nationalspieler in den 90ern, du nimmst kein Blatt vor den Mund. Du hast ja schon gesagt, im September wird Jürgen Klopp neuer Trainer der deutschen Nationalmannschaft.
2: Ja,
0: Bleibst du dabei?
2: Ja, glaube ich. Also ich glaube, dass wenn Nagelsmann jetzt heute oder am Samstag rausfliegt, was soll er dann noch als Bundestrainer? Dann hat er das vergeigt, wollte ja Weltmeister werden und ne, nach den letzten 6 Wochen vor dieser WM mit dem Kasperletheater auch um Manuel Neuer. Und deswegen glaube ich, mein Jürgen Klopp hat es ja selbst so ein bisschen ins Rollen gebracht.
0: Aber er hat es ja wieder zurückgenommen.
2: Ja, er weiß vielleicht schon mehr wie wir. Und deswegen habe ich danach gesagt, ein Jürgen Klopp ist so schlau, dem flopst das nicht einfach mal so raus, sondern der hat ja schon mit einem vielleicht Hintergrundwissen, was wir noch nicht wissen, schon gesagt. Und deswegen habe ich es so für mich aufgenommen, dass ich glaube, dass er der nächste Nationaltrainer ab September
0: Wäre er denn der Richtige, deiner Meinung nach? Oder hast du noch einen anderen im Petto?
2: Nein, ich
0: würdest du es machen?
2: Naja, natürlich. bei mir müssen sie aber alle rauchen. Das wäre aber schwer.
3: Da gäbe es nicht Hydration Breaks, sondern
2: genau,
3: Raucherpause.
2: Raucherpausen würde ich da einführen. Nein. Schön. Also ich glaube, ganz Deutschland wünscht sich Jürgen Klopp. Ne, die Dortmunder träumen ja auch seit 20 Jahren, dass Jürgen Klopp nochmal zurückkommt als Dortmund-Trainer. Wird auch nicht mehr passieren. Aber ich glaube, das Einzige, was für Jürgen noch vorstellbar ist, er wird, glaube ich jetzt nicht, dass er nochmal eine Mannschaft trainieren möchte, jeden Tag am Trainingsplatz, sondern Nationaltrainer. Ich glaube, für Deutschland, ganz Deutschland wartet eigentlich da drauf. Aber ich habe natürlich auch, wie Nagelsmann Nationaltrainer wurde, habe ich mich auch im ersten Moment gefreut, ne, weil ich von ihm eigentlich als Bayern-Trainer überzeugt war, hat es sehr schade gefunden, dass er gehen musste.
0: Christina kommt aus Dortmund, du würdest es wahrscheinlich gerne sehen, mal wieder so einen Jürgen Klopp.
1: Na klar, also wir freuen Trainer. Uns alle auf Kloppo.
0: Alles klar. Lisa, hast du irgendwas, wo du Nagelsmann mal verteidigen kannst hier bei Mario?
4: Ist immer sehr gut frisiert.
0: Das ist er, ja. Und er wechselt oft die Klamotten, habe ich mir sagen lassen.
4: Genau. Also von daher.
0: Das Problem ist ja, Mario, wenn Jürgen Klopp kommen würde mit Sportdirektor Rudi Völler, sagt man ja, kann der eigentlich gar nicht. Aber das heißt, müsste Rudi Völler dann auch gehen?
2: Ja, Rudi müsste nicht gehen, sondern Rudi würde aufhören.
0: Ja.
2: Aber Rudi wollte ja eigentlich sowieso schon vor dieser WM ja aufhören. Ne? Er hat jetzt den Vertrag auch nochmal verlängert. Aber für Rudi wäre das gar kein Problem zu sagen, dann hört er auf.
0: Lisa, ja. Wie ist denn der Beziehungsstatus zwischen Was? Deutschland Ach so. Und der Fußballnationalmannschaft? Ist das mehr so frisch verliebt? Ist es kompliziert? Oder wir bleiben noch zusammen wegen der Kinder?
4: Ich hab so das Gefühl, Gott, wir haben ja keine andere. Also wir müssen die ja gut finden. Aber ich weiß nicht, wie es euch jetzt so langsam komme ich in dieses, so, werde ich doch so ein bisschen reingesogen. Und ich sag mal, wenn die jetzt heute gewinnen, was sie ja werden, ab dann, komm, dann lass es Liebe sein. Ja. Dann ist doch gut.
0: Mario,
4: dann machen wir uns eine schöne Zeit.
0: Gewinnen wir wirklich heute oder sind wir? Ihr kennt das ja von 94 noch, dass man gedanklich schon beim Spiel gegen Frankreich ist, was womöglich dann kommen wird. 94 wart ihr gedanklich schon beim Spiel gegen Italien und seid dann rausgeflogen. Also könnte das ein Déjà-vu heute sein?
2: Aber unsere Nationalmannschaft hat gar keinen Grund, heute überheblich zu spielen. Weil gegen Ecuador haben sie auch komisch gespielt. Um nicht zu sagen, scheiße gespielt. Darf man das im Radio sagen?
0: Das darfst du, du hast schon so viel
2: ich
0: mehr
2: sag
0: gesagt. Jetzt ist auch wurscht.
2: Genau, ich sag sowieso das, was ich will. Aber es reicht in der heutigen Zeit keine 90%. Da gehen uns heute Abend die Augen auf und da fahren sie heute Abend schon nach Hause.
0: Aber was müssen wir genau ändern?
2: Einstellung. Kimmich stellt sich nach dem Spiel.
0: Damit ist es getan. Einfach nur sagen, heute konzentrieren wir uns ein bisschen mehr.
2: Kimmich sagt nach dem Ecuador-Spiel, Ecuador wollte es mehr. Das also wenn ein Kapitän so etwas sagt, da muss ich von unserem Kapitän auch erwarten, dass er mal vorweg geht.
0: Alles klar. Also, ihr merkt schon, mehr Aussagen von Mario Basler und Lisa Feller hier aus Dortmund, aus dem Deutschen Fußballmuseum. Hier ist euer Fußballradio. Gleich mehr.
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0: Es ist 13.30 Uhr.
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0: Mit Ralf Schäpe, guten Tag. Irans Vizeaußenminister Qasem Gharibabadi ist für Gespräche über die Straße von Hormuz in den Oman geflogen. Es sei um aktuelle Fragen rund um die Meerenge sowie um die künftige Verwaltung.

0: Haltung der Straße und Hoheitsrechte beider Küstenstaaten gegangen. Konkretere Details wurden zunächst nicht bekannt. In den russisch besetzten Teilen der Südukraine gibt es nach Angaben der von Moskau eingesetzten Behörden Stromausfälle. Alle Kreise des Gebietes Cherson seien ganz oder teilweise ohne Strom, schrieb der Chef der russischen Besatzungsverwaltung Saldo bei Telegram. Und jetzt Nachrichten aus unserer Stadt. Das Aktionsbündnis für die Würde unserer Städte fühlt sich in Berlin gehört und verstanden. Bund und Länder haben vereinbart, dass das Prinzip, wer bestellt, bezahlt, für künftige Gesetze gelten soll. Aus Sicht des Aktionsbündnisses, zu dem auch Hagen gehört, ist das ein wichtiges Signal, dass sich der Bund künftig in weit größerem Maß an den Kosten seiner Beschlüsse beteiligt, hilft den Betroffenen. Allerdings sind die Defizite in den städtischen Haushalten bundesweit explodiert, im letzten Jahr auf 32 Milliarden Euro. Die jetzt getroffene Vereinbarung kann dazu beitragen, diesen Trend abzumildern. Das ändert aber nichts an der Forderung nach Soforthilfe, um wieder handlungsfähig zu sein. Der amtierende deutsche Faustballmeister der Männer TSV Hagen 1860 strebt in diesem Sommer die Titelverteidigung an. Am Samstag gab es das letzte Heimspiel der Saison in der Faustballarena Hohe Leie gegen Berlin. Bei sengender Hitze siegten die 60er glatt mit 5:0 Sätzen. In 3 Wochen folgt die Finalrunde im niedersächsischen Badowick. Das wird für die 60er eine schwierige Aufgabe. Darüber sind sich Kapitän Ole Schachtsieg und die Teamkollegen im Klaren.
1: Also die Chance ist auf jeden Fall da. Sie ist jetzt nur, weil wir amtierender deutscher Meister sind, nicht höher als in den letzten Jahren. Und wir sind uns da ganz bewusst, dass wir wieder 100% unserer Leistung abrufen müssen. Und natürlich auch ein Stück weit darauf angewiesen sind, dass es bei dem einen oder anderen Gegner nicht bei 100% liegen wird. Das haben wir letztes Jahr einfach mit einem super Wochenende geschafft. Wir haben unsere Leistung gebracht. Und das ist natürlich schon auch immer Voraussetzung. Und warten wir mal ab, wie es dann wird.
0: Heute Abend gibt es kein Public Viewing im Hameke-Park. Die Fanarena wird vor allem von Ehrenamtlichen gestemmt. Das Organisationsteam legt heute eine Pause ein. Sollte sich die deutsche Nationalmannschaft für die nächste Runde qualifizieren, öffnet die Fanarena am Donnerstag wieder ihre Tore zum nächsten Public Viewing im Hameke-Park. In der K.O.-Runde der WM trifft Deutschland heute Abend auf Paraguay. Das Spiel beginnt um 22.30 Uhr. Und das waren die Radio Hagen Nachrichten mit Ralf Schäpe. Zum Wetter für Hagen. Wechselnd wolkig ist es heute bei 27 Grad Maximum. In der Nacht werden es wieder unter 20 Grad. Morgen ist es wechselnd wolkig, höchstens 27 Grad. Am Nachmittag kann es Gewitter geben und am Abend Regen. Die weiteren Aussichten: Die Tageswerte pendeln sich auf um die 25 Grad ein und dabei ist es heiter bis wolkig. Hagen schnellster Verkehrsservice A1 nach Bremen. Westhofener Kreuz bis Unna Stau für 15 Minuten. Wir wünschen gute Fahrt.
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3: Wir haben den Beziehungsstatus zwischen uns und der deutschen Fußballnationalmannschaft schon geklärt. Hier bei unserer Warm-up-Show aus dem Deutschen Fußballmuseum. Unsere Hörerinnen und Hörer sind auch noch da und kriegen gleich hier eine exklusive Führung, weil heute ist das Fußballmuseum geschlossen. Da wird nur für uns aufgemacht. So. Ich habe gesehen, du warst am Samstag in Dortmund,
4: das
3: Lisa,
4: stimmt.
3: Mit deinem Programm Schön für dich, 20 Jahre Bühnenjubiläum. Das ist, wie wird das gefeiert?
4: Davor die Woche in Münster schon ganz groß gefeiert, weil das ja meine Heimatstadt ist. Und da war meine ganze Agentur da und hat Buffet aufgebaut. Und ich bin sehr satt auf die Bühne, aber das war toll. Jetzt am Samstag war ich hier in Dortmund im Spiegelzelt. Und man denkt ja erstmal, ach du Scheiße, 35 Grad und Zelt. Aber es war angenehm.
3: Fast so warm wie hier jetzt gerade.
4: Ja, nein, für Mario ist es wärmer als für dich, möchte ich
3: Mario,
4: mal sagen.
3: Der Mario Ventilator hat sich gerade schon beschwert, weil der Ventilator steht genau hier bei mir. Aber
4: ja,
3: das
4: genau.
3: Ist so, mir geht's gut.
4: Ja. Nein, und das ist natürlich ganz toll, wenn ich mir das so überlege, 20 Jahre. Ich resümiere dann auch ab und zu mal so und denke, mein Gott, wie habe ich angefangen? Da waren die Kinder klein, da habe ich Backstage noch gestillt. Dann, weiß ich, hatte ich mein Kind an der Brust und es war hier, es geht weiter. Und ich dachte, was mache ich denn jetzt? Ich kann ja jetzt nicht mit Kind und dann schreit das Kind Backstage und schnell noch, ich sag mal, den Mops zurück ins Körbchen. damit man angezogen auf der Bühne steht.
3: Musstest du ernsthaft mal von der Bühne runter, weil im Hintergrund hier...
4: Nee, aber ich musste auf die Bühne, es ging weiter und mir hatte keiner Bescheid gesagt und ich hörte meinen Namen und hatte noch mein Kind an der Brust und dann ist meine Freundin mit dem Kind so weggerannt und hat so eine Feuerschutztür zugemacht und es war so, bumm, und ich dachte, oh, das ist aber angenehm, kann man die

0: fürs Kinderzimmer haben.
1: Ist Fußball bei dir auch ein Thema mal ab und zu? Oder
0: also ich lieb das schon sehr. Ich bin ja Preußen Münster, ne? Da gehe ich total gerne hin. Und ich weiß, wir sind jetzt wieder die eine Liga. Das war schon, aber das ist schon sehr emotional. Also Münster liebt Preußen sehr. Ich mag das auch sehr, sehr gerne. Also meine erste WM, du hast für Christina gefragt, was war so die erste WM, die du emotional miterlebt hast?
1: Was war deine?
0: Bei mir war es 90, Italien. Da habe ich noch das Hanuta Duplo-Album mit den Klebebildchen, kennst du die auch noch? Das habe ich vollständig und das ist so das, ja, das ist so eine emotionale Geschichte. Da weiß ich noch, da lag ich auf der Rückbank, auf dem Rückweg vom Sommerurlaub und wir haben es im Radio gehört.
1: Das Finale?
0: Das Finale im Radio und dann war ich so, ich habe geweint auf der Rückbank.
1: Das da geht natürlich mein Radioherz auf, wenn du das so sagst.
0: Ja, ja, natürlich.
1: Absolut, muss ich wirklich sagen. Mario, wir haben ja schon gehört, du gehst auch auf Tour, ja, das ist... scheint auch sehr lustig zu sein, vielleicht nicht ganz so lustig.
0: Ja, wir machen ja demnächst zusammen.
1: Macht ihr zusammen schon?
0: Haben wir schon geklärt.
1: Ja, ihr könnt auch bei uns auf dem Comedy Camp zusammen auftreten.
0: Genau.
1: Ja, wir gehen ja auch auf Tour mit den besten Comedians, da bist du ja auch wieder am Start.
0: Ich bin heute, absolut.
1: Mario, Sommerhaus der Stars oder Mannschaftshotel? Was ist schlimmer?
2: Mannschaftshotel.
1: Ernsthaft?
2: Ja, Sommerhaus der Stars war ja ganz entspannt. Das war ja wie Urlaub machen. Ne? Das ist so, du hast einmal am Tag so ein Spiel und... Du hast Essen frei, du kriegst Zigaretten umsonst gestellt, was willst du mehr?
1: Also würdest du auch da nochmal lieber reingehen als ins Mannschaftshotel, oder?
2: Ja, ich würde das, Sommerhaus würde ich sofort wieder machen. Das ist völlig entspannt, aber das sind halt auch ein paar Bekloppte dabei. Ne?
1: Dann kommen wir wieder auf die geballte Fußballkompetenz. Unsere Hörerin Christina ist da.
2: Ja,
1: Christina, so, jetzt musst du es rausreißen. Dein Tipp, wie weit kommt Deutschland bei dieser Fußballweltmeisterschaft?
3: Wir haben ja hier schon viele, viele Tipps gehört und der Profi hat mich schon wirklich viel beraten.
1: Jetzt wird sie nicht Deutschland sagen, glaube ich. Wenn der Profi
3: wie weit wir kommen? Ja, gegen Frankreich ist dann vorbei.
1: Glaubst du auch?
3: So.
1: Okay. Dann geht's hinaus und spielt Fußball. Berühmter Satz von Franz Beckenbauer. Bis dahin ist noch ein bisschen, also schwitzen wir hier weiter so ein bisschen leicht an zum Spiel Deutschland gegen Paraguay. Heute Abend 22:30 Uhr.

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0: Wir senden ja immer, wenn Deutschland spielt, aus dem Deutschen Fußballmuseum hier in Dortmund. Wir wissen also nicht, ob wir hier am Samstag nochmal aus unserem gläsernen Studio direkt am Eingang senden. Liebe Nationalmannschaft, ich weiß, die hören uns. Bitte gewinnen, denn scheiden wir aus, scheiden wir hier auch aus dem Deutschen Fußballmuseum aus. Das wäre doch zu schade, oder Lisa, wenn wir jetzt hier nicht mehr senden können.
1: Du meinst, wenn sie es tun, dann immerhin für uns, ne?
0: Ja, also macht es für die NRW-Lokalradios, dass wir hier weiter senden können. Und am Samstag könnt ihr dann übrigens auch wieder vorbeischauen und euch das Ganze anschauen. Mario, hast du ein bisschen was auch von dir entdeckt schon? Also gibt es so ein bisschen was?
2: Ja, klar. Sag mal, ich bin eine Legende.
0: Ja, genau. Hast du das gesehen? Musiala hat hier und Wirtz eine eigene Ausstellung bekommen.
2: Toll. Haben sie auch verdient.
0: Findest du auch?
2: Ja.
0: Weil man sagt ja normalerweise irgendwie, ja Gott, also die sind ja noch relativ jung. Die müssten doch erst noch mal was zeigen.
2: Naja, Musiala hat ja schon einiges gezeigt. Ne? Florian Wirtz ja auch mit Bayer Leverkusen. Jetzt hat er ein bisschen, der musste natürlich auch bei der BM jetzt noch ein bisschen mehr machen, ne? Ein bisschen mehr zeigen. Da fällt er noch ein bisschen ab. Aber das sind zwei Riesenfußballer und deswegen, das ist die große Hoffnung für die Zukunft.
0: Lisa, ich weiß gar nicht, ob man diese Frage noch stellen darf nach dem Bestaussehendsten, ob ich es besser lasse oder kann ich einmal fragen, wer ist denn der Bestaussehendste in der Fußballnationalmannschaft?
1: Ja, seit Mats Hummels ist mich jetzt optisch, ich glaube, mein Problem ist, dass ich bin inzwischen so weit altersmäßig von denen weg, dass ich eher Milcheinschuss kriege, wenn ich die sehe. Also
0: Mario, da muss selbst du lachen. Ja. Aussehen, Wirkung bei Fußballern immer wichtiger geworden. Das war zu deiner Zeit nicht so.
2: Ich weiß gar nicht, ob das damals wichtig war oder nicht. Also ich weiß, man hat immer in der Bundesliga noch immer so die hässlichste Mannschaft gewählt. Das war auf der Busfahrt dann. Wir sind ja früh mit dem Bus gefahren. Heute fliegen sie ja nur noch, egal. Ne?
0: Ja, ein bisschen Bus, also zu den Spielen fahren
2: zu
0: sie bestimmt noch.
2: Ja, wir sind, nee, heute fliegen sie ja, die fliegen
0: ja bei
2: privat.
0: Der Entfernung.
2: Es gibt bestimmt, ne, das ist aber eher die Sache der Medien, die dann sowas, ne, die dann Frauen fragen, wer ist denn der bestaussehendste
0: Fußballer? Hör ich da jetzt eine leichte Kritik oder so?
2: Nein, überhaupt nicht. Das hatte mit Kritik nichts zu tun. Gab es früher auch schon, dass man natürlich, so wie Lisa ja gesagt hat, Mats Hummels war immer einer der begehrtesten und gut bestaussehendsten Fußballer. Ja. Aber das ist mir völlig wurscht. Ja. Mir geht es am Schluss darum, die sollen vernünftig Fußball spielen, sollen uns in Deutschland beglücken mit ihrem Fußball. Und ob sie dann schwitzen oder nicht schwitzen, ist mir völlig wurscht. Hauptsache, sie gewinnen die Spiele.
0: Das machen sie heute Abend dann hoffentlich auch.
2: Hoffentlich.
0: Paraguay. Also, wird es genauso körperlich?
2: Ja, ich glaube, dass wir das Spiel gewinnen werden. Mein Tipp wäre jetzt 3-1 für Deutschland.
0: Da höre ich spontan Applaus direkt hier aus dem Deutschen Fußballmuseum.
2: Das glaube ich schon. Aber wie gesagt, mit einer anderen Einstellung. Ansonsten kann es schwierig werden.
0: Christina, unsere Hörerin, die hier den Platz in der Runde gewonnen hat. Was tippst du für heute Abend?
3: Ja, Deutschland macht das ist ja klar.
0: Und auch da gibt es spontan Applaus direkt schon. Das ist der Wahnsinn.
3: Aber die werden sich schon schwer tun und dann ist am Ende Undaf in der 95. mit einem 2-1.
0: Ja, oh, so konkret, guck mal. Oh, da gibt's ab. Ist Undaf der Spieler dieser Fußball-WM bei der Fußballnationalmannschaft aktuell?
2: Ja, ich meine, das hat er ja in der ganzen Saison in der Bundesliga schon gezeigt, ne, dass er einen Torriecher hat. Der hat halt keine guten Karten bei Nagelsmann. Das muss man auch klar und deutlich sagen, aber es ist halt gut, dass wir so einen Spieler dabei haben, ne? Dass du, wenn er eingewechselt wird, sorgt er immer jetzt gut. Es war gegen Ecuador jetzt nicht so viel von ihm zu sehen, aber dem auch geschuldet, weil die Mannschaft natürlich katastrophal gespielt hat teilweise.
0: Und von Anfang an spielen lassen mal? Oder ist das nicht eigentlich auch gut, so einen Matchwinner zu haben?
2: Nein, ich würde ihn eigentlich spielen lassen heute Abend. Ich würde heute Abend ja die Mannschaft spielen lassen, die gegen Frankreich auch spielt. Aber ich würde sie umstellen. Ich würde 3-4 Veränderungen drin. Ich würde rechts hin mit Anton spielen, Innenverteidiger Tar Rüdiger. Links Braun, auf der 6 würde ich Goretzka und Metscher spielen lassen, rechte Seite Lebeling, Undaf, Wirtz und vorne Havertz. Das wäre mein, aber da müsste er den Kapitän rausnehmen und das traut sich ja unser Nagelsmann nicht.
0: Okay, das 3-1 ohne Verlängerung.

0: Oder mit Verlängerung?
1: Nein, nein, ohne Verlängerung, weil ich habe nicht so viel Zeit. Ich muss immer schlafen.
0: Lisa Feller will auch ins Bett, dann glaube ich.
2: Ich muss ins Bett, Leute, machen wir ein schönes 1-0, ist mir recht.
0: Wer wird ein Weltmeister, Lisa?
2: Weltmeister, ich glaube Argentinien.
0: Gehst du mit, Mario?
1: Nein, ich glaube, dass Lisa die Engländer eine große Chance haben mit den Franzosen. Mein Tipp vor der WM war England.
0: Christina?
3: Also ich bin ja wirklich absoluter Profi hier. Ich habe gesehen, alle sind immer für Argentinien, Baum und so weiter. Ich tippe auf Mexiko. Die schließen England raus und dann wird's Mexiko.
2: Super.
0: Alles klar. So, dann vielen Dank euch. Das war eine sehr, sehr schöne Runde. Das hat Spaß gemacht. Wenn Deutschland heute Abend gewinnt, dann melden wir uns am 4. Juli wieder hier aus dem Deutschen Fußballmuseum. Das ist ein Samstag, vermutlich dann gegen Frankreich. Da gehen wir alle von aus. Klingt schon ein bisschen nach einem Endspiel und dann haben wir hier wieder Promis eingeladen, unter anderem Atze Schröder dann hier. Bestell schöne Grüße, Lisa. Alles klar. Ich bin Kevin Snow und bin raus und dann hoffentlich bis Samstag.
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1: Mit José Nachsiandi. Guten Tag. Die erste große Hitzewelle des Sommers mit Rekordwerten über 40 Grad haben wir soweit überstanden. Vom Deutschen Wetterdienst heißt es, noch nie zuvor seit Beginn der Wetteraufzeichnungen habe es bei uns eine solch lange und intensive Hitzewelle so früh im Sommer gegeben. Und die Bilanz dieser Hitzewelle ist zum Teil heftig. Thorsten Adolfs aus dem News-Team fasst alles zusammen.
2: Sehr traurig ist das, was wir von der DLRG heute hören. Demnach sind am Hitzewochenende deutschlandweit mindestens 26 Menschen beim Baden gestorben. Bei den Toten handele es sich ausschließlich um Männer oder Jungen. Auch die Notaufnahmen vieler Krankenhäuser hatten deutlich mehr als sonst zu tun. Einige Notaufnahmen waren

0: Komplett ausgelastet, um Hitzeopfer zu behandeln, und in mehreren Seniorenheimen mussten kollabierte Bewohner aus überhitzten Gebäudeteilen gerettet werden. Dazu kommen Waldbrände und Schäden an der Infrastruktur. Auf einigen Autobahnen ist der Straßenbelag so kaputt, dass Strecken gesperrt werden mussten. Auch auf der Schiene gab es durch die Hitze Probleme. Züge blieben liegen, weil die Technik streikte. Auch Oberleitungen, Weichen und Stellwerke waren betroffen. Dazu kamen örtliche Stromausfälle, weil Bauteile bei den hohen Temperaturen den Geist aufgegeben haben. Die Grünen fordern von der Regierung, mehr für den Hitzeschutz der Bevölkerung zu tun und in den Städten mehr Bäume zu pflanzen. Umweltminister Schneider sieht bei dem Thema aber vor allem die Länder und Kommunen in der Verantwortung. Der Bund habe ihnen aus dem Sondervermögen für die nächsten Jahre 100 Milliarden Euro zur Verfügung gestellt, sagte er dem Deutschlandfunk. Er finde, das sei ausreichend, sagte Schneider.
1: Und diese Themen sind heute auch noch wichtig. Im Düsseldorfer Landtag wird Ministerpräsident Wüst im Untersuchungsausschuss zum sogenannten Brückendesaster befragt. Im Mittelpunkt steht der Neubau der Leverkusener Rheinbrücke auf der A1. Das Land hatte den Vertrag mit dem Baukonzern POR gekündigt. Deshalb gibt es einen Rechtsstreit. Wüst war damals NRW-Verkehrsminister. Bahnreisende rund um Wuppertal brauchen weiter viel Geduld. Noch immer konnte ein Stellwerk nicht komplett in Betrieb genommen werden. Eine Prognose, wann das der Fall ist, gibt es nicht. Zwischen Düsseldorf und Wuppertal fahren derzeit keine S-Bahnen und Züge, nur Ersatzbusse. Die Wassermarke Volvic ist von einem Gericht in Paris zu einer Zahlung von 75.000 Euro als Schadenersatz verurteilt worden. Das Gericht stellte fest, dass die Werbung mit 100% recycelbaren und CO2-neutralen Wasserflaschen irreführend ist. Der Mutterkonzern Danone hat Berufung angekündigt. Fußballfans in Deutschland werden langsam nervös. Ab 22.30 Uhr trifft die deutsche Nationalmannschaft bei der Fußball-WM auf Paraguay. Ein K.O.-Spiel, der Verlierer scheidet aus. Ralf Bosse aus unserem WM-Studio, mal ketzerisch gefragt, kann dieser Verlierer auch unsere Mannschaft sein?
2: Ja, sagt Paraguays Nationaltrainer Gustavo Alfaro. Es ist nicht unmöglich zu gewinnen, hat er gesagt. Die Entscheidung falle in der Defensive. Da ist Paraguay seit 2 Spielen ohne Gegentor geblieben. In der Qualifikation gab es in 18 Spielen auch nur 10 Gegentore. Miguel Almirón kehrt nach seiner Rotsperre ins Mittelfeld zurück. Deutschland muss druckvoll, aber geduldig sein. Weiterkommen. Darum geht es. Nicht mehr, nicht weniger.
1: Danke, Ralf. Und das waren die Nachrichten mit José Nachciandi.
3: Das Wetter.
4: So, die große Hitze ist vorbei, aber warm ist es natürlich trotzdem noch. Heute bis zu 29 Grad. Ansonsten gibt es jetzt am Nachmittag Sonne und Wolken im Wechsel und es bleibt trocken. Morgen bleibt es ganz ähnlich, aber dann können wieder Gewitter dazu kommen.
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4: So, und hier steht ihr gerade am längsten. A1 Köln Richtung Münster zwischen Hagen-Nord und Kreuz Dortmund-Unna. 7 Kilometer Stau, 17 Minuten plus. A2 Hannover Richtung Dortmund zwischen Beckum und Hamm. 5 Kilometer. Ihr braucht hier eine knappe Dreiviertelstunde länger. Dann A45 Hagen Richtung Gießen zwischen Herborn Süd und Wetzlarer Kreuz. 5 Kilometer und eine halbe Stunde plus. Da ist der rechte Fahrstreifen gesperrt. Und A61 Koblenz Richtung Mönchengladbach zwischen Swisttal und dem Kreuz Bliesheim. 7 Kilometer und 17 Minuten kommt da on top. Gute Fahrt euch.
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4: Zusammen, hallo, herzlich willkommen am Montagnachmittag. Johanna Tänzer hier für euch und Leute, es geht endlich wieder, ne? Eis essen. Ja, also es war ja so heiß, dass das Schlimmste überhaupt passiert ist. Ich hatte nicht mehr Bock aufs Eis tagsüber. Geht's noch schlimmer? Ich finde nicht. Deswegen, heute wird sich definitiv erstmal ein schönes Spaghetti-Eis reingepfiffen. Macht doch gerne mit. Also nicht auf meine Rechnung natürlich, ne? Ist klar.

0: Ja, ja, die Temperaturen sind jetzt ja ein bisschen angenehmer. Ja, immer noch so um die 30 Grad, ne? Aber im Vergleich zu dieser kranken Hitze vom Wochenende nichts. Ja. Es bleibt sommerlich bei uns in NRW und deswegen gehen wir jetzt zusammen alle an den Badesee. Ja, wir stellen euch die schönsten Seen zum Abkühlen bei uns im Land vor, weil es gibt wirklich einfach so, so viele bei uns in NRW. Und mit den Badeseen ist das ein bisschen wie beim Online-Dating. Ja? Es gibt viel zu viel Auswahl, deswegen bringen wir da mal ein bisschen Ordnung rein, damit ihr euer perfektes Badesee-Match findet.
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2: Das große Badesee-Tindern.
1: Wo treffen wir uns?
3: Am Südstrand vom Unterbacher See, also in Düsseldorf-Unterbach.
2: Muss ich was bezahlen?
3: Ja, das Date ist nicht kostenlos. Der Eintritt für Erwachsene liegt so bei 5,50 Euro für die Tageskarte. Kinder bis 4 kommen kostenlos rein.
1: Was können wir da machen?
3: Ganz klassisch. Baden, Sonnen. Es gibt lange Sandstrände, Liegewiesen, Tischtennis und Beachvolleyball mit sehr freundlichen Spielern, die gerne andere mitspielen lassen.
4: Ja, sicherlich. Wir brauchen sowieso noch einen. Wenn du ein bisschen zocken kannst, dann gerne.

0: und die auch spielen, selbst wenn es bei der Hitze mal ein bisschen wärmer wird.
1: Ja, also wenn die Sonne da drauf scheint, dann muss man schon schnell auf den Beinen sein, weil ansonsten tut es natürlich weh.
0: Direkt in der Nähe gibt es außerdem eine Kite- und Surfschule sowie einen Hochseilgarten. Grillplätze gibt es auch am Südufer, die müssen aber vorher gebucht werden.
2: Kann ich meine Kids mitbringen?
0: Ja, auf jeden Fall. Der Südstrand ist total familientauglich. Es gibt Kinderspielgeräte am Strand, eine Spielwiese, eine flache Kinderspielzone, Nichtschwimmerbereich und sogar eine Wasseraufsicht.
3: Schönes Wetter.
4: Treffen wir uns zum Essen oder nur für Drinks?
0: Beides geht. Am Südstrand gibt es einen klassischen Kiosk mit Pommes, Currywurst, Snacks, Eis, kalten Getränken, Kaffee oder ein bisschen entspannter sitzt man im Strandcafé Ponton, inklusive schwimmender Terrasse, Kaffee, Kuchen und Blick auf den See.
5: Zur Abkühlung werden wir nachher ein alkoholfreies Weizenbier trinken.
2: Können wir da chillen?
0: Auf jeden Fall. Der Südstrand hat beschattete Wiesen, Sandstrand, Mietliegen, Schließfächer und sogar einen separaten FKK-Bereich. Kleiner Praxistipp, für die Schließfächer muss man ein eigenes Vorhängeschloss mitbringen. Die werden vor Ort nämlich nicht vermietet.
4: Ist es ein Match?
0: Ja, ziemlich klares Match. Der Südstrand passt für Familien, Freundesgruppen, sportliche Sonnenliga und alle, die Seegefühl wollen, ohne direkt bis ans Meer zu fahren. Kein Match ist es, wenn man absolute Ruhe, kostenlosen Eintritt oder völlige Spontanität bei den Grillplätzen erwartet. Unterm Strich, ein solides Sommerdate.
6: Ja, mit solide können wir doch schon mal arbeiten. Wir stellen euch diese Woche ganz viele verschiedene Badeseen in NRW vor. Der Südstrand vom Unterbacher See in Düsseldorf, das war unser erster Tipp diese Woche. Und wenn ihr dann in diesen See reinlauft, hört ihr genau diesen Song dazu, The Killers.

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0: Es ist 14.30 Uhr.
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0: Mit Ralf Schäpe, guten Tag. In der niedersächsischen Stadt Stade, westlich von Hamburg, läuft ein großer Polizeieinsatz. Ein Polizeisprecher sagte, es sei geschossen worden, es gebe Tote. Ein Mann sei festgenommen worden. Weitere Informationen zu den Hintergründen der Tat konnte der Sprecher nicht nennen. Der Sender NTV berichtet, die Schüsse seien in einer Jugendeinrichtung gefallen. Nach Angaben des Deutschen Wetterdienstes ist der Juni deutlich wärmer gewesen als andere Junimonate. Die Hitzewelle der letzten Woche dürfte ihren Beitrag geleistet haben. Am Sonntag hatte der DWD in Neißemünde in Brandenburg mit 41,7 Grad einen Temperaturrekord gemessen. Der Juni sei zudem vergleichsweise niederschlagsarm und sonnig gewesen, hieß es. Und jetzt Nachrichten aus unserer Stadt. Es war ein heißes Wochenende für die Hagener Feuerwehr. Der Rettungsdienst hatte in der extremen Wetterlage etwa 30% mehr zu tun als im Normalfall. Nicht nur Menschen, sondern zum Teil auch Technik hatten unter der Hitze zu leiden. Zweimal mussten die Retter raus, weil Überdruckventile von Flüssiggastanks abgeblasen hatten. Die Behälter waren durch die Sonneneinstrahlung zu heiß geworden und mussten lange gekühlt werden. Drei Einsätze gab es, weil es an Transformatoren zu Rauchentwicklungen gekommen war. Samstagabend brannte es erst in einem Gebäude in Hohenlimburg. Im Lauf der Nacht wurde die Feuerwehr zu einem Lagerhallenbrand an der Tiegelstraße alarmiert. Auf einer Freifläche war ein Schrotthaufen in Brand geraten. Das Feuer wurde über zwei Drehleitern und mehrere Stahlrohre gelöscht. Der Einsatz dauerte bis in den Sonntagmorgen. Das Aktionsbündnis für die Würde unserer Städte fühlt sich in Berlin gehört und verstanden. Bund und Länder haben vereinbart, dass das Prinzip "Wer bestellt, bezahlt" für künftige Gesetze gelten soll. Aus Sicht des Aktionsbündnisses, zu dem auch Hagen gehört, ist das ein wichtiges Signal. Timo Hiebler berichtet.
2: Das Bündnis begrüßt ausdrücklich, dass die kommunale Finanzlage stärker in den Blick genommen wird. Dass sich der Bund künftig in weitaus größerem Maße an den Kosten seiner Beschlüsse beteiligt, hilft den Betroffenen. Ihre Belastungen werden ab dem nächsten Jahr nicht mehr in dem Maße steigen, wie dies seit 2024 der Fall ist. Die Defizite in den kommunalen Haushalten sind bundesweit explodiert, im letzten Jahr auf 32 Milliarden Euro. Die jetzt getroffene Vereinbarung kann dazu beitragen, diesen Trend künftig abzumildern. Das ändert aber nichts an der Forderung nach einer Soforthilfe, um wieder handlungsfähig zu sein.
0: In den letzten Tagen gab es einige Stromausfälle im Hagener Stadtgebiet. NRW begründet das durch Defekte innerhalb von Trafostationen. Zum Teil gab es Kurzschlüsse, zum Teil hat es gebrannt, sogar die Feuerwehr musste zum Löschen ausrücken. Die betroffenen Stationen sind erstmal vom Netz genommen. Die Stromversorgung konnte in der Regel recht zeitnah durch Umleitungen wiederhergestellt werden. Der Grund für die Defekte an den Stromstationen wird nun gesucht. Die Hitze könnte eine Rolle gespielt haben, feuchte Luft auch. Vielleicht war es aber einfach auch nur Verschleiß. Aktuell lässt sich da nur mutmaßen. Das waren die Radio Hagen Nachrichten mit Ralf Schäpe. Zum Wetter für Hagen. Es ist heute wechselnd wolkig. Dabei haben wir maximal 27 Grad und in der Nacht werden es wieder unter 20 Grad. Morgen ist es dann wechselnd wolkig. Es bleibt bei 27 Grad Höchstwert. Am Nachmittag kann es Gewitter geben, am Abend Regen. Die weiteren Aussichten, die Tageswerte pendeln sich danach auf um die 25 Grad ein. Dabei ist es dann heiter bis wolkig. Hagen schnellster Verkehrsservice A1 nach Bremen. Hagen Nord bis Kreuz Dortmund-Unna, da staut es sich für 15 Minuten. Wir wünschen gute Fahrt und wenn ihr einen Blitzer unterwegs seht, dann nennt ihn uns doch unter der Telefonnummer 2005885.
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3: Tag zusammen, hello, Johanna Tänzer ist hier und ich sag mal so, wenn jetzt gleich die New Radicals hier

bis vier zählen, ja, dann gebe ich euch frei. Ja, kommt, ihr müsst euch ja vorbereiten ein bisschen auf das Deutschlandspiel heute. Es ist ja auch schon um 22:30 Uhr. Ist auch nicht mal so lang, ne?

0: Hallo zusammen, ich bin Timo Hiepler. Ja, ein bisschen hat sich's ja abgekühlt, war aber auch Formsache, ne? Nach dieser Gluthitze der letzten Tage, da waren ja selbst Cocktails im Schatten anstrengend. Entspannter wird's auf jeden Fall nächstes Wochenende, aber auch eben im absoluten Sommersetting und zwar auf Emst. Da ist nämlich Emst Karibisch angesagt.
1: Also für unseren Stadtteil ist das ein super Event für die ganze Familie, für Groß und Klein, an 3 Tagen endlich mal wieder was zu erleben. Neben dem Basketballturnier oder dem Siedlerfest oder eben

0: auch den Handballtagen.
1: Sagt Stefan Opitz-Jetta, da wird ordentlich Sand auf dem Marktplatz aufgeschüttet.
0: Also organisatorisch legen wir den Marktplatz aus mit 70 Tonnen Sand. Es werden viele Liegestühle und Sonnenschirme aufgestellt, eine Bühne für die Live-Musik sowie Cocktailbar und diverse Speisen. Das wird natürlich hinterher über das Konzept auch alles wieder weggeräumt.
1: Ja, da muss also dann ordentlich durchgefegt werden. Kein Dauerstrand auf Emst, aber eben ein karibisches Wochenende. Freitag bis Sonntag. Emst karibisch.
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0: Alle Farben und Elira mit Fading.
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0: Na, habt ihr die Deutschland-Trikots schon an? Sind die Fahnen aufgestellt oder am Auto ausgefahren? Habt ihr die Schminke im Gesicht? Leute, heute ist Matchday für unsere Jungs. Im 16. Finale in Boston muss das Team von Julian Nagelsmann gewinnen. Jo, sonst ist vorbei. 22.30 Uhr geht's gegen Paraguay. Und die Fans vor Ort haben richtig Bock.
2: Ja, die Anspannung, die steigt langsam, ne? Und ich hoffe, dass wir weiterkommen. Dafür sind wir ja auch hier, ne?
3: Ne, klar. In der K.O.-Runde geht's alles um nichts, ne? Also du musst da schon deine beste Leistung bringen. Und ich meine, Paraguay, die sind bissig, die können auch gewinnen. Also da muss Deutschland schon alles reinschmeißen.
2: Ich schätze mal 0-2 oder 2-0 für uns. Beim letzten Spiel haben sie mich extrem enttäuscht, weil die Einstellung und der Einsatz, der war nicht da, ne? Wir hoffen, dass die Reise noch lange geht.
4: Die Stimmung ist prima. Wir warten jetzt auf das Spiel.
5: Deutschland!
0: Top! Also, Fangesänge 1+ mit Sternchen. Ich habe ja auch 2-0 getippt. Was sagt ihr so?

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15: Nach dem Gruppensieg ist es soweit. Heute stehen unsere Jungs zum vierten Mal auf dem Platz. Im ersten K.O.-Spiel in Boston. Alles oder nichts. 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
1: Mit Ralf Bosse. Der Countdown läuft. Noch 7,5 Stunden, dann steht die deutsche Nationalmannschaft im 16. Finale der Fußball-WM Paraguay gegenüber. Sollte das Team einen Glücksbringer brauchen, könnte das der Schiedsrichter sein. An Jalal Jayet dürfte der DFB schöne Erinnerungen haben. Der Marokkaner pfiff den 7:1-Sieg von Deutschland über Curaçao. So hoch wird es am Abend nicht werden, aber vielleicht kann Jayet beim Gewinnen ja helfen.
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2: Mit José Nachciandi. Guten Tag. Wir müssen heute Nachmittag nach Stade in Niedersachsen blicken. Von dort erreichen uns Meldungen darüber, dass dort Schüsse gefallen sind. Mehrere Menschen sind ums Leben gekommen. Und es heißt, die Polizei habe einen Verdächtigen festgenommen. Thorsten Adolfs aus dem News-Team. Was wissen wir über die aktuelle Lage?
3: Also nach den bisherigen Informationen der Polizei fielen die Schüsse in der Nähe einer Jugendeinrichtung. Nach Informationen der Bild soll es 5 Tote geben. Die Einsatzkräfte sind wie immer bei solchen Lagen mit einem Großaufgebot vor Ort und sie haben den Bereich rund um den Tatort komplett abgeriegelt. Außerdem wurden die Menschen in dem Gebiet aufgefordert, sich unbedingt von dort fernzuhalten.
2: Stade liegt etwa 40 Kilometer von Hamburg entfernt. Ist schon etwas zu den Hintergründen dieser Tat bekannt?
3: Da hält sich die Polizei aktuell noch sehr bedeckt. Auch zum Ablauf der Tat wurden bis jetzt keine Angaben gemacht. Das einzig Positive ist, wenn man in so einer Situation überhaupt davon reden kann, dass die Beamten schnell vor Ort waren und reagieren konnten. Du hast es gesagt, ein Tatverdächtiger wurde schon festgenommen und von den Beamten heißt es aktuell, man habe die Situation unter Kontrolle.
2: Vielen Dank für diese ersten Einzelheiten. Wir halten euch mit weiteren Infos natürlich auf dem Laufenden, sobald wir mehr wissen. Und diese Themen sind heute Nachmittag auch noch wichtig. Am heißen Wochenende sind in Deutschland mindestens 26 Menschen beim Baden ums Leben gekommen. Das meldet die Deutsche Lebensrettungsgesellschaft. Die Opfer seien alles Männer oder Jungen. Die DLRG warnt davor, die eigenen Fähigkeiten zu überschätzen und unnötige Risiken einzugehen. Bundespräsident Steinmeier hat

0: davor gewarnt, das Engagement für die Vereinten Nationen zurückzufahren. In Hamburg sagte er, ein Rückzug wäre kurzsichtig und fatal. Bundesaußenminister Wadefuhl hatte angedeutet, Deutschland könne seinen Einsatz in der UNO zurückfahren. Hintergrund ist die gescheiterte Wahl Deutschlands in den Sicherheitsrat. Die Kette Depot befindet sich in einem Insolvenzverfahren. Sie muss deshalb 66 Filialen in Deutschland schließen. Eine entsprechende Liste wurde auf der Internetseite veröffentlicht. Betroffen sind unter anderem Geschäfte in München, Stuttgart und Bonn. Trotz der Hitze gibt es gute Nachrichten von den Obstbauern. Die erwarten in diesem Jahr eine der besten Kirschernten seit Jahren. Über 51.000 Tonnen Süß- und Sauerkirschen wollen sie von den Bäumen holen. Der Durchschnitt der vergangenen 10 Jahre lag gut 13% unter dem aktuellen Wert. Das sagt das Statistische Bundesamt. Das größte Plus dürfte es demnach bei den Süßkirschen geben. Verantwortlich für den voraussichtlichen Kirscherntrekord ist das Wetter im Frühling. Es hatte keinen Hagel und keinen Spätfrost gegeben. Und das waren die Nachrichten mit José Nachsiandi.
1: Das Wetter.
2: Es ist sommerlich warm mit Sonne und Wolken im Wechsel und dazu maximal 29 Grad heute. Nachts kühlt es dann wieder ein bisschen runter auf 13 bis 18 Grad. Und morgen wird es dann ähnlich schön, aber dann können wieder die Gewitter dazukommen.
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2: Und hier steht ihr gerade am längsten, A2 Hannover Richtung Dortmund, Zwischenkreuz Bielefeld und Gütersloh, 5 Kilometer Stau, dreiviertel Stunde plus. A3 Frankfurt Richtung Köln, zwischen Siebengebirge und Lohmar, 4 Kilometer, 17 Minuten kommt da on top. Und A3 Köln Richtung Arnheim, zwischen Kreuz Oberhausen West und Kreuz Oberhausen, 5 Kilometer Stau, 20 Minuten kommen da on top. Und noch ein Stau, und zwar die A59, Bonn Richtung Köln, zwischen Troisdorf und Flughafen Köln-Bonn. Da staut sich's auf 5 Kilometer, 37 Minuten kommen da on top. Gute Fahrt euch!
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2: Hallo, guten Tag. Schönen Montag und schönen Matchday. Johanna Tänzer ist hier für euch. Und ja, heute spielt ja Deutschland gegen Paraguay um erst 22.30 Uhr. Deswegen, ihr übt jetzt mal schön eure Hymnen bitte weiter. Ja, und ich spiele euch die offizielle Hymne der WM. Shakira und Burna Boy mit Die Die.

0: Mit Show Me Love. Ja, hier wegen Liebe und so. Stellt euch mal vor, Star-DJ Martin Garrix und Ed Sheeran kommen zu eurer Hochzeit. Hey, das ist möglich, ja. Schick denen einfach mal bei Instagram eine Nachricht und zack, hast du VIP-Gäste auf deiner Hochzeit. Also dieses sehr seltene Glück hatte zumindest ein Paar aus Chicago. Der Bruder des Bräutigams hat Martin Garrix einfach mal eine DM geschickt und so, hey, meine Schwester, die heiratet, ist voll traurig, dass sie nicht zu deiner Show kann, aber du spielst hier ja eh um die Ecke ins Set, also kannst du nicht vielleicht danach einfach vorbeikommen und die Wedding kurz crashen? Naja, und Martin Garrix so? Ja, okay. Und er hat dann einfach noch Ed Sheeran mitgebracht.
1: Martin did a show, I did a show, we finished, he's got a DM from someone saying, can you crash my sister's wedding?
2: So we're going there.
1: So we're gonna go and crash the wedding.
0: Ja, wie cool sind die beiden bitte? Ja, und die haben dann natürlich vor gesammelter Hochzeitsmannschaft ihre neue gemeinsame Single Repeated performt. Der Sound war, glaube ich, nicht ganz so gut, wie sie es sonst gewohnt waren, aber hey, war halt eine Hochzeit. Mega, ich glaube, ein besseres Hochzeitsgeschenk gibt's nicht. Sowas kann ich euch leider nicht organisieren, aber immerhin kann ich euch den Song spielen.
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0: Mit Ralf Schäpe, guten Tag. Bundespräsident Steinmeier hat im Sinne der Nachhaltigkeit und des Klimaschutzes das Einhalten der regelbasierten Ordnung angemahnt. Ohne mehr internationale Zusammenarbeit und gegenseitiges Vertrauen werde es nicht gelingen, globale Herausforderungen wie den Klimawandel oder die Bekämpfung von Hunger und Armut zu meistern, sagte der Bundespräsident. Nach Angaben des Deutschen Wetterdienstes ist der Juni deutlich wärmer gewesen als andere Junimonate. Die Hitzewelle der letzten Woche dürfte ihren Beitrag dazu geleistet haben. Am Sonntag hatte der Deutsche Wetterdienst in Neißenmünde in Brandenburg mit 41,7 Grad einen Temperaturrekord gemessen. Der Juni sei zudem vergleichsweise niederschlagsarm und sonnig gewesen, hieß es. Und jetzt Nachrichten aus unserer Stadt. Das Hotelrestaurant auf dem Kamp in der Selbecke schließt Ende Juni. Dann wird das Hotel samt Restaurant an einen neuen Besitzer übergeben, der das Gebäude künftig anders nutzen will. Für Noch-Besitzer Paul Kalthoff, selber seit rund 30 Jahren dort aktiv, geht eine Ära zu Ende. Die Traditionsgaststätte war seit 72 Jahren im Hagener Süden ansässig. Der Betrieb wurde schon in der dritten Generation geführt. Eine Hagener Firma will in dem Hotel Monteurswohnungen jetzt einrichten. Eventuell soll der Gastrobereich erhalten bleiben und durch einen Fremdpächter weiter betrieben werden. Es war ein heißes Wochenende für die Hagener Feuerwehr. Der Rettungsdienst hatte in der extremen Wetterlage etwa 30% mehr zu tun als im Normalfall. Nicht nur Menschen, sondern zum Teil auch die Technik hatten unter Hitze zu leiden. Timo Hiebler berichtet.
2: Zweimal mussten die Retter raus, weil die Überdruckventile von Flüssiggastanks abgeblasen hatten. Die Behälter waren durch Sonneneinstrahlung zu heiß geworden und mussten lange gekühlt werden. 3 Einsätze gab es, weil es an Transformatoren zu Rauchentwicklung gekommen war. Samstagabend brannte es erst in einem Gebäude in Hohenlimburg. Im Laufe der Nacht wurde die Feuerwehr dann zu einem Lagerhallenbrand an der Tiegelstraße alarmiert. Auf einer Freifläche war ein Schrotthaus.

0: offenen Brand geraten. Das Feuer wurde über zwei Drehleitern und mehrere Strahlrohre gelöscht. Der Einsatz dauerte bis in den Sonntagmorgen.
1: Ein italienischer Maler im Nachkriegsdeutschland. Das ist eine neue Ausstellung im Emil Schumacher Museum. Die widmet sich ab dem 5. Juli dem Schaffen des venezianischen informellen Emilio Vedova. Gezeigt werden Arbeiten der 1960er Jahre, die während seines Aufenthalts im Nachkriegsdeutschland entstanden sind. Die Ausstellung zeigt rund 30 Werke aus den Jahren 1963 bis 65, darunter Collagen, Papierarbeiten und sogenannte Plurimi, das sind bewegliche Bildtafeln, mit denen Vedova die Grenzen der Malerei aufbrach und diese in den Raum hinein erweiterte. Das waren die Radio Hagen Nachrichten mit Ralf Schäpe, nachzulesen im Internet unter radiohagen.de. Zum Wetter für Hagen. 27 Grad haben wir heute maximal und in der Nacht haben wir wieder unter 20 Grad. Dabei bleibt es heute freundlich. Morgen wechselnd wolkig, 27 Grad. Später kann es Gewitter und auch Regen geben und die weiteren Aussichten. Die Tageswerte pendeln sich danach um die 25 Grad ein. Es ist heiter bis wolkig. Hagens schnellster Verkehrsservice A1 nach Bremen, Westhofener Kreuz bis Kreuz Dortmund. Unser stockender Verkehr für 10 Minuten. Wir wünschen gute Fahrt.
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3: Also am Mittwoch ist ein trauriger Tag. Ja, weil da endet nämlich der Tankrabatt. Ich hatte mich ja gerade erst an die okayen Preise an den Tankstellen gewöhnt. Geht euch wahrscheinlich ähnlich, ne? Naja, ob ihr vielleicht vorher jetzt nochmal eine Runde volltanken solltet, da sprechen wir gleich drüber mit unserem Reporter. Johanna Tänzer ist hier. Schönen Montagnachmittag. Das ist Mark Amber mit Belong Together.

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0: Also tanken ist ja mittlerweile wieder so ein bisschen entspannter geworden, ne? Ein Grund ist neben den sinkenden Ölpreisen auch der Tankrabatt. Das Ding ist nur, leider fallen die 16,7 Cent Steuererleichterungen am Mittwoch schon wieder weg. Und ja, was passiert dann? Thorsten Ortmann aus dem News-Team, lass uns erstmal über die Bilanz sprechen. Hat der Tankrabatt denn überhaupt funktioniert?
1: Ja, hat er. Der Tankrabatt ist zum großen Teil bei den Autofahrenden angekommen. Das hat auch die Monopolkommission ausgerechnet. Danach haben die Mineralölkonzerne von den 16,7 Cent zwischen 15 und 16 Cent weitergegeben. Allerdings gab es da auch regionale Unterschiede. Bei uns in NRW ist der Tankrabatt komplett angekommen. Im Süden Deutschlands sind von den 16,7 Cent nur zwischen 13,3 und 14,9 Cent an den Tankstellen angekommen.
0: Und ich habe so eine kleine Ahnung, was dann am Mittwoch passiert, wenn dieser Rabatt ausläuft.
1: Die Preise werden wieder hochgehen, befürchtet zumindest Herbert Rabel vom Tankstelleninteressenverband. Und sie sollen auch hoch bleiben.
2: Langfristig werden wir die 2-Euro-Marke ansteuern beim normalen Sprit, also bei E5 und E10. Wenn die Lieferketten da einigermaßen in Ordnung und stabil sind, dann wird sich der Abstand zwischen Diesel und Sprit wieder so einstellen, wie das war, aber auf höherem Niveau.
1: Eine Nachfolgeregelung zum am Mittwoch auslaufenden Tankrabatt wird es nicht geben, aber die Bundesregierung will genau hinschauen, was die Mineralölkonzerne am Mittwoch machen und gegebenenfalls dann andere Maßnahmen ergreifen.
0: Okay, und wie geht's jetzt weiter mit den Spritpreisen? Die Lage an der Straße von Hormus hat sich ein bisschen beruhigt und die ersten Öltanker fahren wieder.
1: Ja, die Lage hat sich etwas beruhigt, darum sind die Ölpreise gefallen, aber sie bleibt angespannt und könnte auch schnell wieder kippen, wenn der Iran den Seeweg erneut sperrt oder eine Maut durchsetzt. Und bis die Ölförderung in der Region wieder Vorkriegsniveau erreicht hat, das kann auch noch dauern, sagt Herbert Rabel.
2: Weil da sind Raffinerien kaputt gegangen, die lassen sich nicht von heute auf morgen reparieren. Die Minenräumgeschichten dauern mindestens ein halbes Jahr, bis das wirklich wieder sicher ist, die Straße von Hormuz. Das dauert mindestens ein halbes Jahr bis zu 2 Jahre, bis alles wieder ruhig ist.
0: Ja, super. Also am Mittwoch läuft der Tankrabatt aus. Vielleicht solltet ihr vorher deswegen dann doch nochmal voll tanken. Thorsten Ortmann war das mit den Infos.

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1: Mit José Nachsiandi. Guten Tag. Und dieser Nachrichtentag wird durch Ereignisse in Stade bestimmt. Die Stadt in Niedersachsen befindet sich gut 40 Kilometer von Hamburg entfernt. Dort sind in einer Einrichtung der Jugendhilfe 5 Menschen durch Schüsse ums Leben gekommen. Die Polizei hat den mutmaßlichen Schützen und einen weiteren Verdächtigen gefasst. Mittlerweile heißt es, für die Bevölkerung bestehe jetzt keine Gefahr. Thorsten Adolfs mit weiteren Details.
2: Das Gebäude, in dem die Schüsse fielen, liegt mitten in einem Wohngebiet in der Nähe der Altstadt. Darin leben mehrere Mutter-Kind-Gruppen. Neben den 5 Toten, bei denen es sich um Erwachsene handelt, gibt es mehrere Schwerverletzte. Die Polizei sagt, es sei nicht auszuschließen, dass die Zahl der Todesopfer noch steige. Die Einsatzkräfte waren mit einem Großaufgebot vor Ort, um die Lage zu sichern und die Verletzten zu versorgen. Nach Informationen der Bild sind mittlerweile auch Seelsorger am Tatort. Sie sollen sich um Angehörige der Opfer und um Menschen kümmern, die Augenzeugen der Tat wurden. Die Hintergründe und der genaue Ablauf liegen noch völlig im Dunkeln. Die Ermittler stehen jetzt vor der schwierigen Aufgabe, der Ereignisse in der Einrichtung aufzuklären. Auch wenn die unmittelbare Gefahr vorüber ist, bittet die Polizei darum, den betroffenen Bereich weiträumig zu meiden, damit die Spurensicherung ungestört ihre Arbeit machen kann.
1: Und diese Themen haben wir heute Nachmittag auch noch für euch. In Deutschland kämpfen die Feuerwehren gegen zahlreiche Waldbrände. Am Chiemsee stehen tausende Quadratmeter Wald und Moor in Flammen. Die Lage beim großen Waldbrand am Roten Fels in Rheinland-Pfalz hat sich etwas verbessert. Regen habe das Feuer nach unten gedrückt, heißt es. Im Düsseldorfer Landtag wird Ministerpräsident Wüst am Nachmittag im Untersuchungsausschuss zum sogenannten Brückendesaster befragt. Im Mittelpunkt steht der Neubau der Leverkusener Rheinbrücke auf der A1. Das Land hatte den Vertrag mit dem Baukonzern POR gekündigt. Deshalb gibt es einen Rechtsstreit. Wüst war damals NRW-Verkehrsminister. Die Wassermarke Volvic ist von einem Gericht in Paris zu einer Zahlung von 75.000 Euro als Schadenersatz verurteilt worden. Das Gericht stellte fest, dass die Werbung mit 100% recycelbaren und CO2-neutralen Wasserflaschen irreführend ist. Der Mutterkonzern Danone hat Berufung angekündigt. Wer mit der Bahn zwischen Düsseldorf und Wuppertal unterwegs ist, für den gibt es weiter kein Aufatmen. Techniker sollten ein defektes Stellwerk eigentlich wieder in Betrieb nehmen. Vollständig geklappt hat das aber laut Bahn noch nicht. Und eine Prognose, wann wieder Züge auf der Strecke fahren können, gibt es auch noch nicht. Auf der Strecke zwischen Wuppertal und Düsseldorf fahren somit weiter nur Ersatzbusse. Und das waren die Nachrichten mit José Nachsiandi.
3: Danke, José. Wir schauen aufs Wetter für Hagen. Ist ja fast ein bisschen komisch, dass man jetzt sagt, das sind fast angenehme 27 Grad. Der Erste hat wahrscheinlich schon geguckt, wo die Übergangsjacke ist.

0: 27 in Hengsteig, knapp 28 in Haspe. Morgen erst Sonne, später dann mehr Wolken und ebenfalls so 27 Grad. Es sind aber auch Schauer und Gewitter möglich. Wechselhaft kann es dann auch am Mittwoch werden. Hagens schnellster Verkehrsservice, A45 Richtung Dortmund zwischen Kreuzhagen und Westhofener Kreuz, 2 Kilometer Stau, 5 Minuten plus. Und weiter Richtung Dortmund zwischen Kreuz Dortmund West und Kreuz Dortmund Nordwest, 3 Kilometer stockend. Das kann knapp 10 Minuten länger dauern. Da wo es geht, gute Fahrt.
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0: Wir machen uns weiter warm vor dem 16. Finale heute Abend der deutschen Mannschaft gegen Paraguay. Schönen Nachmittag, ich bin Robin hier.
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0: Eigentlich ist es ja das 16. Finale, aber für ein paar Menschen ist das vielleicht sogar das vorgezogene Finale.
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0: Ja, und solche Menschen haben dann eben nicht nur eine Connection zu Deutschland, sondern auch zu Paraguay. Jens ist aus Hagen, seine Frau Devi ist aus Paraguay und ja, entsprechend hängen da heute einfach beide Flaggen im Wohnzimmer. Jens ist ein bisschen aufgeregt, bekommt die ganze Zeit schon WhatsApp-Nachrichten von der Verwandtschaft aus Südamerika.
2: Heute Abend ist es soweit, Deutschland-Paraguay. Für uns zu Hause hier ein ganz besonderes Spiel. Meine Frau kommt aus Paraguay. Von daher haben wir, egal wie es heute Abend ausgeht, auf jeden Fall einen Grund zur Freude. Drücken aber natürlich, zumindest ich, der deutschen Mannschaft die Daumen. Und ich denke, das wird auch klappen. Ansonsten der Rest der Family aus Paraguay, da wohnen noch ganz viele Verwandte von uns. Die fiebern natürlich auch schon mit. Und zumindest die, die angestellt sind, würden sich über einen paraguayischen Sieg freuen, denn da wird dann auch gerne im Fall eines Sieges mal ein nationaler Feiertag ausgerufen, spontan, an dem dann alle frei haben. Von daher ist das Interesse natürlich in doppelter Hinsicht sehr groß und ja, wir haben Bock und das wird schon. 2-0.
0: 2-0, sagt Jens. Gefeiert wird bei den beiden auf jeden Fall mit den Kids so oder so. Aber ja, dieses 2-0, das nehmen wir gerne mit, würde ich sagen, oder? K.O.-Spiel, 16. Finale Deutschland-Paraguay heute Abend um 22.30 Uhr. Vorher schon die Brasilianer gegen Japan. Naja, und wir haben bei Das mal Fakt heute zum einen auch diese Feiertagsforderung in Richtung Friedrich Merz natürlich aufgestellt, sollte Deutschland gewinnen. Und haben euch gefragt, wie ist euer Tipp? Ja, 3/4 sagen Sieg für Schland, also Deutschland gewinnt. 6% sagen Paraguay rockt es. Und Verlängerung, Elfmeterschießen, also so ein richtiges Drama erwartet auch jeder Fünfte. Sind wir mal gespannt, wie es dann tatsächlich wird. Und ja, bei uns verpasst ihr natürlich nichts.
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Offenbar war das ein Schleuserring, den die Ermittler im Visier hatten. Und deswegen gab es am Wochenende Durchsuchungen in mehreren Bundesländern, auch bei uns in

0: Fragen. Und da geht es unter anderem um gewerbsmäßiges Einschleusen von Ausländern, Bildung einer kriminellen Vereinigung, Geldwäsche, andere Delikte. Die Infos dazu, die gibt es auch gleich um 9:30 in den Nachrichten bei Ralf Schäpe.
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0: Mit Ralf Schäpe, guten Tag. Bei Schüssen in Stade westlich von Hamburg sind 5 Menschen gestorben. Ein Tatverdächtiger wurde festgenommen, wie ein Polizeisprecher auf dpa-Anfrage bestätigte. Tatort ist eine Jugendeinrichtung. Weitere Details sind nicht bekannt. Bundespräsident Steinmeier hat im Sinne der Nachhaltigkeit und des Klimaschutzes das Einhalten der regelbasierten Ordnung angemahnt. Ohne mehr internationale Zusammenarbeit und gegenseitiges Vertrauen werde es nicht gelingen, globale Herausforderungen wie den Klimawandel oder die Bekämpfung von Hunger und Armut zu meistern, sagte der Bundespräsident. Und jetzt Nachrichten aus unserer Stadt. Die Bundespolizei hat ein sogenanntes Havala-Banking-Netzwerk zerschlagen. Vorausgegangen war intensive Ermittlungsarbeit unter Leitung der Staatsanwaltschaft Hagen. In dem Zusammenhang gab es am Wochenende Durchsuchungen in mehreren Bundesländern. In Hagen wurde ein syrischer Staatsangehöriger festgenommen. Gegen den Mann hatte das Amtsgericht Hagen zuvor Haftbefehl erlassen. Es geht um den Verdacht des gewerbsmäßigen Einschleusens von Ausländern, der Bildung einer kriminellen Vereinigung, Geldwäsche und andere Delikte. Der Beschuldigte agierte wohl als sogenannter Huvaluda in Hagen und Umgebung. Ihm und seinen Mitbeschuldigten oblag es unter anderem, Schleuserlöhne entgegenzunehmen und die außerhalb des Bankwesens am Finanzamt vorbei ins Ausland zu transferieren. Noch bis Ende Juni läuft der Betrieb, dann ist für das Hotelrestaurant auf dem Kamp in der Selbecke Schluss. Robin Hirmer berichtet.
2: Anfang Juli wird das Hotel samt Restaurant an einen neuen Besitzer übergeben, der das Gebäude künftig anders nutzen will. Noch Besitzer Paul Kalthoff, selber rund 30 Jahre auf dem Kamp aktiv, hört auf. Vor einigen Jahren hatte er

0: das Ganze in einen Inklusionsbetrieb umgewandelt. Insgesamt war die Traditionsausflugsgaststätte seit 72 Jahren im Hagener Süden ansässig. Der Betrieb wurde schon in der dritten Generation geführt. Eine Hagener Firma will in dem Hotel jetzt Monteurswohnungen einrichten. Eventuell soll der Gastrobereich erhalten bleiben und durch einen Fremdpächter weiterbetrieben werden.
1: Polizisten sind bei einer Verkehrskontrolle am Sonntag auf dem Märkischen Ring angegriffen und leicht verletzt worden. Die Polizei hatte das Auto mit 7 Insassen angehalten. Mehrere von ihnen waren nicht angeschnallt, das Auto war überladen. Im Verlauf der Kontrolle schubste der Fahrer einen Polizisten. Eine weitere beteiligte Person griff eine Polizeibeamtin an. Gegen die Tatverdächtigen leitete die Polizei mehrere Strafverfahren ein. Das waren die Radio Hagen Nachrichten mit Ralf Schäpe. Zum Wetter für Hagen. 27 Grad. Es ist wirklich schön, dass wieder eine 2 an erster Stelle steht. In der Nacht werden es sogar wieder unter 20 Grad. Und morgen ist es wechselnd wolkig, höchstens 27 Grad. Am Nachmittag kann es Gewitter geben und am Abend dann Regen. Die weiteren Aussichten, die Tageswerte pendeln sich insgesamt in den nächsten Tagen um die 25 Grad ein. Es ist dann heiter bis wolkig.
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1: Hagenschnellster Verkehrsservice A43 Wuppertal-Recklinghausen. Zwischen Kreuz Bochum-Witten und Kreuz Herne, da stockt der Verkehr für 10 Minuten. Ansonsten gilt nach wie vor, seht ihr einen Blitzer, sagt uns, dass da ein Blitzer steht, unter 200 5885.
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3: Hallo zusammen. Ich bin Robin Hirmer.
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0: In den letzten Tagen hatte die Bahn ja auch schlimm Wetter, hat gesagt, bloß nicht unnötig fahren, wo ich mich gefragt habe, was ist eigentlich eine unnötige Fahrt mit der Bahn? Aber das ist ein anderes Thema. Jetzt ist es ja wieder ein bisschen kälter. Jetzt können auch Arbeiten beginnen in Kürze. Die Bahn plant die nächste Großbaustelle. Die Ruhr-Sieg-Verbindung soll ab dem 10. Juli umfassend saniert werden. Wer in die Richtung pendelt und auf den Zug angewiesen ist, der muss sich auf früheres Aufstehen und längeres Fahren einstellen. Ralf Schäpe, denn das ist schon nicht ohne, was die Bahn da bautechnisch in Angriff nimmt. Ne?
1: Das ist ein ziemliches Brett. Wir reden von einer Strecke von rund 100 Kilometern von Hagen bis Siegen. Auf dieser Strecke werden insgesamt über 100 Baustellen aufgemacht. Nicht alle gleichzeitig, aber das ist eben die Menge an Problemen, die da weggebaggert werden soll. Teuer wird das Ganze auch. 150 Millionen Euro steckt die Bahn in die Sanierung. Sie will bis Ende Dezember damit fertig sein.
0: Das ist wirklich eine große Aufgabe und viele Pendler aus Hagen oder nach Hagen drücken die Daumen, denn ja, es betrifft sie ordentlich.
1: Zwischen Hagen und Siegen pendelt die RB 91 und zwischen Dortmund und Siegen der Regionalexpress 34. Den Regionalexpress, den können wir bis Mitte September vergessen, der fällt so lange einfach weg und danach fährt er zumindest teilweise wieder. Stattdessen muss man auf den Schienenersatzverkehr zugreifen. Das heißt auf den Bus und das dauert. Bei der RB 91 ist es ein kleines bisschen anders, weil nicht überall gleichzeitig gebaut wird, fährt die Regionalbahn jeweils bis zur gerade gültigen Sperrung. Wir haben drei Bauabschnitte. Baubeginn ist zunächst der 10. Juli. Im ersten Bauabschnitt geht die Sperrung von Werdohl bis Lennestadt-Altenhundem. Man fährt also mit dem Zug bis Werdohl, dann mit dem Bus weiter, dann wieder mit dem Zug. Das kostet maximal eine Stunde Zusätzlich.

0: zusätzlich. Insgesamt wäre man dann 2 Stunden 40 unterwegs.
1: Tja, damit das alles vielleicht nicht ganz so wehtut, lass uns mal drauf schauen, was die Bahn da so alles auf der To-Do-Liste hat.
0: In der Regel werden Gleise erneuert oder Brücken ertüchtigt oder neu gebaut. Was auch passiert, ist, dass Bahnübergänge saniert oder verschoben werden. Das ist alles nach dem Gesamtplan der Bahn, der da sagt, wir machen sozusagen alles in einem Rutsch. Das hält dann zwar in diesem Fall ein halbes Jahr komplett auf, aber es gibt nicht zigmal im nächsten Jahr hier und im übernächsten Jahr dort eine neue Baustelle.
1: Ja, Ralf hat es gerade gesagt, es macht auf jeden Fall Sinn, immer auf dem aktuellen Stand zu bleiben. Es gibt mehrere Bauabschnitte und da ändern sich dann eben auch die gesperrten Streckenabschnitte. Wir sagen da im Programm Bescheid. Außerdem gibt es auch Infos auf zuginfo.nrw.
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0: Haben die Aschenbecher ausgereicht oder sind sie jetzt zum Bersten voll? Ich meine, Mario Basler war ja heute auch dabei.
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0: Wir waren wieder zum Aufwärmen im Deutschen Fußballmuseum in Dortmund, denn heute ist eben Game Day. 22.30 Uhr geht es gegen Paraguay im 16. Finale. Ja, und wir hoffen natürlich auf einen Sieg. Zum einen wollen wir weiterkommen und zum anderen wollen wir auch nicht mit unserem Warm-up aufhören. Wir senden ja an jedem deutschen Spieltag von 10 bis 14 Uhr eben aus Dortmund, aus dem Fußballmuseum. Und sowas heute auch wieder mit dem Kollegen Kevin Zimmer. Ja, in einer wirklich exklusiven Runde.
2: Hier im Deutschen Fußballmuseum stehen wir mit unserem gläsernen Studio direkt am Eingang. Montags ist hier aber Ruhetag im Deutschen Fußballmuseum. Das Team hat heute nur für uns aufgeschlossen. Die Hörerinnen und Hörer, die hier sind, die sind reingelassen worden. Wenn Menschen motivieren können, dann sind es die, die heute hier sind. Ex-Nationalspieler, mehrfacher deutscher Meister und Pokalsieger Mario Basler ist hier. Herzlich willkommen.
3: Hallo, guten Tag.
2: Du hast ja schon gesagt, im September wird Jürgen Klopp neuer Trainer der deutschen Nationalmannschaft.
3: Ja,
2: Bleibst du dabei?
3: Ja, glaube ich. Also,
2: wäre er denn der Richtige? Oder hast du noch einen anderen im Petto? Würdest du es machen?
3: Naja, natürlich. Bei mir müssen sie aber alle rauchen. Das wäre aber schwer.
4: Da gäbe es nicht Hydration Breaks, sondern
3: Raucherpausen würde ich da einführen.
2: Comedy Queen Lisa Feller ist auch da. Herzlich willkommen. Du warst
5: vor zwei Jahren,
2: da waren wir hier bei der Europameisterschaft. Ja. Bist einfach sitzen geblieben, hast du gesagt.
5: Ich habe seitdem nichts anderes mehr gemacht. Das war sehr schön.
2: Wie ist bei dir zu Hause die WM-Stimmung?
5: Ich bin total gerne bei so einer WM richtig mit Leidenschaft dabei. Aber dieses, dann Spiel, wie du gerade schon gesagt hast, irgendwie, keine Ahnung, Recklinghausen Süd gegen Hückelhofen fest. Und du denkst, ist auch noch ein Vorrundenspiel, okay. Ja. Das lässt mich gerade so ein bisschen schwer emotional da reinsliden.
2: So, dann vielen Dank euch. Das war eine sehr, sehr schöne Runde. Das hat Spaß gemacht. Wenn Deutschland heute Abend gewinnt, dann melden wir uns am 4. Juli wieder hier aus dem Deutschen Fußballmuseum. Ich bin Kevin Zimmer und bin raus und dann hoffentlich bis Samstag.
0: Ja, im Grunde kann es losgehen. Wir sind aufgewärmt. Jetzt muss die deutsche Mannschaft nur noch liefern. Bei uns hört ihr dazu natürlich alles, was ihr wissen müsst.
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1: Mit José Nachsiandi. Guten Tag. Aus Stade in Niedersachsen erreichen uns Nachrichten über einen sehr großen Polizeieinsatz nach tödlichen Schüssen. In einer Jugendhilfeeinrichtung sind am Mittag 5 Menschen ums Leben gekommen. Die Schüsse fielen in einem Gebäude, in dem Mutter-Kind-Wohngruppen leben. Es soll auch schon Festnahmen geben. Thorsten Adolfs aus dem News-Team. Wie ist der aktuelle Stand der Dinge?
2: Die Hintergründe sind auch Stunden nach der Tat immer noch völlig unklar. Bis jetzt haben die Ermittler nur mitgeteilt, dass es nach jetzigem Stand keinen Zusammenhang zur Clankriminalität geben soll. Die Beamten arbeiten unter Hochdruck daran, den genauen Tathergang aufzuklären. Deshalb halten sie sich mit Details zur Identität der Beteiligten und zur genauen Rolle der beiden festgenommenen Personen auch noch zurück. Bei einem der beiden handelt es sich laut Polizei um den mutmaßlichen Schützen. Neben den 5 Toten gibt es mehrere Schwerverletzte. Die Zahl der Opfer könne deshalb noch steigen, sagte ein Polizeisprecher.
1: Es hatte zwischendurch Meldungen gegeben, die Bevölkerung solle die Gegend meiden. Besteht für Anwohner eine Gefahr?
2: Nein, da hat die Polizei Entwarnung gegeben und die Stadt Stade teilte mit, dass die Kinder in den nahegelegenen Einrichtungen zu jeder Zeit sicher waren und die Schüsse dort nicht wahrgenommen wurden. Trotzdem bleibt die Gegend weiträumig abgesperrt und zwar so lange, bis die Spurensicherung mit ihrer Arbeit fertig ist. Der Stadtrat hat sich mittlerweile bei den Einsatzkräften für ihr schnelles Handeln in der unübersichtlichen Lage bedankt und er sprach den Angehörigen der Opfer sein tiefes Mitgefühl aus.
1: Danke, Thorsten. Und diese Themen sind heute auch noch wichtig. Morgen und übermorgen könnte es an den Tankstellen richtig voll werden. Ab Mittwochmittag um 12 Uhr erwarten Beobachter einen ordentlichen Preissprung. Dann läuft nach 2 Monaten der Tankrabatt aus. Am heißen Wochenende sind in Deutschland mindestens 26 Menschen beim Baden ums Leben gekommen. Das meldet die Deutsche Lebensrettungsgesellschaft. Die Opfer seien alles Männer oder Jungen. Die DLRG warnt davor, die eigenen Fähigkeiten zu überschätzen und unnötige Risiken einzugehen. Trotz der Hitze erwarten die Obstbauern in diesem Jahr eine der besten Kirschernten seit Jahren. Über 51.000 Tonnen Süß- und Sauerkirschen wollen sie von den Bäumen holen. Der Durchschnitt der vergangenen 10 Jahre lag gut 13% unter diesem Wert. Die Mineralwassermarke Volvic führt Verbraucher in die Irre. Zu diesem Schluss kommt zumindest ein Pariser Gericht. Die Richter haben das Unternehmen deswegen unter anderem zur Zahlung von Schadenersatz an eine französische Verbraucherorganisation verurteilt. Die Bezeichnungen 100% recycelt und CO2-neutral sind demnach eine irreführende Geschäftspraxis. Denn die Flaschen bestehen nur zum Teil aus recyceltem Plastik und das bei der Herstellung ausgestoßene CO2 werde auch nicht vollständig kompensiert. Der Lebensmittelkonzern hinter Volvic, Danone, hat schon Berufung angekündigt. Und das waren die Nachrichten mit José Nachsiandi.
3: Danke, José. Wir schauen aufs Wetter für Hagen. Da haben wir 27 Grad in Delstern und an der Fachhochschule 28 Grad. Ähnliche Werte auch morgen. Erstmal geht's mit Sonne los, dann kommen mehr Wolken und später dann auch einzelne Schauer und Gewitter.

0: Gewitter, die möglich sind, leicht wechselhaft auch der Mittwoch. Hagens schnellster Verkehrsservice, A45 Richtung Dortmund zwischen Kreuzhagen und Westhofener Kreuz, 3 Kilometer stockend, unter 10 Minuten plus, gilt auch für die A45 Richtung Frankfurt zwischen Kreuz Dortmund-Witten und Westhofener Kreuz, 1 Kilometer Stau. Da wo es geht, gute Fahrt.
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0: Mit Robin Hirmer. Hallo.
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0: Eine interessante Kombination. Gentleman und Michael Patrick Kelly. Neue Musik Wildfire. Also karibisch war es ja in den letzten Tagen auf jeden Fall. Wird es aber auch wieder am kommenden Wochenende auf Emst. Auf dem Marktplatz. Da findet nämlich dann Emst Karibisch statt und Stefan Opitz-Jetta und seine Mitstreiter freuen sich drauf.
1: Also für unseren Stadtteil ist das ein super Event für die ganze Familie, für Groß und Klein, an drei Tagen endlich mal wieder was zu erleben. Neben dem Basketballturnier oder dem Siedlerfest oder eben halt auch den Handballtagen. Auch für Hagen ist es eine große Chance, weil das Fest früher schon mal in der Innenstadt stattgefunden hat, ist dort aber nicht so angekommen. Darauf, dass wir hier oben aber ein besseres Klientel haben, glaube ich schon, dass es hier oben besser angenommen wird. Also organisatorisch legen wir den Marktplatz aus mit 70 Tonnen Sand. Es werden viele Liegestühle und Sonnenschirme aufgestellt. Eine Bühne für die Live-Musik sowie Cocktailbar. Wir sind seit Dezember letzten Jahres daran. Es sind mehrere Leute beteiligt, unter anderem die Hagener Wirtschaftsentwicklung sowie die Jungs vom Streetfood Festival. Wir haben an allen drei Tagen zwischen 24 und 27 Grad. Sollte das Wetter nicht mitspielen, stellen wir auf jeden Fall eine Menge Pavillons auf. Ich freue mich natürlich am meisten drauf, dass ich die ganzen Leute, Freunde und Bekannte auf dem Fest wieder treffen und dass wir einfach zusammen drei schöne Tage haben.
0: Sand unter den Füßen, das ist der Plan am kommenden Wochenende. Emst, karibisch.

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1: Auf unserer Homepage radiohagen.de könnt ihr ganz viel finden, sogar euer Haustier wieder, wenn es mal weg ist. Wir haben da gerade einen Neuzugang in unserer Tiersuche und zwar ist das Balkis, ist eine Katze, britisch Kurzhaar. Goldweiß und die Spitze des Schwanzes ist schwarz. Vielleicht habt ihr sie gesehen. Foto gibt es auf jeden Fall auf unserer Homepage. Und ihr könnt dann über die Tiersuche auch Feedback geben, wenn ihr einen Hinweis habt. Wir drücken fest die Daumen und haben gleich hier Nachrichten mit Ralf Schäpe um 17.30 Uhr.
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3: Ja!

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0: Mit Ralf Schäbe, guten Tag. Das Bundeswirtschaftsministerium hat grünes Licht gegeben für die Übernahme von Europas größtem Elektronikfachhändler Mediamarkt Saturn durch den chinesischen Konzern JD.com. Allerdings nur unter Auflagen, das teilte die Behörde der deutschen Presseagentur mit. Im globalen Wettbewerb um Technologieführerschaft hat Südkorea einen Investitionsplan im dreistelligen Milliardenbereich vorgelegt, um seine Zukunft als zentrale KI-Macht zu sichern. Demnach werden die führenden Tech-Konzerne Samsung Electronics und SK Hynix jeweils zwei neue Chipfabriken errichten. Ebenso sollen Investitionen in Rechenzentren und Robotik folgen. Und jetzt Nachrichten aus unserer Stadt. Die Bahn beginnt am 10. Juli mit der Sanierung der Ruhr-Sieg-Strecke. Diese Sanierung dauert bis Ende Dezember und für Pendler bedeutet das deutlich längere Fahrzeiten. Für Hagener ist vor allem die Regionalbahn 91 relevant. Die fährt von Hagen nach Siegen. Ab dem 10. Juli fährt sie nur noch bis Werdohl. Dann folgt der Umstieg in den Bus. Drei Bauabschnitte gibt es. Die RB 91 fährt jeweils mit den Baufortschritten bis zur dann gültigen Sperrung, um dann auf die Busse umzuleiten. Bauabschnitt 1 dauert bis zum 31. Juli. Insgesamt gibt es über 100 Baustellen, Gleise, Gleisbetten, Brücken und Bahnübergänge, die bearbeitet werden. Die Bahn will, wie gesagt, bis Dezember fertig werden. Die Bundespolizei hat ein sogenanntes Hawala-Banking-Netzwerk zerschlagen. Vorausgegangen war intensive Ermittlungsarbeit, und zwar unter Leitung der Staatsanwaltschaft Hagen. In diesem Zusammenhang gab es am Wochenende Durchsuchungen in mehreren Bundesländern und bei uns in Hagen wurde ein syrischer Staatsbürger festgenommen. Anja Busch-Jost berichtet.
2: Gegen den Mann hatte das Amtsgericht Hagen zuvor Haftbefehl erlassen. Es geht um den Verdacht des gewerbsmäßigen Einschleusens von Ausländern, der Bildung einer kriminellen Vereinigung, Geldwäsche und anderer Delikte. Der Beschuldigte agierte als sogenannter Huvaluda in Hagen und Umgebung. Ihm und seinen Mitbeschuldigten oblag es unter anderem, Schleuserlöhne entgegenzunehmen und diese außerhalb des Bankwesens am Finanzamt vorbei zu anderen Huvaludaren im europäischen und außereuropäischen Ausland zu transferieren. Die Festnahme des mutmaßlichen Haupttäters geschah, als er Bargeld bei einer Scheinfirma abgeben wollte.
0: Zum 1. Juli steigen die Wasserpreise, das teilt der Versorgermarkt E-Mit. Genau, der Arbeitspreis steigt von 1,83 Euro auf 1,92. Was bedeutet das? Ein Mehrpersonenhaushalt in einem Einfamilienhaus kann mit etwa 55, 56 Euro Mehrkosten rechnen. Als Gründe nennt Mark E. gestiegene Kosten für Energie, Material und Personal sowie für Investitionen in die Trinkwasserversorgung. Das waren die Radio Hagen Nachrichten mit Ralf Schäpe. Zum Wetter für Hagen: 27 Grad ist

0: Das Maximum und das Maximum ist jetzt vorbei. Jetzt sind es nämlich nur noch 26. Und in der Nacht kühlt es sich auf unter 20 Grad ab. Morgen ist es wechselnd wolkig bei höchstens 27 Grad. Am Nachmittag kann es Gewitter geben, am Abend Regen. Die weiteren Aussichten, die Tageswerte pendeln sich auf um die 25 Grad ein. An den Tagen Mittwoch, Donnerstag, Freitag. Dabei ist es heiter bis wolkig.
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0: Ist nicht viel los auf den Autobahnen. Ist das schlimm? Nö, ist es nicht. Eine Störung haben wir. A40 Dortmund-Essen zwischen Dortmund-Dorstfeld und Lütgendortmund. Stau für 30 Minuten. Wir wünschen gute Fahrt.
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2: Hallo zusammen. Ich bin Robin Hirmer.
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0: Sommermärchen oder zähes Mammutturnier? Fußball ist gerade überall Thema. Das WM-Fieber wird auch und gerade vom Abschneiden der deutschen Mannschaft. Sagt man Nagelsmänner?
1: Ich find's extrem lustig.
0: Abhängen. Was machen wir mit Curaçao?
2: Einfach mit ein bisschen O-Saft mischen, dann hast du eine grüne Witwe.
0: Wie läuft's mit der Elfenbeinküste? Und ist uns nach Spiel 3 zum Schreien zumute?
3: Ecuador!
0: Wir nehmen's in jedem Fall sportlich. Ein Sommermärchen geht zur Not auch ohne Fußball.

0: Ja, die Spannung steigt, denn heute Abend geht's um Dings.
1: Klar, in der K.O.-Runde geht's alles um nichts. Ne? Also du musst da schon deine beste Leistung bringen. Und ich meine, Paraguay, die sind bissig, die können auch gewinnen. Also da muss Deutschland schon alles reinschmeißen.
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0: Ja, es geht alles um nichts, auch im 16. Finale. Ist ja irgendwie ein bisschen komisch, dass es das jetzt auch noch vorgeschaltet gibt. Sonst ging es immer dann ins Achtelfinale nach der Gruppenphase. Paraguay wartet. Ralf Bosse aus unserem WM-Studio. Was würdest du sagen, wie groß ist diese Aufgabe für das DFB-Team?
3: Deutschland geht nach dem Gruppensieg zwar als Favorit in die Partie, leicht wird die Aufgabe aber keinesfalls. Paraguay hat sich als einer der besten Gruppendritten für diese K.O.-Runde qualifiziert und gilt als zweikampfstark, laufintensiv und defensiv gut organisiert. Für die Mannschaft von Julian Nagelsmann wird es darauf ankommen, früh die Spielkontrolle zu übernehmen und geduldig auf Lücken zu warten. Denn ab jetzt gilt, wer verliert, fliegt aus dem Turnier. Entsprechend konzentriert dürfte die DFB-Elf in dieses 16. Finale gehen.
0: Ja, und bevor es losgeht, noch eine kleine Besonderheit, die viele Fans an ein ganz besonderes WM-Kapitel erinnern. Ne?
3: Deutschland läuft gegen Paraguay erstmals bei dieser Weltmeisterschaft komplett in Weiß auf. Mit weißem Trikot, weißen Hosen und weißen Stutzen. In der Vorrunde spielte die DFB-Elf noch mit schwarzen Hosen. Warum ist das so interessant? Diese neue Kombination, die weckt bei vielen Fans Erinnerungen an die WM 2014. Auch im Finale von Rio stand Deutschland komplett in Weiß auf dem Platz und, wir erinnern uns, holte den WM-Titel. Ob das heute tatsächlich ein gutes Omen ist, das wird sich am Abend zeigen, aber für Gesprächsstoff sorgt diese Trikotwahl jedenfalls schon vor dem Anpfiff.
0: Ja, und das muss doch auch irgendwie Glück bringen, finde ich, beschließe ich jetzt einfach mal. Euch auf jeden Fall einen spannenden Fußballabend, vorher ja schon

0: mit Brasilien gegen Japan.
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0: Sie sind uns zu nah auf die Pelle gerückt. Dieses Gefühl haben ganz viele in der Stadt. Vor allem auch im Großraum Helfe.
1: Dass die Wildschweine ja einfach hin und her laufen, die Kinder Angst haben. Und ja, wir sind jetzt mal gespannt, was als nächstes passiert. Und jetzt mal abwarten, wie gehandelt wird.
2: So, was ich bis jetzt gesehen habe, dass also richtige Rudel hier über den Friedhof oder so gelaufen sind, das ist schon erschreckend.
3: Ja, auf der Arbeit, also auf dem Weg zur Arbeit sind sie über die Straße gelaufen. Ja, habe ich die fast umgefahren.
4: Ja, ist zu viel, ne? Auf

0: jeden Fall, ne? Sollte man alle abschießen.
1: Ja, gerade im Wohngebiet ist das natürlich eine heikle Angelegenheit, die Abschießvariante. Es soll jetzt mit Vergrämungsmitteln etwas besser werden. Die Situation soll sich deutlich verbessern und morgen gibt es dazu Infos. Dann sollen die ja auch ausgebracht werden. Wir begleiten das natürlich für euch. Und noch ein Tipp, am 4. Juli beim Tag der offenen Tür des Hegering Nord gibt es auch

0: Nach dem Gruppensieg ist es soweit. Heute stehen unsere Jungs zum vierten Mal auf dem Platz. Im ersten K.O.-Spiel in Boston. Alles oder nichts. Nur ein Sieg bringt uns ins Achtelfinale. 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
1: Mit Ralf Brussel. Noch 4,5 Stunden, dann heißt es bei der Fußball-WM Deutschland gegen Paraguay. Derzeit ruhen die Spieler noch auf ihren Zimmern aus. Um 19 Uhr gibt es ein abschließendes Essen. 20.15 Uhr ist Abfahrt in das Boston Stadium.

0: Die steile, rund 65.000 Zuschauer fassende Schüssel gilt als eines der lautesten Stadien überhaupt. Spätestens zum Anpfiff um 22.30 Uhr wird man das dann hören können. Die deutschen Fans dürften in der Überzahl sein.
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2: Mit José Nachsiandi. Guten Abend. Die erste große Hitzewelle des Sommers hätten wir geschafft. Die hitzigen Debatten über Maßnahmen dagegen nehmen aber jetzt erst so richtig Fahrt auf. In der Politik wird darüber diskutiert, wie einer solchen Hitze besser begegnet werden kann. Die Grünen fordern von der Regierung ein Sofortprogramm, damit wir alle die hohen Temperaturen besser aushalten können. Thorsten Adolfs aus dem News-Team. Warum machen die Grünen jetzt so viel Druck beim Hitzeschutz und was ist der konkrete Plan?
3: Ja, die Fraktionschefin der Grünen im Bundestag, Dröge, sagt, vor allem Pflegekräfte und ältere Menschen in Heimen würden unter der Hitze leiden und ausgerechnet dort würden oft Klimaanlagen fehlen. Sie fordert deshalb von der Regierung ein Abkühl-Sofortprogramm für Krankenhäuser, Heime, aber auch für Kitas und Schulen. Dabei denkt sie an Solarklimaanlagen. Durch die Sonne könne massenhaft günstiger Strom produziert werden, so Dröge. Und genau den sollte man nutzen, um die Gebäude bezahlbar herunterzukühlen. Außerdem fordert sie, in den Städten mehr Bäume und Sträucher zu pflanzen und die Fassaden zu begrünen.
2: Das alles kostet sehr viel Geld. Können wir uns das denn überhaupt leisten?
3: Das können wir, meint zumindest Bundesumweltminister Schneider. Allerdings sieht er bei dem Thema nicht den Bund, sondern die Bundesländer und Kommunen in der Verantwortung. Laut Schneider könnten solche Hitzeschutzmaßnahmen aus dem 100 Milliarden Sondervermögen für die Infrastruktur bezahlt werden. Das hat der SPD-Politiker dem Deutschlandfunk gesagt. Gleichzeitig werde in seinem Ministerium aber auch darüber nachgedacht, zusätzlich einen Teil der Maßnahmen in den nächsten Jahren mitzufinanzieren. Die Hitze hat spätestens am vergangenen Wochenende viele bestehende Probleme sehr deutlich gemacht. Straßen, Schienen und Wasserwege haben unter den sehr hohen Temperaturen gelitten. Auch die Stromversorgung fiel an einigen Orten zeitweise aus und es gab mehrere Waldbrände.
2: Danke, Thorsten. Und diese Themen sind heute Abend auch noch wichtig. Bei Schüssen in einer Jugendhilfeeinrichtung in Stade in Niedersachsen sind 6 Menschen getötet worden. Die Polizei hat 2 Verdächtige festgenommen. Polizei und Rettungskräfte sind mit einem Großaufgebot im Einsatz. Der Tatort soll eine Mutter-Kind-Wohngruppe sein. Die Probleme für Bahnreisende rund um Wuppertal bleiben. Auch nach 1,5 Wochen haben Techniker ein Stellwerk, das den Zugverkehr zwischen Wuppertal und Düsseldorf regelt, noch nicht endgültig in Betrieb nehmen können. Eine Prognose, wann das der Fall sein kann, gibt es laut Bahn noch nicht. Im jahrelangen Streit um den Neubauauftrag für die Leverkusener Rheinbrücke hat NRW-Ministerpräsident Wüst die Trennung vom Bauunternehmen POR verteidigt. Die in China gefertigten Stahlbauteile hätten systematische Fehler und Mängel in großer Anzahl aufgewiesen, sagte er im Untersuchungsausschuss des Landtags. Wüst war damals NRW-Verkehrsminister. Schüler in NRW sollen mehr Sportförderung bekommen. Deswegen will das Land ab dem kommenden Schuljahr Grundschulen, die sich besonders einsetzen, zertifizieren. Es soll das Zertifikat NRW Sportgrundschule eingeführt werden. Das hat das Ziel, Kinder schon ab der ersten Klasse mehr für Sport zu begeistern und an den organisierten Sport heranzuführen. So sollen auch Talente früher entdeckt und gezielt ab dem Schulstart gefördert werden können. Um dieses Zertifikat können sich Schulen ab sofort bewerben. Und das waren die Nachrichten mit José Nachsiandi.
4: Das Wetter. Heute Abend bleibt's in NRW ruhig und meist trocken. Aktuell mit so Temperaturen zwischen 28 und 26 Grad. Nachts dann Tiefstwerte bis 14 Grad, vor allem in den höheren Lagen. Der Dienstag startet dann erst freundlich. Später kann es auch einzelne Schauer oder Gewitter geben. Dazu maximal 27 bis 30 Grad.
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4: Mit der A2 Hannover Richtung Dortmund. Zwischen Bielefeld Süd und Gütersloh 9 Kilometer eine Stunde. A4 Köln Richtung Aachen. Zwischen Dreiköln-Holmer und Kreuzköln Süd 3 Kilometer, Viertelstunde obendrauf. A40 Dortmund Richtung Essen. Zwischen Dortmund-Dorstfeld und Dortmund-Lütchen-Dortmund 3 Kilometer, 20 Minuten dauert es da länger. Die A43 Münster Richtung Recklinghausen. Zwischen Nordhulln und Dülmen-Nord 2 Kilometer, Viertelstunde. Dann noch die 59 Bonn Richtung Köln. Zwischen Spich und Flughafen Köln-Bonn 4 Kilometer, nochmal eine Viertelstunde. Und 10 Minuten länger dauert es auf der A555 Bonn Richtung Köln. Zwischen Köln-Godorf und Kreuz Köln-Süd 3 Kilometer Stau. Euch allen unterwegs eine gute und sichere Fahrt.
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4: Hier ist Leo Arregi an diesem Montagabend, 18 Uhr durch. Ich trage ein DFB-Trikot mit der Nummer 8. Toni Kroos steht hinten drauf. das ist für mich ein gutes Omen. Und dass wir jetzt 18 Uhr haben und ich ein Trikot anhabe,

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0: An diesem Montagabend, die deutsche Nationalmannschaft spielt später um 22.30 Uhr gegen Paraguay. Die Daumen sind gedrückt. Ich habe es eben schon erzählt, ich bin auch heute im Fußballdress hier im Studio unterwegs. Und wir wollen jetzt nochmal so ein bisschen das Glück testen. Ich nehme in meinen Sendungen ja immer gerne

Glückskekse von zu Hause mit und habe mir für die diesjährige Fußball-WM auch wirklich echt viel Mühe gegeben, wie ich finde. Ich habe extra Glückskekse bestellt, die thematisch so einen Fußballspruch drin haben. So, wisst ihr? Und heute vom Deutschlandspiel kann das doch auch mal ein interessantes Omen sein. Wir öffnen gemeinsam den Glückskeks mit Fußballthema als Spruch, den ich hier mitgenommen habe. So, und da steht heute drauf: Dein nächster Treffer kommt, wenn du aufhörst, nur quer zu legen. Geiler Spruch. Also, dein nächster Treffer kommt, wenn du aufhörst, nur quer zu legen. Und Leute, das kann man auch aufs echte Leben beziehen. Auf jeden Fall, vielleicht heute nicht so viel querlegen, liebe DFB 11.

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0: Das Wetter.
1: Heute Abend bleibt es in NRW ruhig und meist trocken. Aktuell liegen die Temperaturen so zwischen 28 und 26 Grad. In der Nacht geht's runter, in den höheren Lagen so bis auf 14. Der Dienstag startet freundlich. Später sind einzelne Schauer oder Gewitter möglich. Dazu maximal 27 bis 30 Grad.
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1: Achtung bitte auf der A42 Kamp-Lindfort Richtung Dortmund zwischen Gelsenkirchen-Hässler und Gelsenkirchen-Zentrum. Da besteht Gefahr durch eine Unfallstelle auf allen Fahrstreifen, Gefahr durch Fußgänger auf der Fahrbahn. Bitte die Gasse für Rettungs- und Einsatzfahrzeuge bilden. Die Autobahn ist da aktuell gesperrt. Deswegen davor 1 Kilometer Stau, aktuell nur, in Anführungszeichen, dauert 20 Minuten länger. Und dann habe ich noch die A2 Dortmund Richtung Hannover zwischen Hamm-Üntrop und Beckum, 2 Kilometer, Viertelstunde. Und A2 Hannover Richtung Dortmund zwischen Bielefeld-Süd und Gütersloh, 9 Kilometer, da braucht ihr 1 Stunde länger. Euch allen unterwegs eine gute und sichere Fahrt.
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1: Ich weiß, im ersten Moment klingt es ein bisschen verrückt, aber das ist wirklich cool und es kann eine wahnsinnige Kraft ausstrahlen, sich selbst zu umarmen. Also und das aber auch mal ernst zu nehmen. Also wirklich so die Arme, ich mache das immer gerade hier, so um sich herum zu schließen und fest zuzudrücken. Das ist geil. Hug yourself, würde man sagen, wenn wir in England sind. Aber wir sind ja am deutschen Radio, deswegen übernimmt das Kamrad für uns mit seiner Nummer Hug yourself. Also macht's doch vielleicht mal. Ich bin

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0: ja, in wenigen Stunden ist es soweit. Da bestreitet die deutsche Nationalmannschaft ihr erstes K.O.-Spiel bei dieser Fußball-WM 2026. Um 22.30 Uhr geht's los gegen Paraguay im 16. Finale. Wir spielen in Boston. Und man sollte natürlich gewinnen, damit die Chance auf den 5. WM-Titel weiterlebt. Udo Kreuer aus der Sportredaktion freut sich auch schon.
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2: Ja, jetzt also das 16. Finale. Ich freue mich schon auf die zukünftigen Weltmeisterschaften, wenn es dann auch das 32. Finale oder gar das 64. Finale gibt. Dann hieße die Weltmeisterschaft endlich zu Recht Weltmeisterschaft, weil eben alle Länder dieser Welt mitspielen dürfen.
3: Das ist ja totale Schwachsinn.
2: Ah, nicht so vorschnell urteilen, denn auch wenn die WM dann ein gutes Jahr dauern würde, man spart sich ja dann die Qualifikationsspiele. Aber kommen wir auch noch zum Sportlichen. Fest steht, dass keiner der sogenannten oder selbsternannten Favoriten eine 100% Gruppenphase gespielt hat. Mindestens ein schwaches Spiel oder zumindest eine schwache Halbzeit war dann immer mit dabei. Und da hat sich Deutschland prima eingereiht, weiß auch Captain Kimmich.
4: In der zweiten Halbzeit muss man dann schon sagen, was dann eine verdiente Niederlage.
2: Na, auf jeden Fall hat es nicht an den Fans gelegen. Wer sich den mindestens 10.000 Dollar Trip leisten konnte, hat im Stadion alles gegeben. Und trotz der Minimalistenleistung der Nagelsmänner bleibt neben der Ernüchterung ein Hauch von Hoffnung, wie das immer so ist im Fußball.
5: Ja, ich glaube, einen Gruppendritten schlagen wir auf jeden Fall, aber danach wird es schon eine enge Kiste.
6: Also ich glaube schon, dass es ein kleiner Weckruf sein sollte, weil die eine oder andere Leistung auch ein bisschen besorgniserregend war, fand ich. Aber ja, an sich bin ich positiv gestimmt.
2: In diesem Sinne, schön Anpfiff.
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1: Mit José Nachciandi. Guten Abend. Fußballfans in Deutschland werden so langsam nervös. Noch 3,5 Stunden, dann trifft die deutsche Nationalmannschaft im 16. Finale der Fußball-WM auf Paraguay. Ralf Bosse aus unserem WM-Studio. Noch ist nicht heraus.

0: zu hören, welche Elf final auflaufen wird. Aber du hast für uns was anderes herausgefunden, ne?
1: Es gibt eine Premiere. Unsere Jungs werden heute erstmals komplett in Weiß spielen. Also weißes Trikot, weiße Hosen, weiße Stutzen. Jetzt ist die Farbe Weiß ja die Farbe der Neutralität und des Aufgebens. Also ich hoffe nicht, dass genau das hinter dieser Farbwahl steckt.
0: Paraguay steht für Zweikampfstärke und starke Defensive. Der Nationaltrainer Gustavo Alfaro hält Deutschland offenbar für schlagbar.
1: Also er muss sich da mal entscheiden, denn Alfaro zählt Deutschland auch zu den Favoriten auf den Weltmeistertitel. Also entweder er gewinnt mit Paraguay und zeigt, dass nach dem Ausscheiden des DFB sein Tipp nicht mehr aufgehen kann und dass er ja dann ganz offensichtlich keine Ahnung hat. Oder er verliert, was uns natürlich freuen würde. Unsere Jungs müssen geduldig sein, das ist ganz wichtig. Ein 1:0-Sieg reicht vollkommen.
0: Danke, Ralf Bosse. Anpfiff ist um 22.30 Uhr. Und diese Themen habe ich heute Abend auch nur für euch. Bei Schüssen in einer Jugendhilfeeinrichtung in Stade in der Nähe von Hamburg sind 6 Menschen getötet worden. Laut Polizei gibt es weitere, teilweise Schwerverletzte. Die Ermittler nahmen 2 Verdächtige fest, darunter auch den mutmaßlichen Schützen. Das Land NRW führt nach den Sommerferien ein neues Zertifikat für Grundschulen ein. Es soll Grundschulen dann auszeichnen, wenn sie sich besonders für die Sportförderung der Kinder einsetzen. Um das Zertifikat können sich die Schulen ab sofort bewerben. Nach der massiven Hitzewelle fordern Teile der Opposition im Bundestag umfassende Hitzeschutzkonzepte. Von den Linken heißt es, die Regierungen von Bund und Ländern seien nicht ausreichend vorbereitet. Von den Grünen heißt es, unter anderem Kitas, Schulen und Pflegeeinrichtungen müssten klimatisiert werden. Nachdem viele Kinder an Brechdurchfall leiden, bleibt ein Naturbad in Ennigerloh im Münsterland geschlossen. Der Grund? Das Gesundheitsamt vermutet einen Zusammenhang zwischen dem Badebesuch und der Infektion. Bei einem solchen Naturbad kommen zur Wasseraufbereitung keine chemischen Stoffe zum Einsatz, also auch kein Chlor. Die Reinigung funktioniert über einen natürlichen Kreislauf, zum Beispiel mit Hilfe von Pflanzen und Sand. Am Wochenende waren insgesamt 50 Kinder und 3 Erwachsene wegen Magen-Darm-Symptomen in einer Klinik in Behandlung. Jetzt wartet man auf Laborergebnisse aktueller Proben. Und das waren die Nachrichten mit José Nachsiandi.
2: Das Wetter. Heute Abend bleibt es bei uns in NRW weitgehend trocken und ruhig. Aktuell noch bei Temperaturen zwischen 27 und 25 Grad. Nachts kühlt es ein bisschen runter, in den höheren Lagen bis auf die 14 Grad. Morgen startet der Tag dann freundlich. Später können sich einzelne Schauer oder Gewitter bilden. Dabei Höchstwerte zwischen 27 und 30 Grad.
3: NRW Verkehr.
2: Mit der A2 Dortmund Richtung Hannover. Zwischen Hamm-Untrop und Beckum 2 Kilometer, eine Viertelstunde. A2 Hannover Richtung Dortmund. Zwischen Kreuz Bielefeld und Gütersloh 7 Kilometer Stau. Eine Stunde dauert es da länger. A42 Kamp-Lintfort Richtung Dortmund zwischen Essen-Altenessen und Gelsenkirchen-Zentrum. 2 Kilometer nach einem Unfall. Die Autobahn ist an der Stelle gesperrt, dauert gute 40 Minuten länger. Und A61 noch Mönchengladbach Richtung Venlo zwischen Nettetal und Kaldenkirchen. 1 Kilometer, Viertelstunde obendrauf. Euch allen unterwegs eine gute und sichere Fahrt.
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2: Einen schönen Montagabend euch, ist Leo Arregui. Miley Cyrus hat ja seit kurzem einen eigenen Stern auf dem Walk of Fame in Los Angeles. Und ihr kennt das vielleicht auch, wird ja gerne mal im Fernsehen gezeigt oder so, wie die Stars dann ihre Hände in den noch so flüssigen Zementbeton, was auch immer das ist, packen und dann da eben die Abdrücke drauf sind. Hättet ihr jetzt auch einfach Try at Home machen können bei den Temperaturen am Wochenende, also die ganz wackermutigen in den heißen Asphalt. 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

0: Flo, Lick It. Das ist immer ein wilder Song hier bei uns im Westen.
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0: Und heute heißt es alles oder nix. Das reimt sich ja sogar. Es geht für die deutsche DFB-Elf im 16. Finale in Boston gegen Paraguay. 22.30 Uhr geht's dann los und die Fans vor Ort haben schon Bock.
2: Ja, die Anspannung, die steigt langsam, ne? Und ich hoffe, dass wir weiterkommen. Dafür sind wir ja auch hier, ne?
3: Ne, klar. In der K.O.-Runde geht's alles um nix, ne? Also du musst da schon deine beste Leistung bringen und ich meine, Paraguay, die sind bissig, die können auch gewinnen, also da muss Deutschland schon alles reinschmeißen.
2: Ich schätze mal 0-2 oder 2-0 für uns. Beim letzten Spiel haben sie mich extrem enttäuscht, weil die Einstellung und der Einsatz, der war nicht da, ne? Wir hoffen, dass die Reise noch lange geht.
4: Die Stimmung ist prima. Wir warten jetzt auf das Spiel.
0: Das klingt doch ganz gut, oder? Also Deutschland gegen Paraguay im WM-16-Finale. Es ist das erste K.O.-Spiel bei dieser Fußball-Weltmeisterschaft 2026 für das deutsche Team. Wenn ihr heute Abend dabei seid und schaut, natürlich ganz viel Spaß von uns. Jetzt mit Musik aus den 80ern. Hier kommt Kenny Loggins

0: Das Wetter.
1: In NRW bleibt es heute Abend ruhig und meist trocken, mit einem schönen klaren Himmel. Aktuell Temperaturen zwischen 27 und 24 Grad. Nachts sinken die Temperaturen in den höheren Lagen dann bis auf 14 Grad. Am Dienstag geht's freundlich los. Im Tagesverlauf sind dann aber einzelne Schauer oder Gewitter möglich. Maximal gibt's 30 Grad.
0: NRW Verkehr.
1: Mit der A2 Dortmund Richtung Hannover zwischen Hamm-Introp und Beckum 2 Kilometer Viertelstunde. A2 Hannover Richtung Dortmund zwischen Kreuz Bielefeld und Gütersloh 7 Kilometer 21 Minuten. Dann die A42 Kamp-Lindfort Richtung Dortmund zwischen Essen-Altenessen und Gelsenkirchen Zentrum 2 Kilometer 47 Minuten nach einem Unfall auf allen Fahrstreifen. Die Stelle da ist wahrscheinlich noch bis ca. 22 Uhr gesperrt. Empfohlene Umleitung wäre die U67. Und dann habe ich noch die A61. Da ist ein Stau auf der Autobahn Mönchengladbach Richtung Venlo zwischen Nettetal und Kaldenkirchen Süd. 1 Kilometer, da 15 Minuten obendrauf. Euch allen unterwegs eine gute und sichere Fahrt.
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1: Rockstar Alice Cooper, der hat vor kurzem seine Kreditkarte verloren. Das ist natürlich immer ärgerlich. Er hat aber einen freundlichen Finder gehabt, der hat die Rückführung eingeleitet und die Karte ist am Ende des Tages wieder bei Alice Cooper gelandet. Der freundliche Finder hat auch irgendwie nicht einen beträchtlichen Betrag abgebucht da von der Karte. Alice Cooper hat sich bedankt. Ja, es gab ein signiertes Album. Hätte auch ein bisschen eigentlich Geld rüber schicken können, oder? Also, weiß nicht. Wie viel kriegt man für so ein signiertes Album von Alice Cooper? Hier kommt er mit Poison. Ich bin Leo Arigi.

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3: Ja, nee, ist klar.
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3: So, wer jetzt denkt, ey, der Schröder heult den Mond an. Nee, das klingt nochmal anders bei mir. Nein, hier, du bist gut genug. Das ist auch dieser neue Hit von Kitschkrieg, Blumengarten und Sharon David. Ja, dieser Song, wo die halbe Welt gerade steil drauf geht und die andere Hälfte fragt, hä, was stimmt denn mit dir nicht? Bist du unter Zucker, soll ich einen Arzt rufen? Aber so ist das heute. Erfolg wird in der Nische gemacht. Ist doch das gleiche wie mit Bad.

0: Manni, ja, der war letztens ganz Düsseldorf gesperrt, weil der im Stadion aufgetreten ist. Alle am Ausrasten, aber sag mal, ein Hit von dem. Kleiner Tipp, Mambo Number 5 ist es nicht. Ich kenne keinen Hit von Bad Bunny, bin aber trotzdem Riesenfan. Ich habe das Publikum doch jetzt mit eigenen Augen gesehen in Düsseldorf. Super stylisch, super sexy und cool wie Eisbärenscheiße. Ja, und da guckst du nach Gelsenkirchen, wo zeitgleich Helene Fischer auf der Bühne steht. Ein Meer von Trekking-Sandalen, City-Hemden, Dreiviertelhosen und versagenden Deo. Deutlicher kann man den Unterschied zwischen Mainstream und individueller Nische in Deutschland doch nicht klar machen. Und wenn ihr mich fragt, ob ich jetzt lieber eine Nacht mit Sharon David oder mit Helene Fischer verbringen will, dann muss ich ganz klar sagen, wer mich sucht, der findet mich auf der Aftershow-Party von Bad Bunny.
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1: Ich bin Zoe Tassovali. Nach den Schüssen in Stade, westlich von Hamburg, ist ein weiterer Mensch gestorben. 5 Menschen starben laut der Polizei vor Ort, eine 6. Person wenig später im Krankenhaus.
2: Was genau am Montagmittag in Stade geschah in der Jugendhilfeeinrichtung mit Mutter- und Kindwohngruppen, liegt noch im Dunkeln. Die Polizei teilte mit, man habe den mutmaßlichen Schützen festgenommen. Zwei weitere Personen werden angeblich vernommen, wurden aber zunächst nicht festgenommen. Welche Rolle sie bei der Tat spielten, ist unklar. Näheres zum mutmaßlichen Haupttäter ebenso. Ein Zeuge schilderte Focus Online, dass nach den Schüssen eine Frau und ein junger Mann versucht hätten, vom Tatort wegzufahren. Mehrere Beamte sollen dann das Feuer eröffnet haben. Nur eins schließen die Ermittler bisher aus, ein sogenanntes Clanverbrechen. René Thorau, Nachrichtenredaktion.
1: Vor dem Koalitionsausschuss am Mittwoch gibt es weiter Streit über die geplante Reform der Einkommenssteuer. Die SPD will kleine und mittlere Einkommen entlasten und dafür Topverdiener stärker zur Kasse bitten. Die Union lehnt

0: das ab und setzt stattdessen auf Einsparungen bei den Staatsausgaben. Wie die Reform am Ende aussehen soll, darüber will die Koalition jetzt beraten. Meister machen, Fachwirt werden oder sich beruflich weiterbilden. Dabei hilft das sogenannte Aufstiegs-BAföG. Im vergangenen Jahr haben das allerdings etwas weniger Menschen genutzt als noch 2024.
1: Auch wer im Job ist, kann sich weiterbilden. Und er oder sie kann sich dabei unter bestimmten Umständen auch fördern lassen. Das haben im vergangenen Jahr am häufigsten Erzieherinnen und Erzieher getan. Es folgen die Berufe Industriearbeiter in Metall- und Wirtschaftsfachwirt. Als Fördersumme haben diejenigen, die sich weitergebildet haben, im Schnitt 5.200 Euro erhalten. Und das waren 100 Euro mehr als im Jahr vorher. Lea Matschulat, Nachrichtenredaktion.
0: Beim Elfmeterschießen bleibt bei der Fußball-WM erstmal alles wie bisher. Die FIFA wollte die Münzwurfregel ändern, damit künftig beide Mannschaftskapitäne jeweils eine Entscheidung treffen können. Also entweder auf welcher Seite das Elfmeterschießen ist oder welche Mannschaft beginnt. Dafür gab es aber keine Zustimmung vom zuständigen Regelgremium. Heißt, im laufenden Turnier gelten weiter die bisherigen Regeln. Ganz vom Tisch ist der Vorschlag aber noch nicht.
2: Das Wetter. Heute Abend bleibt es in NRW ruhig und meist trocken. In der Nacht kühlt es dann runter. In den höheren Lagen sogar bis auf 14 Grad. Der Dienstag startet freundlich. Später sind einzelne Schauer oder Gewitter drin. Dazu gibt es maximal 30 Grad.
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2: Mit der A2 Dortmund Richtung Hannover zwischen Hamm-Untrop und Beckum 1 Kilometer 13 Minuten. Und die A42 Kamp-Lindfurt Richtung Dortmund zwischen Essen-Altenessen und Gelsenkirchen Zentrum. 2 Kilometer, eine Stunde, da hat es einen Unfall gegeben. Die Autobahn ist noch voraussichtlich bis 22 Uhr gesperrt. Empfohlene Umleitung wäre die U67. Euch allen unterwegs eine gute und sichere Fahrt.
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2: Bibi Rexha startet in ihre neue rebellische Phase und sieht irgendwie ganz wild aus und trägt so futuristische Sonnenbrillen. Singer-Songwriterin aus den Vereinigten Staaten. Sie hat vor allem jahrzehntelang im Hintergrund mitgewirkt und Riesenhits gemacht und ist eben seit ein paar Jahren, auch schon ein bisschen länger, jetzt als Solo-Künstlerin unterwegs und wie gesagt jetzt in ihrer neuen rebellischen Phase. Erster Stopp ist dann New Religion. Ich bin Leo Arigi.

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0: Fantas erste K.O.-Spiel zum heimlichen vorgezogenen Finale wird, ja, dann kann das schon ordentlich Emotionen hochholen. Es ist auf jeden Fall so für Jens und seine Frau Debi. Die kommt nämlich aus Paraguay. Entsprechend hängen da heute Abend beide Flaggen im Wohnzimmer.
1: Von daher haben wir, egal wie es heute Abend ausgeht, auf jeden Fall einen Grund zur Freude. Drücken aber natürlich, zumindest ich, der deutschen Mannschaft die Daumen. Und ich denke, das wird auch klappen. Ansonsten der Rest der Family aus Paraguay, da wohnen noch ganz viele Verwandte von uns, die fiebern natürlich auch schon mit. Und zumindest die, die angestellt sind, würden sich über einen paraguayischen Sieg freuen, denn da wird dann auch gerne im Fall eines Sieges mal ein nationaler Feiertag aufgerufen und dann an dem dann alle frei haben. Von daher ist das Interesse natürlich in doppelter Hinsicht sehr groß und ja, wir haben Bock und das wird schon. 2-0.
0: Ich finde, das ist auf jeden Fall eine geile Geschichte, oder? Einfach nach dem Sieg da mal so einen nationalen Feiertag raushauen. Können wir hier in Deutschland bitte gerne auch mal drüber reden, finde ich. Also, wir warten mal ab, wie es läuft. Wir müssen ja erstmal weiterkommen. Heute dann beim K.O.-Spiel 16. Finale Deutschland-Paraguay. 22.30 Uhr der Anstoß.
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0: Hey, jetzt so kontemplative Musik, könnte man fast sagen, von One Republic für euch.

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0: Das Wetter.
1: Dieser Abend in NRW weitestgehend trocken und ruhig, schön klarer Himmel. Nachts gehen die Temperaturen endlich mal wieder zurück. Im Bergland bis auf 14 Grad. Morgen am Dienstag wird es dann zunächst freundlich. Im Laufe des Tages können sich einzelne Schauer oder Gewitter bilden. Ansonsten scheint die Sonne wieder ordentlich bei maximal 30 Grad.
0: NRW Verkehr.
1: Mit der A3 Frankfurt Richtung Köln zwischen Lohmar und Lohmar Nord 1 Kilometer 10 Minuten. A42 Kamp-Lindfort Richtung Dortmund zwischen Essen-Altenessen und Gelsenkirchen Zentrum 2 Kilometer, eine Stunde nach dem Unfall. A52 Düsseldorf Richtung Essen zwischen Essen Süd und Dreieck Essen Ost, dichter Verkehr 10 Minuten. Und die A57 noch Krefeld Richtung Köln zwischen Dormagen und Köln-Worringen 2 Kilometer, dauert 20 Minuten länger. Euch allen unterwegs eine gute und sichere Fahrt.
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1: In 2 Stunden geht's los für die deutsche Nationalmannschaft. In Boston wird gekickt im 16. Finale gegen Paraguay. Und ich meine, wir kennen alle so die Klassiker-Wortspiele. Das wird bestimmt erste Sané, das Spiel. Florian wird's schon machen. Aber ich habe jetzt was Neues noch gelesen. Das wird ein Unterschieden. Fand ich auch interessant, oder? Ein Unterschieden. Ich hoffe, das ist aber nicht das Synonym für Unentschieden. Ne? Das wollen wir nicht. Geht ja heute auch gar nicht.
2: Wie perfekt.
1: Doof, ich bin Leo Arrigi. Hi.

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0: So, die krasse Hitze von letzter Woche ist vorbei. Aber es bleibt ja trotzdem schön sommerlich in Nordrhein-Westfalen.
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0: Und damit ihr gut vorbereitet seid auf die nächste Hitzewelle, stellen wir euch diese Woche die besten Badeseen in NRW vor. Ich mache den Anfang, bin runtergefahren an den Unterbacher See nach Düsseldorf. So, wenn ich jetzt hier die Augen geschlossen habe, dann würde ich fast denken, ich sitze irgendwo am Mittelmeer. Aber statt salziger Meeresluft riecht es nach Sonnencreme und auch so ein bisschen Eis. Aber das Urlaubsgefühl ist schon da, finde ich. Ich habe mich hier mal ausgebreitet, mein Handtuch aufgeschlagen. Ein paar Meter weiter liegen noch ganz viel mehr. So ein paar Lesen. Andere haben sich ja auch einfach hingelegt, dösen in der Sonne.
2: Und da wird natürlich auch Volleyball gespielt.
0: Da drüben sind so ein paar Jungs seit irgendwie Stunden am Ackern. Ich habe mir mal einen davon geschnappt. Etienne,
2: ja,
0: das ist doch wahnsinnig anstrengend bei der Hitze.
3: Ja, also wenn die Sonne da drauf scheint, dann muss man schon schnell auf den Beinen sein, weil ansonsten tut es natürlich weh. Aber ich meine, wir spielen ja relativ dynamisch hier Volleyball, das heißt, das funktioniert alles super.
0: Und ich durfte dann sogar noch eine kleine Partie mitzocken, war echt ganz cool.
4: Außen!
0: Auf dem Weg zum See habe ich vorhin übrigens noch eine freundliche Frauengruppe getroffen. Die sind mit schnellem Schritt und Nordic Walking Stöcken zum See spaziert.
5: Wir sind gerade auf dem Hinweg da den Weg reingegangen, schön durch den Wald.
0: Ja, und das ist auch noch zu erwähnen, der Unterbacher See ist wirklich von so einem richtig schönen, dichten Wald umgeben. Deswegen gibt es ja auch so viele Schattenplätze. Und deshalb ist es hier an heißen Tagen auch aushaltbarer als vielleicht anderswo. So eine Art Kiosk, Café gibt es hier natürlich auch. Und der zieht die Besucher heute besonders an.
6: Zur Abkühlung werden wir nachher ein alkoholfreies Weizenbier trinken.
5: Wir gehen jetzt Kaffee trinken.
0: Am Kiosk gibt es aber natürlich auch Kaltgetränke für alle, die beim heißen Wetter nicht mit heißem Kaffee nachhelfen wollen.
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1: Ich bin Zoe Tassovali. Nach der tödlichen Gewalttat in Stade hat Niedersachsens Ministerpräsident Lies vor Spekulationen gewarnt. Jetzt sei die Zeit für Trauer, Anteilnahme und eine sorgfältige Aufklärung, nicht für voreilige Schlüsse. Bei den Schüssen in einer Jugendhilfeeinrichtung wurden 6 Menschen getötet. Mehrere weitere wurden zum Teil schwer verletzt. Es wird vermutet, dass ein Sorgerechtsstreit dahinter steckt. Nach der Hitzewelle zuletzt dürfte diese Meldung wohl niemanden überraschen. Der Juni war deutlich wärmer als frühere Junimonate. Das teilte der Deutsche Wetterdienst mit. Er landet wohl sogar unter den Top 3 der wärmsten seit Messbeginn.
2: Obwohl zwischen den Hitzewellen durchaus kühlere Tage lagen, waren die Temperaturen unterm Strich noch sehr hoch. Zuletzt habe sich vor allem im Westen eine Hitzewelle mit extrem heißer und feuchter Luft etabliert, hieß es. Jetzt am Wochenende wurde deutschlandweit an 46 Stationen die 40-Grad-Marke geknackt und es gab einen neuen deutschen Allzeitrekord, 41,7 Grad in Neiße-Münde-Koschen in Brandenburg. Auch die Nächte blieben teils tropisch warm. Der Juni war auch sehr trocken und teils kam dann bei heftigen Gewittern lokal gleich eine ganze Monatsration an Regen in kurzer Zeit vom Himmel. Ursula Winkler, Nachrichtenredaktion.
1: In etwa einer Stunde ist es soweit, dann geht's für die deutsche Fußballnationalmannschaft um alles oder nichts. Bei der WM muss das Team von Bundestrainer Nagelsmann gegen Paraguay ran.
3: Im Footballstadion der New England Patriots hat Superstar Tom Brady viele Erfolge gefeiert. Das plant auch das deutsche Team heute und im möglichen Viertelfinale. Die Bedingungen hier bei Boston sind optimal und auch alle Spieler sind fit. Es könnte ein Geduldsspiel werden gegen vermutlich defensiv stehende Südamerikaner. Aber Bundestrainer Nagelsmann und sein Team wollen der Welt zeigen, dass sie wieder da sind. Auch Englands Legende Gary Lineker, der meinte vor dem Spiel, er erlebe hier eine der schwächsten deutschen Nationalmannschaften, die er je gesehen hat.

0: Thomas Bremser, Foxborough.
1: Der Messenger-Dienst WhatsApp führt eine ziemlich praktische Neuerung ein. Künftig muss man seine Handynummer nicht mehr an neue Kontakte weitergeben. Stattdessen kann man einen eigenen Benutzernamen nutzen, über den andere einen finden und anschreiben können. Die Reservierung der Wunschnamen startet in den kommenden Tagen. Das Ziel? Mehr Datenschutz, weil die Handynummern besser geschützt bleiben.
2: Das Wetter. Heute Abend bleibt das Wetter bei uns in NRW entspannt und meistens trocken. In der Nacht wird's frischer, in den höheren Lagen sogar bis zu 14 Grad. Endlich mal wieder ein bisschen kühler. Am Dienstag geht's dann freundlich los. Später steigt die Schauer- und Gewittergefahr. Ansonsten scheint den ganzen Tag die Sonne bei maximal 30 Grad.
3: NRW Verkehr.
2: Mit der A42 Kamp-Littfurt Richtung Dortmund zwischen Essen-Altenessen und Gelsenkirchen Zentrum. 2 Kilometer. Dauert eine gute Stunde länger nach einem Unfall auf allen Fahrstreifen. Autobahn ist an der Stelle noch bis voraussichtlich 23.30 Uhr gesperrt. Empfohlene Umleitung wäre die U67. Ansonsten nichts los aktuell. Kommt alle gut und sicher an.
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2: Ich finde es ja ganz angenehm, dass es jetzt draußen nicht mehr so drückend heiß ist. Nicht nur, weil man sich jetzt draußen wieder herumtreiben kann, auch weil die Leute jetzt plötzlich wieder über andere Sachen reden. Also ich weiß nicht, ob euch das auch so aufgefallen ist, aber wenn man irgendwie zwei fremden Leuten entgegengekommen ist und die haben geredet, dann gab es zwei Themen. Entweder das Stehen der Luft zu Hause oder das Anschaffen einer Klimaanlage.
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2: Es gab wirklich keine anderen Themen. Mein Name ist Leo Arigi. Hi zusammen.

0: So, wie ist denn das bei euch eigentlich jetzt, Fußball-WM 2026? Guckt ihr da alle Spiele? Also alle Spiele?
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0: Wirklich alle Spiele gucken, machen zwei Jungs aus den USA. Die werden, muss man dazu sagen, aber auch noch dafür bezahlt. Steckt eine relativ kuriose Geschichte hinter. Kollegin Laura Botting weiß mehr.
2: Der 29-jährige Austin Franklin und der 3 Jahre jüngere Kevin Akoto erhalten umgerechnet rund 44.000 Euro dafür, dass sie sich jedes Spiel der Fußball-Weltmeisterschaft anschauen, und zwar in einem großen Glaskasten auf dem legendären Times Square in New York. Bedeutet, sie werden auch die ganze Zeit beobachtet, da sind ja jede Menge Fußballfans auch unterwegs. Und mit alle Spiele anschauen, ne? Meine ich wirklich alle Spiele. In 39 Tagen 104. Dabei lümmeln die beiden auf Sesseln rum und haben vor sich eben eine große Leinwand und machen nebenbei auch noch Content für Social Media. Die beiden wurden ausgesucht unter tausenden Bewerbern für diesen Job. Kevin Akoto hat dafür sogar seinen Job gekündigt und seine Beziehung beendet. Sein Kommentar dazu: Der Arbeitgeber nahm es gut auf, die bessere Hälfte nicht ganz so gut. Naja.
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0: Das Wetter.
1: Zum Abend bleibt's in NRW ruhig, trocken und später teils klar. Nachts kühlt's ab in den höheren Lagen bis auf 14 Grad. Der Dienstag startet dann mit freundlichem Wetter. Später sind einzelne Schauer oder Gewitter drin. Maximal werden 27 bis 30 Grad erreicht dabei.
0: NRW Verkehr.
1: Mit der A1 Köln Richtung Münster zwischen Westhofener Kreuz und Kreuz Dortmund-Unna 2 Kilometer, 12 Minuten. Und die A42 Kamp-Lindfort Richtung Dortmund zwischen Essen-Altenessen und Gelsenkirchen-Hessler 2 Kilometer, eine halbe Stunde nach einem Unfall auf allen Fahrstreifen. Autobahn ist an der Stelle noch bis voraussichtlich 23.30 Uhr gesperrt. Empfohlene Umleitung wäre die U67. Euch allen unterwegs eine gute und sichere Fahrt.
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1: Einen schönen Montagabend euch. Hier ist Leo Arregi. Jetzt haben wir wirklich deutlich angenehmeren Temperaturen als am Wochenende und den Tagen davor, oder? Oh, tut das gut. Und wisst ihr, wenn jetzt Anschluss wäre, also ich persönlich fände das perfekt, jetzt so 21.30 Uhr können wir noch gucken, ohne morgen einen fetten Durchhänger zu haben. Aber gut, ist ja erst in der Stunde soweit. Deutschland dann gegen Paraguay. 16. Finale der Fußballweltmeisterschaft 2026. Wenn ihr guckt, ganz viel Spaß dabei. Wenn ihr nicht, weil ihr irgendwie morgen sehr früh raus müsst,

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0: Es ist ja wirklich jetzt gar nicht mehr so lang. Ein bisschen Nervosität kommt schon auf, finde ich.
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0: In einer guten Dreiviertelstunde geht's los in Boston, das 16. Finale. Deutschland gegen Paraguay. Ralf Bosse aus unserem WM-Studio. Kurzer Check, zitterst du auch schon?
2: Wenn nicht jetzt, wann dann, möchte man sagen. Es ist ein K.O.-Spiel, also siegen oder fliegen. Was spricht für unsere Jungs? Gut. Defensiv wackeln wir. 3 Spiele gab es bisher, immer ein Gegentor. Das ist nicht gut. Also muss unsere Offensive das wieder auffangen. Das gegen einen defensiv sehr kompakten Gegner. Paraguay hat in der WM-Qualifikation kaum Gegentore kassiert. Brasilien und Argentinien geschlagen. Das wird ein Geduldsspiel für die deutsche Mannschaft. Ein 1:0-Sieg reicht ja vollkommen aus für das Weiterkommen.
0: Gibt es denn irgendwas, was irgendwie zusätzlich Hoffnung macht, dass Deutschland gewinnt?
2: Deutschland läuft gegen Paraguay erstmals bei dieser Weltmeisterschaft komplett in Weiß auf. Mit weißem Trikot, weißen Hosen und weißen Stutzen. In der Vorrunde hat die DFB-Elf noch mit schwarzen Hosen gespielt. Was ist das Besondere daran? Diese neue Kombination weckt bei vielen Fans Erinnerungen an die WM 2014. Auch im Finale von Rio stand Deutschland komplett in Weiß auf dem Platz und holte den WM-Titel. Ob das heute tatsächlich ein gutes Omen ist, das wird sich dann am Abend zeigen. Genauso ob Schiedsrichter Jalal Jayet ein Glücksbringer ist, pfiff der doch den 7

0: 1-Sieg über Curaçao.
1: Na, also das sollte doch wohl Glück bringen. Danke dir, Ralf, für die Infos.
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1: Ich bin Katrin Müller. Nach den Schüssen in Stade westlich von Hamburg laufen die Ermittlungen. Die 6 getöteten Menschen sind alle Mitarbeiter der Jugendeinrichtung. Das Motiv des mutmaßlichen Täters könnte ein Sorgerechtsstreit gewesen sein.
2: Der 45-jährige mutmaßliche Todesschütze hatte laut Ermittlern am Montag einen Termin in der Mutter-Kind-Einrichtung. Dabei soll es um das Sorgerecht für seine 3 Monate alte Tochter gegangen sein. Mutter und Tochter waren anwesend in der Einrichtung. Was dann aus dem Ruder lief, wird noch ermittelt. Auf jeden Fall erschoss der Täter offenbar nur Mitarbeitende. Kaltblütig, so beschreibt es Niedersachsens Innenministerin Daniela Behrens. Der 45-Jährige soll schon polizeibekannt gewesen sein wegen Bedrohung, aber nicht unbedingt als schwergewalttätig. Onni Thorau, Nachrichtenredaktion.
1: Neben Gesundheits- und Rentenreform bohrt die schwarz-rote Koalition gerade noch an einem anderen dicken Reformbrett, an einer Steuerreform. Und bei der drängt die SPD auf eine stärkere Belastung von Topverdienern. Das sagt der SPD-Fraktionsvize Wiebke Esther der Deutschen Presseagentur.
3: Die Steuerreform soll kleinere und mittlere Einkommen entlasten. Das haben Union und SPD versprochen. Unklar ist, wie hoch die Entlastung sein soll und wie sie gegenfinanziert wird. Von mehreren 100 € pro Jahr sprechen SPD-Vertreter und SPD-Fraktionsvize Esther von einer spürbaren Entlastung. Sie fordert dafür eine höhere Beteiligung von Superreichen. Die Union will aber eher Sparmaßnahmen. SPD-Fraktionsvize Esther nennt das ungedeckte Sparparolen. Zoe Tassovali, Nachrichtenredaktion.
1: Die offizielle Zahl der Toten nach dem verheerenden Doppelerdbeben in Venezuela ist auf mehr als 1.700 gestiegen. Nach offiziellen Angaben wurden zudem mehr als 5.000 Menschen verletzt. Die EU will über eine humanitäre Luftbrücke insgesamt 50 Tonnen an Hilfsgütern schicken. Von Kopenhagen aus soll unter anderem Material für Notunterkünfte, Wasser- und Sanitäranlagen und Lehrmittel in die betroffenen Gebiete geflogen werden. Zum Fußball. Die deutsche Mannschaft kann sich im 16. Finale der WM gegen Paraguay keinen weiteren Patzer erlauben. Um 22.30 Uhr geht es für das Team von Bundestrainer Nagelsmann im Boston Stadium um den Einzug in die Runde der letzten 16. Am Abend ist Co-Gastgeber Kanada als erstes Team ins Achtelfinale eingezogen durch ein 1:0 gegen Südafrika. Auch Brasilien ist weiter mit einem 2:1 in der 5. Minute der Nachspielzeit gegen Japan.
4: Das Wetter.
5: Heute Abend bleibt es in NRW ruhig und meist trocken. In der Nacht kühlt es dann runter. In den höheren Lagen sogar bis auf 14 Grad. Der Dienstag startet freundlich. Später sind einzelne Schauer oder Gewitter drin. Dazu gibt es maximal 30 Grad.
0: NRW Verkehr.
5: Mit der A1 Köln Richtung Münster zwischen

0: Diensthofener Kreuz und Kreuz Dortmund-Unna, 3 Kilometer, Viertelstunde. Und die A42 kam Blindfurt Richtung Dortmund, zwischen Essen-Altenessen und Gelsenkirchen Zentrum, 2 Kilometer, 24 Minuten. Euch allen unterwegs eine gute und sichere Fahrt.
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0: So lang dauert es nicht mehr, dann wird gekickt in Boston. Die deutsche Nationalmannschaft gegen Paraguay. Übrigens Brasilien jetzt auch. Im Achtelfinale haben vorhin 2:1 gegen Japan gewonnen. Und das sah lange gar nicht so aus. Japan hat das erste Tor gemacht. Und die Brasilianer das zweite, also das 2:1 dann ganz, ganz spät. Erst in der Nachspielzeit. 90 plus 6. Aber gut, jetzt sind sie weiter. Hier kommt Justin Timberlake. Can't Stop the Feeling. Ich bin Leo Arigi.

0: Ausgabe. Ella, Ella. Hier an diesem Montagabend, ja gleich ist es soweit, die deutsche Nationalmannschaft spielt gegen Paraguay.
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0: Und da wollen wir uns natürlich allerlei Tipps einholen. Ich hatte heute zu Gast bei mir Fury and the Slaughterhouse, Kultband aus Hannover. Morgen gibt es das ganze Interview hier bei mir in der Sendung in voller Länge. Heute aber schon mal die Vorhersage der beiden Jungs.
2: Heute Abend wird gespielt.
0: Ja.
2: Was glaubt ihr? Oder seid ihr, fangen wir mal ganz grundsätzlich an, seid ihr im WM-Fieber dieses Jahr?
3: Nicht wirklich.
4: Nee, ich nicht. Also das ist, ich sehe mir auch zu viele Mannschaften, das ist ja eine Wissenschaft. Das ist irgendwie, außerdem will ich mit diesem Land da drüben auch nicht viel zu tun haben.
3: Politisch habe ich gesagt, ich wünsche mir, dass Mexiko oder Kanada gewinnt. Er hat
4: ja, das finde ich
3: auch gut. Das wäre für Trump richtig schön scheiße und das fände ich auch gut.
0: Er soll ja den Pokal jetzt überreichen. Ne?
3: Das ja, ist ja das ist wahrscheinlich braucht er noch einen neuen Trump-Pokal. Ja, also, die Pfeife, ey. Naja, ey, weißt du was? Nee, so richtig Fieber habe ich nicht. Ich gucke dann doch irgendwie das Spiel an. Das letzte habe ich mir auch angeguckt. Da habe ich mir gedacht, ey, ist das jetzt Taktik oder ist das nicht Taktik? Irgendwie. Ich mochte den kleinen Karl sehr gerne, weil ich fand, irgendwie Karl und Undav waren ein gutes Team. Amiri und Undav sind auch ein gutes Team. Aber ich weiß nicht, wie weit die, wenn sie die Einstellung haben vom letzten Mal, ich weiß nicht, wie weit die so kommen wollen, sollen, müssen. Gibt es ein paar Leute, glaube ich, die da auch Fußball spielen, die hätten da was dagegen und die sind ziemlich stabil.
4: Also ich wäre für die Kapverdischen Inseln.
0: Ja, total cool.
3: Ja,
0: total
3: die haben ja Mannschaft. Eigentlich schon gewonnen, ja, ja. Da muss man gar nicht drüber nachdenken.
0: Ja, das stimmt. Habt ihr einen Tipp für heute Abend?
3: 2-1.
0: Für Deutschland?
3: Ja.
4: Ja, das schließe mich an. Schließe mich an.
3: Aber wenn dann Spanien, Frankreich oder irgendwelche Sachen kommen, dann wird es wirklich spannend.
0: Glaube ich auch. Also Tipp von Fury in the Slaughterhouse. 2-1 für die deutsche Nationalelf. Gleich um 22.30 Uhr ist dann Anpfiff. Und hier kommt schon mal neue Musik von Fury in the Slaughterhouse für euch. Fix

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0: Das Wetter.
1: Heute Abend bleibt das Wetter bei uns in NRW entspannt und meistens trocken. In der Nacht wird es frischer, in den höheren Lagen sogar bis zu 14 Grad. Endlich mal wieder ein bisschen kühler. Am Dienstag geht es dann freundlich los. Später steigt die Schauer- und Gewittergefahr. Ansonsten scheint den ganzen Tag die Sonne bei maximal 30 Grad.
0: NRW Verkehr.
1: Mit der A1 Köln Richtung Münster zwischen Westhofener Kreuz und Kreuz Dortmund-Unna 3 Kilometer, 13 Minuten. Und die A42 Kamp-Lindfort Richtung Dortmund zwischen Essen-Altenessen und Gelsenkirchen-Essler 2 Kilometer, 21 Minuten. Euch allen unterwegs eine gute und sichere Fahrt.
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1: So, Anpfiff jetzt in Boston. Hier ist Leo Arregui. Deutschland gegen Paraguay im 16. Finale dieser Fußball-Weltmeisterschaft 2026. Wir katalysieren jetzt einfach mal sämtliche positive Energie dorthin. Haben das Spiel natürlich für euch im Blick.

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0: Ja, die Fahrt zur Tankstelle ist mittlerweile, ich würde mal sagen, wieder deutlich entspannter, oder?
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0: Kannst du wieder hinfahren, ohne vor Ärger ins Lenkrad beißen zu müssen. Ein Grund ist natürlich neben den sinkenden Ölpreisen auch der Tankrabatt. Die fallen allerdings, die 16,7 Cent Steuererleichterung, übermorgen wieder weg. Und wir haben uns gefragt, was passiert dann? Thorsten Ortmann aus dem News-Team, reden wir zunächst mal über die Bilanz. Hat der Tankrabatt denn wirklich funktioniert?
2: Ja, hat er. Der Tankrabatt ist zum großen Teil bei den Autofahrenden angekommen. Das hat auch die Monopolkommission ausgerechnet. Danach haben die Mineralölkonzerne von den 16,7 Cent zwischen 15 und 16 Cent weitergegeben. Allerdings gab es da auch regionale Unterschiede. Bei uns in NRW ist der Tankrabatt komplett angekommen. Im Süden Deutschlands sind von den 16,7 Cent nur zwischen 13,3 und 14,9 Cent an den Tankstellen angekommen.
0: Ich habe auch eine Ahnung, was am Mittwoch eventuell passiert, wenn der Rabatt ausläuft.
2: Die Preise werden wieder hochgehen, befürchtet zumindest Herbert Rabel vom Tankstelleninteressenverband, und sie sollen auch hoch bleiben.
3: Langfristig werden wir die 2-Euro-Marke ansteuern beim normalen Sprit, also bei E5 und E10. Wenn die Lieferketten da einigermaßen in Ordnung und stabil sind, dann wird sich der Abstand zwischen Diesel und Sprit wieder so einstellen, wie das war, aber auf höherem Niveau.
2: Eine Nachfolgeregelung zum am Mittwoch auslaufenden Tankrabatt wird es nicht geben, aber die Bundesregierung will genau hinschauen.

0: was die Mineralölkonzerne am Mittwoch machen und gegebenenfalls dann andere Maßnahmen ergreifen.
1: So, und wie geht's jetzt weiter mit den Spritpreisen? Ich sag mal, Lage an der Straße von Hormuz hat sich ein bisschen beruhigt und die ersten Öltanker fahren wieder.
0: Ja, die Lage hat sich etwas beruhigt, darum sind die Ölpreise gefallen, aber sie bleibt angespannt und könnte auch schnell wieder kippen, wenn der Iran den Seeweg erneut sperrt oder eine Maut durchsetzt. Und bis die Ölförderung in der Region wieder Vorkriegsniveau erreicht hat, das kann auch noch dauern, sagt Herbert Rabel.
2: Weil da sind Raffinerien kaputt gegangen, die lassen sich nicht von heute auf morgen reparieren. Die Minenräumgeschichten dauern mindestens ein halbes Jahr, bis das wirklich wieder sicher ist, die Straße von Hormuz. Das dauert mindestens ein halbes Jahr bis zu 2 Jahre, bis alles wieder ruhig ist.
1: Am Mittwoch läuft der Tankrabatt aus. Ja, vielleicht deswegen nochmal vorher schnell tanken. Thorsten Ortmann war das mit den Infos. Danke dir.
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1: Ich bin Katrin Müller. Bundeskanzler Friedrich Merz hat nach den tödlichen Schüssen in einer Jugendhilfeeinrichtung in Stade westlich von Hamburg sein Mitgefühl ausgedrückt. Die Nachricht aus Stade erschüttere bis ins Mark, schrieb Merz auf der Plattform X. Sein Mitgefühl gelte den Opfern und ihren Angehörigen. Bei der Gewalttat waren 6 Erwachsene getötet worden. Laut Polizei handelt es sich bei den Todesopfern um Mitarbeiterinnen und Mitarbeiter der Jugendhilfeeinrichtung. Hintergrund der Tat ist nach ersten Erkenntnissen vermutlich ein Sorgerechtsstreit. In Spanien hat die Polizei einen mutmaßlich hochrangigen Mafia-Boss gefasst. Der Italiener gelte als Chef eines Clans der mächtigen Verbrecherorganisation N'Drangheta, die in Kalabrien im Süden Italiens beheimatet ist. Das teilte die Nationalpolizei mit.
2: Jahrelanger Knastaufenthalt erwartet Don Mico hier in Italien. Ihm wird unter anderem Mord vorgeworfen, Waffenbesitz und Drogenhandel. Der Mafia-Boss saß bereits hinter Gittern, musste aber aufgrund von Behördenfehlern freigelassen werden und er tauchte ab. Zuletzt lebte er völlig unauffällig in einem Ort in der Nähe von Madrid, aber Ermittler hatten sein Netzwerk im Visier und nun klickten die Handschellen für Don Mico nach einem Restaurantbesuch. Aus Italien, Claudia Wächter.
1: Nach der Hitzewelle zuletzt dürfte das wohl niemanden überraschen. Der Juni 2026 ist nach vorläufigen Angaben des Deutschen Wetterdienstes der zweitwärmste Juni jemals gewesen. Die Temperatur habe im Mittel bei 19,5 Grad gelegen, teilte der Deutsche Wetterdienst mit. Nur 2019 sei es mit im Schnitt 19,8 Grad noch wärmer gewesen.
3: Obwohl zwischen den Hitzewellen durchaus kühlere Tage lagen, waren die Temperaturen unterm Strich noch sehr hoch. Zuletzt habe sich vor allem im Westen eine Hitzewelle mit extrem heißer und feuchter Luft etabliert, hieß es. Jetzt am Wochenende wurde deutschlandweit an 46 Stationen die 40-Grad-Marke geknackt und es gab einen neuen deutschen Allzeitrekord, 41,7 Grad in Neiße-Mündekoschen in Brandenburg. Auch die Nächte blieben teils tropisch warm. Der Juni war auch sehr trocken und teils kam dann bei heftigen Gewittern lokal gleich eine ganze Monatsration an Regen in kurzer Zeit vom Himmel. Ursula Winkler, Nachrichtenredaktion.
1: Zum Fußball. Bei der WM ist Co-Gastgeber Kanada am Abend als erstes Team ins Achtelfinale eingezogen durch ein 1:0 gegen Südafrika. Auch Brasilien ist weiter mit einem Last-Minute-Sieg gegen Japan. Ganz spät in der Nachspielzeit traf Brasilien zum viel umjubelten 2:1.
4: Das Wetter.
5: Zum Abend bleibt's in NRW ruhig, trocken und später teils klar. Nachts kühlt's ab in den höheren Lagen bis auf 14 Grad. Der Dienstag startet dann mit freundlichem Wetter. Später sind einzelne Schauer oder Gewitter drin. Maximal werden 27 bis 30 Grad erreicht dabei.
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5: Mit Leo Argi, 23 Uhr durch. Jetzt Musik aus den 80ern. 1986 wurde sie aufgenommen. Und ich finde, boah, wenn ihr jetzt irgendwie so im Auto unterwegs seid, so ein bisschen durch die Straßen brettert, Fenster aufmachen,

Das kann man jetzt ja auch noch mit gutem und bestem Gewissen, weil es ist ja einfach noch tolle Luft draußen und nicht mehr so ganz drückend heiß. Dann funktioniert die ganz wunderbar und dann kann man mal so über alle vergangenen Lieben seines Lebens nachdenken. Also, wenn ihr das jetzt nicht macht, dann mache ich's halt. 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

0: Also ich glaube, das war ein ziemlich hartes Wochenende für alle Dachgeschosswohnenden. Mein Gott. Es sei denn, ihr seid ein wechselwarmes Tier, keine Ahnung, ein Gecko oder so. Dann ist es vielleicht angenehm gewesen.
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2: Ah, gibt's was Schöneres als Dachgeschosswohnung im Sommer? Ja, ich glaube ja nicht, ne? Wo sonst kannst du am eigenen Leib erfahren, wie es sich anfühlt, ein hartgekochtes Ei zu sein? Ja, um nichts in der Welt will ich diesen Moment missen, wenn du dich so mit dem Gesicht auf den Badezimmerboden legst, um dich an den Fliesen abzukühlen. Das ist herrlich und würdevoll auch. Es heißt doch immer, lass die Sonne in dein Herz. Freunde, meine Arterien sind so geweitet. Ich habe Sonne in den letzten Kapillaren meines Kreislaufs. Aber es hat auch gute Seiten, so Dachgeschosswohnung im Sommer. Ich guck weniger Fernsehen zum Beispiel. Weil ich mehr lese. Ja, die Nährwerttabellen von Lebensmitteln, wenn ich abends stundenlang vorm geöffneten Kühlschrank stehe. In dem Zug habe ich auch mal wieder das Gefrierfach enteist und außerdem habe ich viel weniger Wäsche zu Hause zu waschen. Ja, weil ich laufe ja eigentlich nur noch nackt rum. Sorry nochmal an meine Nachbarn. Wusstet ihr, dass feuchte Socken den Körper runterkühlen können? Aber Socken im Bett? Ui, es gibt viele Jungen als Babys. Ja, und immer dran denken, nachts ist kälter als draußen.
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0: Das Wetter.
1: Dieser Abend in NRW weitestgehend trocken und ruhig, schön klarer Himmel. Nachts gehen die Temperaturen endlich mal wieder zurück. Im Bergland bis auf 14 Grad. Morgen am Dienstag wird es dann zunächst freundlich. Im Laufe des Tages können sich einzelne Schauer oder Gewitter bilden. Ansonsten scheint die Sonne wieder ordentlich bei maximal 30 Grad.
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1: Mit der A44 Dortmund Richtung Kassel zwischen Kreuz-Württemberg-Haren und Lichtenau-Westfalen. 3 Kilometer dauert eine gute halbe Stunde länger. Euch allen unterwegs eine gute und sichere Fahrt.
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1: So, bis 5 Uhr morgens ist noch ein bisschen hin. Ja, was haben wir denn hier? 23:30 durch. Aber Michael Schulte singt jetzt trotzdem schon von 5 Uhr morgens. Von 5 a.m. Mein Name ist Leo Arigi. Schöne Nacht euch.

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0: Das ist Loi hier für euren Montagabend.
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0: Über Merlin haben wir schon gesprochen. Die mexikanische Ente im Mexiko-Trikot, natürlich. Die nach dem WM-Auftakt-Sieg viral gegangen ist. So, jetzt hat Merlin aber nochmal nachgelegt mit einem Termin bei der Präsidentin.
2: Ja, Merlin durfte tatsächlich zur morgendlichen Pressekonferenz von Mexikos Präsidentin Claudia Sheinbaum. Also nicht irgendein netter Fototermin auf dem Flur, sondern hier, Nationalpalast, Bühne, Kameras, Reporter. Normalerweise sitzen da Minister und Offizielle. Diesmal saß da eine Ente im Nationaltrikot. Merlin kam mit seiner Besitzerin Carla Gomez und ihrer Familie. Die Ente watschelte auf die Bühne, nahm vorne Platz und quakte ein paar Mal. Als dann Mexikos Präsidentin Sheinbaum Merlin streicheln wollte, ja, da hat die Ente versucht, nach ihrer Hand zu schnappen. Verletzt wurde niemand, aber es ist natürlich ein starkes Bild. Mexikos Präsidentin empfängt die virale Ente, reicht ihr die Hand und die dann eher so: Abstand bitte, ich bin hier nicht zum Kuscheln. Sheinbaum nahm das Ganze trotzdem mit Humor und machte Merlin offiziell zum Symbol dieser WM. Für mexikanische Familien und für das, was die Welt gerade von Mexiko sehe. Außerdem kündigte sie an, dass Merlins Familie Unterstützung bekommen soll. Die Besitzerin von Merlin wiederum will die Ente als Marke registrieren lassen. Klar, wenn eine Ente schon im Nationalpalast sitzt, kann man auch direkt über Merch nachdenken.
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1: Ich bin Katrin Müller. Nach den Schüssen in Stade westlich von Hamburg laufen die Ermittlungen. Die 6 getöteten Menschen sind alle Mitarbeiter der Jugendeinrichtung. Das Motiv des mutmaßlichen Täters könnte ein Sorgerechtsstreit gewesen sein.
2: Der 45-jährige mutmaßliche Todesschütze hatte laut Ermittlern am Montag einen Termin in der Mutter-Kind-Einrichtung. Dabei soll es um das Sorgerecht für seine 3 Monate alte Tochter gegangen sein. Mutter und Tochter waren anwesend in der Einrichtung. Was dann aus dem Ruder lief, wird noch ermittelt. Auf jeden Fall erschoss der Täter offenbar nur Mitarbeitende. Kaltblütig, so beschreibt es Niedersachsens Innenministerin Daniela Behrens. Der 45-Jährige soll schon polizeibekannt gewesen sein wegen Bedrohung, aber nicht unbedingt als schwergewalttätig. Onni Thorau, Nachrichtenredaktion.
1: Neben Gesundheits- und Rentenreform bohrt die schwarz-rote Koalition gerade noch an einem anderen dicken Reformbrett, an einer Steuerreform. Und bei der drängt die SPD auf eine stärkere Belastung von Topverdienern. Das sagte SPD-Fraktionsvize Wiebke Esther der Deutschen Presseagentur.
3: Die Steuerreform soll kleinere und mittlere Einkommen entlasten. Das haben Union und SPD versprochen. Unklar ist, wie hoch die Entlastung sein soll und wie sie gegenfinanziert wird. Von mehreren 100 Euro pro Jahr sprechen SPD-Vertreter und SPD-Fraktionsvize Esther von einer spürbaren Entlastung. Sie fordert dafür eine höhere Beteiligung von Superreichen. Die Union will aber eher Sparmaßnahmen. SPD-Fraktionsvize Esther nennt das ungedeckte Sparparolen. Zoe Tassovali, Nachrichtenredaktion.
1: Die offizielle Zahl der Toten nach dem verheerenden Doppelerdbeben in Venezuela ist auf mehr als 1.700 gestiegen. Nach offiziellen Angaben wurden zudem mehr als 5.000 Menschen verletzt. Die EU will über eine humanitäre Luftbrücke insgesamt 50 Tonnen an Hilfsgütern schicken. Von Kopenhagen aus soll unter anderem Material für Notunterkünfte, Wasser- und Sanitäranlagen und Lehrmittel in die betroffenen Gebiete geflogen werden. Zum Fußball. Bei der WM ist Co-Gastgeber Kanada am Abend als erstes Team ins Achtelfinale eingezogen durch ein 1:0 gegen Südafrika. Auch Brasilien ist weiter mit einem Last-Minute-Sieg gegen Japan. Ganz spät in der Nachspielzeit traf Brasilien zum viel umjubelten 2:1.
4: Das Wetter.
5: Endlich ist es nicht mehr so krass tropisch nachts, ne? 17 bis 14 Grad sind es aktuell, dazu ist es klar und trocken. Der Tag, der startet dann erstmal heiter. Im Tagesverlauf können heute einzelne Schauer oder Gewitter dazukommen, bis zu 30 Grad sind drin. Und der Mittwoch wird ähnlich, erst heiter und trocken, dann vereinzelt Schauer oder Gewitter bis 26 Grad.
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6: A1 Köln-Münster zwischen Schwerte und Kreuz Dortmund-Unna, 3 Kilometer Stau, 11 Minuten Zeitverlust und A59 Köln-Bonn zwischen Dreieck Köln-Porz und Flughafen Köln-Bonn, 1 Kilometer stockender Verkehr. Wir wünschen allen unterwegs gute Fahrt.
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5: Einen wunderschönen guten Morgen. Der Dienstag ist noch ganz frisch. Wir bringen euch da durch. Schön, dass ihr zuhört. Das hier ist Musik von Sarah Larsson. Das ist

0: Geiler Song, geiler Film. Das war Musik von Will Smith, Man in Black. Hallo zusammen. Was haben wir da wieder für ein Line-Up zusammengestellt? Wahnsinn bei unserem Comedy Camp im Herbst. Alle sind sie dabei. Und Lisa Feller natürlich auch. Wir freuen uns riesig. 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
3: Das Gute ist wirklich, dass man irgendwie jetzt in so einem Alter ist, ich sag mal mit Anfang 30, Ende 40, man kann noch alles, aber man muss nichts mehr. Das ist super. Ja, so ein bisschen, ich sage immer, nicht mehr ganz die junge Stute, die auf der Weide die Hengste verrückt macht, aber auch noch nicht kurz vor Lasagne. Also es ist so ein bisschen, wo man es ein bisschen merkt, ist morgens. Weil es diese zwei Aggregatzustände gibt, in denen man aufwachen kann. Der eine ist, dass man schon so, boah, diese Party von vor zwei Wochen. Oh, die merke ich aber noch. Und dann schlappst du ins Badezimmer und dann dieser übliche Blick in den Spiegel. Ach du Scheiße.

0: Wie kommt denn Alice Cooper hier rein?
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0: Das Wetter.
1: Temperaturmäßig geht's im Vergleich zu letzter Woche. Aktuell 17 bis 14 Grad, dazu ist es trocken. Der Tag heute wird dann wieder warm, aber eben nicht so krass wie vergangene Woche. 27 bis 30 Grad, dazu erst freundlich. Dann können einzelne Schauer oder Gewitter aufziehen. Und am Mittwoch dann heiter bis wolkig. Auch hier einzelne Schauer oder Gewitter drin bis 26 Grad.
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2: A2 Hannover-Dortmund zwischen Böhnen und Kamen-Bergkamen. 1 Kilometer Stau, 7 Minuten Zeitverlust. Und A59 Köln-Bonn zwischen Dreieck Köln-Porz und Flughafen Köln-Bonn. 1 Kilometer stockender Verkehr. Wir wünschen allen unterwegs gute Fahrt.
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1: Guten Morgen, wir verbringen akustisch die Nacht miteinander. Wir haben ganz viel Musik für euch, unter anderem jetzt entspannte Mucke von Dido. Das ist White Flag, einen schönen, sehr, sehr, sehr, sehr frühen Dienstag wünsche ich euch. Hallo zusammen.

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0: Die krasse Hitze von letzter Woche ist vorbei, aber es bleibt ja trotzdem sommerlich bei uns in NRW.
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0: Ja, und damit ihr bestens auf die nächste Hitzewelle, die bestimmt kommen wird, vorbereitet seid, stellen wir euch diese Woche die besten Badeseen in NRW vor. Und heute sind wir am Unterbacher See in Düsseldorf. Der Kollege Leo Arrighi hat sich da mal hingefläzt und umgeschaut.
2: So, wenn ich jetzt hier die Augen geschlossen habe, dann würde ich fast denken, ich sitze irgendwo am Mittelmeer. Aber statt salziger Meeresluft riecht es nach Sonnencreme und auch so ein bisschen Eis. Aber das Urlaubsgefühl ist schon da, finde ich. Ich habe mich hier mal ausgebreitet, mein Handtuch aufgeschlagen. Ein paar Meter weiter liegen noch ganz viel mehr. So ein paar lesen. Andere haben sich ja auch einfach hingelegt, dösen in der Sonne. Und da wird natürlich auch Volleyball gespielt. Da drüben sind so ein paar Jungs seit irgendwie Stunden am Ackern. Ich habe mir mal einen davon geschnappt. Etienne,
3: ja?
2: Das ist doch wahnsinnig anstrengend bei der Hitze.
3: Ja, also wenn die Sonne da drauf scheint, dann muss man schon schnell auf den Beinen sein. Weil ansonsten tut es natürlich weh. Aber ich meine, wir spielen ja relativ dynamisch hier Volleyball. Das heißt, das funktioniert alles super.
2: Und ich durfte dann sogar noch eine kleine Partie mitzocken. War echt ganz cool.
4: Außen!
2: Auf dem Weg zum See habe ich vorhin übrigens noch eine freundliche Frauengruppe getroffen. Die sind mit schnellem Schritt und Nordic Walking Stöcken zum See spaziert.
5: Wir sind gerade auf dem Hinweg da den Weg reingegangen, schön durch den Wald.
2: Ja, und das ist auch noch zu erwähnen, der Unterbacher See ist wirklich von so einem richtig schönen, dichten Wald umgeben. Deswegen gibt es ja auch so viele Schattenplätze. Und deshalb ist es hier an heißen Tagen auch aushaltbarer als vielleicht anderswo. So eine Art Kiosk, Café gibt es natürlich auch. Und der zieht die Besucher heute besonders an.
6: Zur Abkühlung werden wir nachher ein alkoholfreies Weizen mitnehmen.
5: Wir gehen jetzt Kaffee trinken.
2: Am Kiosk gibt es aber natürlich auch Kaltgetränke für alle, die beim heißen Wetter nicht mit heißem Kaffee nachhelfen wollen.
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1: Ich bin Katrin Müller. Bundeskanzler Friedrich Merz hat nach den tödlichen Schüssen in einer Jugendhilfeeinrichtung in Stade westlich von Hamburg sein Mitgefühl ausgedrückt. Die Nachricht aus Stade erschüttere bis ins Mark, schrieb Merz auf der Plattform X. Sein Mitgefühl gelte den Opfern und ihren Angehörigen. Bei der Gewalttat waren 6 Erwachsene getötet worden. Laut Polizei handelt es sich bei den Todesopfern um Mitarbeiterinnen und Mitarbeiter der Jugendhilfeeinrichtung. Hintergrund der Tat ist nach ersten Erkenntnissen vermutlich ein Sorgerechtsstreit. In Spanien hat die Polizei einen mutmaßlich hochrangigen Mafia-Boss gefasst. Der Italiener gelte als Chef eines Clans der mächtigen Verbrecherorganisation N'Drangheta, die in Kalabrien im Süden Italiens beheimatet ist. Das teilte die Nationalpolizei mit.
2: Jahrelanger Knastaufenthalt erwartet Don Mico hier in Italien. Ihm wird unter anderem Mord vorgeworfen, Waffenbesitz und Drogenhandel. Der Mafia-Boss saß bereits hinter Gittern, musste aber aufgrund von Behördenfehlern freigelassen werden und er tauchte ab. Zuletzt lebte er völlig unauffällig in einem Ort in der Nähe von Madrid, aber Ermittler hatten sein Netzwerk im Visier und nun klickten die Handschellen für Don Mico nach einem Restaurantbesuch. Aus Italien, Claudia Wächter.
1: Nach der Hitzewelle zuletzt dürfte das wohl niemanden überraschen. Der Juni 2026 ist nach vorläufigen Angaben des Deutschen Wetterdienstes der zweitwärmste Juni jemals gewesen. Die Temperatur habe im Mittel bei 19,5 Grad gelegen, teilte der Deutsche Wetterdienst mit. Nur 2019 sei es mit im Schnitt 19,8 Grad noch wärmer gewesen.
3: Obwohl zwischen den Hitzewellen durchaus kühlere Tage lagen, waren die Temperaturen unterm Strich noch sehr hoch. Zuletzt habe sich vor allem im Westen eine Hitzewelle mit extrem heißer und feuchter Luft etabliert, hieß es. Jetzt am Wochenende wurde deutschlandweit an 46 Stationen die 40-Grad-Marke geknackt und es gab einen neuen deutschen Allzeitrekord, 41,7 Grad in Neiße-Münde-Koschen in Brandenburg. Auch die Nächte blieben teils tropisch warm. Der Juni war auch sehr trocken und teils kam dann bei heftigen Gewittern lokal gleich eine ganze Monatsration an Regen in kurzer Zeit vom Himmel. Ursula Winkler, Nachrichtenredaktion.
1: Zum Fußball. Bei der WM ist Co-Gastgeber Kanada am Abend als erstes Team ins Achtelfinale eingezogen durch ein 1:0 gegen Südafrika. Auch Brasilien ist weiter mit einem Last-Minute-Sieg gegen Japan. Ganz spät in der Nachspielzeit traf Brasilien zum viel umjubelten 2:1.
4: Das Wetter.
5: Ihr bekommt eine klare und trockene Nacht, dazu 17 bis 14 Grad. Tagsüber erst heiter bis wolkig, dann kann es sich auch mal zuziehen, dann sind auch einzelne Schauer oder Gewitter möglich, aber wirklich nur vereinzelt, bis 30 Grad. Der Mittwoch bis 26 Grad, dazu ähnlich wie heute ein Mix aus Sonne und Wolken, dazu vereinzelt Schauer oder Gewitter.
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6: Hier die aktuelle Verkehrslage A4 Köln-Olpe zwischen Wenden und Krombach, 1 Kilometer Stau. Weiterhin auf der A43 Münster Recklinghausen zwischen Kreuz Münster Süd und Senden, dichter Verkehr, 5 Minuten Verzögerung. Und zusätzlich auf der A59 Köln-Bonn zwischen Dreieck Köln-Porz und Flughafen Köln-Bonn, 1 Kilometer zähfließender Verkehr. Wir wünschen allen unterwegs gute Fahrt.
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5: Es ist noch super früh an diesem Dienstag und wir starten diesen Tag mit großartiger Musik aus den 90ern. The Connells mit 74, 75. Was für ein Song, ich liebe ihn. Schöne Nacht mit uns.

0: Man muss ja sagen, Atze Schröder, ne? Atze Schröder folgt keinen Trends. Atze Schröder setzt Trends. Ach was, er ist Trend. Und trotzdem sieht er immer zu, dass er keinen Trend verpasst, ne? Hier, das haben wir in seinem aktuellen Podcast gehört.
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0: Axel Schröder.
1: Ja, nee, ist klar.
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1: So, wer jetzt denkt, ey, der Schröder heult den Mond an. Nee, das klingt nochmal anders bei mir. Nein, hier.
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1: Das ist auch dieser neue Hit von Kitschkrieg, Blumengarten und Sharon David. Ja, dieser Song, wo die halbe Welt gerade steil drauf geht und die andere Hälfte fragt, hä, was stimmt denn mit dir nicht? Bist du unter Zucker zu den Arztrufen? Aber so ist das heute. Erfolg wird in der Nische gemacht. Ist doch das gleiche wie mit Bad Bunny. Ja, da war letztens ganz Düsseldorf gesperrt, weil der im Stadion aufgetreten ist. Alle am Ausrasten, aber sag mal, ein Hit von dem. Kleiner Tipp, Mambo Number 5 ist es nicht. Ich kenne keinen Hit von Bad Bunny, bin aber trotzdem Riesenfan. Ich habe das Publikum doch jetzt mit eigenen Augen gesehen in Düsseldorf. Super stylisch, super sexy und cool wie Eisbärenscheiße. Ja, und da guckst du nach Gelsenkirchen, wo zeitgleich Helene Fischer auf der Bühne steht. Ein Meer von Trekking-Sandalen, City-Hemden, Dreiviertelhosen und versagenden Deo. Deutlicher kann man den Unterschied zwischen Mainstream und individueller Nische in Deutschland doch nicht klar machen. Und wenn ihr mich fragt, ob ich jetzt lieber eine Nacht mit Sharon David oder mit Helene Fischer verbringen will, dann muss ich ganz klar sagen, wer mich sucht, der findet mich auf der Aftershow-Party von Bad Bunny.
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1: Endlich ist es nicht mehr so krass tropisch nachts. Ne? 17 bis 14 Grad sind es aktuell. Dazu ist es klar und trocken. Der Tag, der startet dann erstmal heiter. Im Tagesverlauf können heute einzelne Schauer oder Gewitter dazukommen. Bis zu 30 Grad sind drin. Und der Mittwoch wird ähnlich. Erst heiter und trocken, dann vereinzelt Schauer oder Gewitter bis 26 Grad.
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2: A2 Dortmund-Hannover zwischen Hamm und Hamm-Üntrop. Dichter Verkehr, 10 Minuten Zeitverlust. Und A59 Köln-Bonn zwischen Dreieck Köln-Porz und Flughafen. Köln-Bonn, 1 Kilometer stockender Verkehr. Wir wünschen allen unterwegs gute Fahrt.
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1: So, ich hoffe, ihr kommt gerade gut durch die Nacht. Was ich euch wünsche, das singt euch jetzt Sascha einfach. Hier ist Lucky Day.

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0: Frage, guckt ihr denn alle Spiele bei der WM? Also ich meine alle Spiele, auch die so, weißt du, so jetzt mitten in der Nacht. Zwei junge Männer aus den USA machen das gerade.
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0: Ja, und falls ihr denkt, krass, ja, ist es krass, alle Spiele zu gucken. Allerdings werden die beiden Typen für das Gucken aller Spiele auch bezahlt.
2: Der 29-jährige Austin Franklin und der 3 Jahre jüngere Kevin Akoto erhalten umgerechnet rund 44.000 Euro dafür, dass sie sich jedes Spiel der Fußball-Weltmeisterschaft anschauen, und zwar in einem großen Glaskasten auf dem legendären Times Square in New York. Bedeutet, sie werden auch die ganze Zeit beobachtet, da sind ja jede Menge Fußballfans auch unterwegs. Und mit alle Spiele anschauen, ne? Meine ich wirklich alle Spiele. In 39 Tagen 104. Dabei lümmeln die beiden auf Sesseln rum und haben vor sich eben eine große Leinwand und machen nebenbei auch noch Content für Social Media. Die beiden wurden ausgesucht unter tausenden Bewerbern für diesen Job. Kevin Akoto hat dafür sogar seinen Job gekündigt und seine Beziehung beendet. Sein Kommentar dazu: Der Arbeitgeber nahm es gut auf, die bessere Hälfte nicht ganz so gut. Naja.
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